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1: Ich bin Oliver Urbanke. Ferran Torres hat Spanien zum Weltmeistertitel geschossen. In einem spielerisch eher enttäuschenden Finale erzielte er in der Verlängerung in der 106. Minute den 1:0-Treffer gegen Titelverteidiger Argentinien. Die Südamerikaner um Superstar Lionel Messi sind damit entthront. Spanien hingegen darf sich neben dem amtierenden Europameister jetzt auch Weltmeister nennen. Für La Furia Roja ist es der zweite WM-Titel nach 2010 in Südafrika. Nach dem Rücktritt von Unionsfraktionschef Spahn soll relativ bald ein Nachfolger feststehen. Das hat CDU-Chef Merz im ZDF-Sommerinterview gesagt. Er hat auch nicht ausgeschlossen, dass es größere Veränderungen in der Bundesregierung geben könnte. Zum Spahn-Rücktritt selbst sagte er, die vorausgegangene Empörung habe er so nicht erwartet.
2: Zumindest nicht in diesem Umfang. Aber es hatte wahrscheinlich auch was mit seiner Person zu tun und auch mit der Kommunikation. Und da hat es dann ziemlich viel Empörung gegeben.
1: Spahn war zurückgetreten, weil er wegen seiner Elternschaft durch eine Leihmutter in den USA unter Druck stand. Auf einem Dorffest mit rund 700 Besucherinnen und Besuchern in Egling im Landkreis Bad Tölz-Wolfratshausen sind 8 Menschen verletzt worden. Ein 16-Jähriger wurde von einem Unbekannten mit einem Messer attackiert und verletzt. Der Täter sei weiter auf der Flucht, berichtete die Polizei. Die Beamten werten jetzt Videoaufnahmen aus. Man setze auch auf die Vernehmung von Zeugen, heißt es. Bei einem Unfall mit einer Geisterfahrerin sind gestern in Hessen 2 Menschen ums Leben gekommen. 3 Kinder und Jugendliche schweben in Lebensgefahr. Die Frau war an der Anschlussstelle Florstadt in falsche Richtung auf die A45 gefahren und kurz darauf mit dem Auto eines 70-Jährigen zusammengestoßen. Die beiden Fahrer starben. Der Ehemann der 34-Jährigen ist schwer verletzt. Die Kinder im Alter von 10 bis 15 Jahren sind in kritischem Zustand. Die Familie stammt aus Bayern. Im Süden bleibt es bewölkt, ansonsten klart der Himmel auf, in einzelnen Niederungen bildet sich Nebel. Die Temperaturen sinken auf 12 bis 7 Grad. Zum Start in die neue Woche scheint die Sonne, im Laufe des Tages bilden sich dann Quellwolken und ein paar dünne, hohe Wolkenfelder ziehen durch. Im Süden ist es am späten Nachmittag dann länger sonnig, in den fränkischen Mittelgebirgen besteht ein leichtes Schauerrisiko. Die Höchstwerte erreichen 18 bis 24 Grad, dazu gibt es böigen Nordwestwind.
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1: Ich bin Oliver Urbanke. Spanien hat sich nach 16 Jahren wieder zum Fußball-Weltmeister gekrönt. Nach dem Triumph von 2010 in Südafrika gewann La Furia Roja das diesjährige Finale mit 1:0 nach Verlängerung gegen Argentinien. Den entscheidenden Siegtreffer erzielte Ferran Torres in der 106. Minute. Für Superstar Lionel Messi, der mit 8 Toren und 4 Vorlagen überragend in das Turnier gegangen war, ist der Traum von der Titelverteidigung damit geplatzt. Nach der Gewalttat auf einem Dorffest in Egling im Landkreis Bad Tölz-Wolfratshausen mit 8 Verletzten sucht die Polizei weiter nach einem Täter. Der Mann hatte einen 16-Jährigen mit einem Messer attackiert und verletzt. Zuvor hatte er einen 24-jährigen Bekannten des Jugendlichen niedergeschlagen. 6 weitere Menschen sind auf dem Fest mit rund 700 Besucherinnen und Besuchern bei Schlägereien verletzt worden. Bundeskanzler Merz möchte nach dem Rücktritt von Fraktionschef Spahn keine lange Hängepartie. Er will die Nachfolge schnell regeln und zusammen mit CSU-Chef Söder bald einen Vorschlag machen, sagt er im ZDF. Dirk Zeitler berichtet.
2: Als Kandidat Nummer 1 gilt Kanzleramt cheffrei. Er war schon nach der Bundestagswahl für den Fraktionsvorsitz im Gespräch. Geht es um die Spahn-Nachfolge, fallen oft auch die Namen von CDU-Generalsekretär Linnemann und Bundesinnenminister Dobrindt. Die einzige Frau, die in den Personalspekulationen eine Rolle spielt, ist Gesundheitsministerin Wagen.
1: Der Fall erinnert an den Tod des US-Amerikaners George Floyd. In Italien ist bei einem Polizeieinsatz ein 43 Jahre alter Mann ums Leben gekommen. Der Mann starb laut Augenzeugen, nachdem sich 2 Polizisten längere Zeit auf ihn gesetzt hatten, während er am Boden lag. Lokale Medien veröffentlichten ein Video, auf dem zu sehen ist, wie der Mann mehrfach um Hilfe ruft, ohne dass die beiden von ihm ablassen. Danach ist er tot. Der Mann marokkanischer Herkunft soll zuvor einen Wutanfall gehabt haben. Viel Sonnenschein und harmlose Wolken wechseln sich zum Start in die neue Woche ab. Am Nachmittag besteht über dem Bergland Oberfrankens ein geringes Schauerrisiko. Die Temperaturen steigen auf 18 bis 25 Grad. Von morgen bis Freitag bleibt es beim Mix aus Sonne und Wolken. Besonders am Donnerstag sind ein paar Schauer, vereinzelt auch Gewitter unterwegs. Die Temperaturen ändern sich wenig.
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0: Lange war es ein zähes und torloses WM-Finale. Erst in der 106. Minute der Verlängerung erlöste Ferran Torres Spanien mit seinem Siegtreffer. La Furia Roja ist nach einem 1:0-Sieg gegen Argentinien damit Fußball-Weltmeister. Die Spanier schnappten sich damit als amtierender Europameister jetzt auch den WM-Titel. Das Team kassierte im gesamten Turnier nur einen einzigen Gegentreffer, nämlich beim 2:1-Sieg im Viertelfinale gegen Belgien. Krankheitsausfälle im Job sind nach einer Auswertung der Krankenkasse DAK Gesundheit in der ersten Hälfte dieses Jahres leicht zurückgegangen. Im Schnitt waren Erwerbstätige 9,6 Tage arbeitsunfähig geschrieben, im ersten Halbjahr 2025 waren es noch 9,9 Tage. Die häufigste Ursache für Fehlzeiten waren demnach psychische Erkrankungen, während es bei Atemwegserkrankungen einen deutlichen Rückgang gab. Weil er mehrere Reisende in einem ICE zwischen Obertraubling und Passau mit einer Axt angegriffen haben soll, befindet sich ein 21-Jähriger in einer psychiatrischen Klinik. Gut ein Jahr nach dem Angriff wird heute vor dem Landgericht Regensburg ein Urteil gegen den Mann erwartet. Das Besondere, Staatsanwaltschaft, Verteidiger und Nebenklagevertreter waren sich in ihren Plädoyers einig. Der Beschuldigte soll in der Psychiatrie bleiben, er gilt aufgrund einer psychischen Erkrankung als schuldunfähig. Nach dem Rücktritt von Unionsfraktionschef Spahn berät die CDU-Spitze heute über das weitere Vorgehen. Als möglicher Nachfolger gilt Kanzleramtschef Frei. Dirk Zeitler berichtet.
1: Bundeskanzler Merz will die Nachfolge von Spahn zügig regeln und hat dazu am Wochenende schon Gespräche mit CSU-Chef Söder geführt. Die beiden haben das Vorschlagsrecht für den Posten, doch gewählt wird der neue Chef oder die neue Chefin von der Fraktion. Und so warten auf Merz und Söder intensive Gespräche in den Gremien.
0: Viel Sonnenschein und harmlose Wolken wechseln sich zum Start in die neue Woche ab. Am Nachmittag besteht über dem Bergland Oberfrankens ein geringes Schauerrisiko. Die Temperaturen steigen auf 18 bis 25 Grad. Von morgen bis Freitag bleibt es beim Mix aus Sonne und Wolken. Besonders am Donnerstag sind ein paar Schauer, vereinzelt auch Gewitter unterwegs. Die Temperaturen ändern sich wenig.
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1: Für Sie ist heute der Tag der Fortschritte. Besprechen Sie alles mit Ihren Freunden.
0: Stier.
1: Ihre Mitbewerber sind keine Dummköpfe. Ihre Argumente in wichtigen Sachen sollten hieb- und stichfest sein.
2: Zwilling.
1: Beruflich geht es munter und produktiv zu. Geben Sie den Startschuss für ein geplantes Projekt.
0: Krebs.
1: Niemand kann verlangen, dass Sie für zwei arbeiten. Verlangen Sie mehr Geld oder ziehen Sie die Konsequenzen.
2: Löwe.
1: Sie machen sich um ein paar Dinge so lange Gedanken, bis Ihnen förmlich der Kopf raucht. Manches braucht einfach seine Zeit.
0: Jungfrau.
1: Sie haben in letzter Zeit kein Geld aus dem Fenster geworfen. Gönnen Sie sich heute mal etwas Schönes.
2: Waage.
1: Manchmal muss auch die Waage sich durchbeißen. Nicht alles fällt Ihnen in den Schoß.
0: Skorpion.
1: Die Atmosphäre, die Sie heute verbreiten, ist fröhlich und ausgelassen. Nutzen Sie die schöne Zeit.
2: Schütze.
1: Auch wenn Sie vor Energie schier platzen, übernehmen Sie sich nicht, sonst kommt zu viel Stress.
0: Steinbock.
1: Ausdauer und Durchhaltevermögen sind heute gefragt. Also, perfekte Voraussetzungen für Sie.
2: Wassermann.
1: Ihnen geht heute schon mal wegen Kleinigkeiten der Hut hoch. Bleiben Sie ruhig.
0: Fische.
1: Den eingeschlagenen Weg sollten Sie weiterverfolgen. Ohne Fleiß kein Preis.
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1: Ich bin Moritz Einzel, guten Morgen. In einem lange zähen und torlosen Finale hat sich Spanien am Abend letztlich durchsetzen können und ist neuer Fußball.

0: dass La Furia Roja schon mit dem ersten Titel 2010 geschafft hatte.
1: In Deutschland haben Menschen im vergangenen Jahr deutlich mehr verdient als noch ein Jahr zuvor. Das sogenannte Medianentgelt für einen Vollzeitbeschäftigten sei um 203 Euro auf 4.217 Euro brutto monatlich gestiegen, teilte die Bundesagentur für Arbeit mit. Der Anstieg lässt sich laut Agentur vor allem mit höheren Tarifabschlüssen erklären. In Bayerns Gastronomie und Hotellerie lassen viele Betriebe Google-Bewertungen löschen. Das zeigt eine dpa-Stichprobe in 10 Städten. Am meisten wird demnach in Nürnberg und München gelöscht, mit knapp 26 bzw. 25%. Experten befürchten, dass mehr gelöscht wird, als zulässig wäre. Google-Bewertungen sind oft das Erste, was Menschen von Restaurants wahrnehmen. Arbeitnehmer waren im ersten Halbjahr weniger oft krank als im Jahr davor. Das zeigt eine Auswertung der Krankenkasse DAK Gesundheit. Im Schnitt waren Erwerbstätige 9,6 Tage arbeitsunfähig geschrieben. Im ersten Halbjahr 2025 waren es 9,9 Tage gewesen. Die häufigste Ursache für Fehlzeiten waren demnach psychische Erkrankungen, während es bei Atemwegserkrankungen einen deutlichen Rückgang gab.
2: Das Alpenmelle-Wetter heute Morgen meistens locker bewölkt, recht frisch tagsüber. Da scheint dann neben so ein paar Quellwolken auch mal die Sonne. Am Anfang, da sind auch wenige hohe Wolken unterwegs. Im Laufe des Nachmittags, da setzt sich dann strahlender Sonnenschein durch. Temperaturen steigen auf 21 bis maximal 24 Grad. Die weiteren Aussichten. Von morgen bis Freitag haben wir so einen Mix aus Sonne und Wolken, vor allem am Donnerstag. Da sind nochmal so ein paar Schauer und vereinzelte Gewitter unterwegs. Ansonsten ändern sich die Temperaturen recht wenig. Der Alpenmelle Verkehrsservice um kurz nach 6, aktuell keine Meldungen. Geblitzt wird trotzdem im Alpenmelle-Land. In Miesbach bei der Tankstelle von Agatha Riedkommen steht einer. An der Realschule in Gmund-Finsterwald wird geblitzt. In Otterfing kurz vorm Ortsausgang Richtung Holzkirchen. Und dann haben wir noch einen Blitzer in Iffeldorf stehen Richtung Seeshaupt. Habt ihr noch was? Staus oder Blitzer? Gerne einfach immer bei uns melden. 08041 799 und 4x4. Gute Fahrt!
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2: Einen wunderschönen guten Morgen, Wecker aus, Augen auf und dann geht's rein in den Tag. Ja, für die meisten da draußen ist das jetzt genau eben dieser ungemütliche Teil des Morgens, aber da kommen wir durch. Ein paar von euch wahrscheinlich auch ein bisschen müde, weil es gestern ein sehr, sehr wichtiges Fußballspiel gab. Deswegen bin ich auch ein bisschen müde. Verlängerung, Wahnsinn. Mehr dazu gleich, nach einfach mehr Musik zum Aufstehen. Alanis Morissette dabei mit You Learn, davor noch gute Laune und Sommerfeeling mit den Lost Frequencies und Reality. Und wir gehen rein mit der neuen von Taylor Swift, 6:04, Opalite.

0: Wir kommen gemeinsam rein in diesen Montagmorgen mit Alanis Morissette. You Learn um 6:15. 104 Spiele, 48 Nationen und einen Weltmeister namens Spanien. Die Fußball-Weltmeisterschaft in Nordamerika, sie ist vorbei. Die Iberer gewannen das Finale in New York mit 1:0 gegen Titelverteidiger Argentinien. Gott sei Dank. Damit holten sie sich nur ihren zweiten WM-Titel, sondern sie wiederholten eine Erfolgsgeschichte von vor 16 Jahren. Welchen Erfolg genau und was irgendwie in diesen 5 Wochen XXL-WM so passiert ist, bespreche ich mit meiner Kollegin Alpenwelle-Reporterin Pia Wegner. Pia, mit einem 1:0-Sieg haben sich die Spanier zum Weltmeister geschossen und Argentinien den Traum von der Titelverteidigung so ein bisschen vermiest, sind die Iberer denn ein verteidigter bzw. ein verdienter Turniersieger?
1: Also wer von den maximal 8 Spielen, die in diesem Turnier möglich waren, kein einziges verliert und dabei nur einen einzigen Gegentreffer kassiert, der ist verdient Weltmeister. Ja. Die Spanier hatten auch im Finale gegen Argentinien mehr von der Partie, auch wenn sie ihre wenigen Chancen, die sie hatten, bis zur 106. Minute nicht genutzt haben. Erst da erlöste Ferran Torres die Iberer mit seinem Siegtreffer zum 1:0 nach Verlängerung. Europameister Spanien krönte sich damit auch zum amtierenden Weltmeister, etwas, das La Furia Roja schon mit dem ersten WM-Titel 2010 geschafft hatte.
0: Spielerisch war das Finale ja irgendwie doch ein bisschen enttäuschend. 0:0 nach regulärer Spielzeit und die Argentinier, ich habe mir das Spiel komplett angeschaut, die haben gehackt ohne Ende. Da war irgendwie in den ersten 90 Minuten das Außenrum ja doch fast ein bisschen unterhaltsamer, oder?
1: Gut zusammengefasst. Die USA haben sich für das Endspiel einiges vom Super Bowl-Finale aus dem Football abgeschaut. In der Halbzeit traten Weltstars wie beispielsweise Shakira, Justin Bieber und Madonna auf. Bereits vor Anpfiff sang unter anderem Robbie Williams. Weltmeister Spanien bekommt neben Pokal und Medaillen außerdem auch erstmals Championship-Ringe, also solche, wie sie sonst die Sieger des NFL-Finals erhalten. Das Turnier endete also genauso groß und amerikanisch, wie es begonnen hatte.
0: Ja, alles andere als groß präsentierte sich im Turnier hingegen Deutschland. Bereits im 16. Finale war da gegen Underdog Paraguay Schluss. Julian Nagelsmann ist dann kurz darauf als Bundestrainer zurückgetreten. Ja, wie ist denn jetzt eigentlich der Stand bei Jürgen Klopp als Nachfolger?
1: Also der Weg für Jürgen Klopp als neuer Bundestrainer ist wohl frei. Das bestätigte er selbst vor dem Finale bei Magenta TV. Mit seinem aktuellen Arbeitgeber Red Bull sei er sich laut eigener Aussage einig. Sein bis 2029 datierter Vertrag bei dem Konzern ist demnach offenbar kein Problem mehr. Fix ist aber noch nichts. Es fehlt das offizielle Go vom DFB und der will den Stand der Verhandlungen aktuell nicht kommentieren.
0: Für Spanien heißt es in den kommenden Tagen jetzt also erst einmal feiern und genießen. Dazu gratulieren wir herzlich. Lange dauert die Fußballpause aber nicht, Gott sei Dank, in 5 Wochen. Da steigt der Supercup zwischen Dortmund und Bayern München. Eine Woche später dann die Bundesliga-Saison. Oh, man kann nie genug Fußball kriegen. 6:17 Uhr.
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1: Genau 6.30 Uhr, 6:30.
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2: Mit Lisa Waas. Bei einem Messerangriff auf einer Party in Egling sind Samstagabend 8 Personen verletzt worden. Ein unbekannter Täter hat dabei einen 16-Jährigen schwer am Unterarm verletzt. Das teilte die Polizei Wolfratshausen mit. Der Täter ist trotz intensiver Fahndung weiterhin flüchtig. Die Veranstaltung mit rund 700 Besuchern wurde aufgelöst. Das vorhandene Videomaterial wird derzeit noch ausgewertet. Veranstaltungsteilnehmer, die sachdienliches Video- oder Fotomaterial besitzen, werden gebeten, sich bei der Polizei Wolfratshausen zu melden. Ein Lastwagen hat gestern auf der A8 bei Irschenberg die Mittelschutzplanke durchbrochen und die Fahrbahn blockiert. Das Fahrzeug war bei starkem Regen ins Schleudern geraten und von der Fahrbahn abgekommen. Der Fahrer ist dabei leicht verletzt worden, das teilte die Autobahnpolizei Holzkirchen mit. Ein PKW wurde durch herumfliegende Teile beschädigt, dessen Insassen blieben jedoch unverletzt. Die Autobahn Richtung München war bis zum Mittag gesperrt. Wir bleiben in Holzkirchen. Die Polizeiinspektion Holzkirchen hat gestern über 2 Einsätze nach einem Gewitter im Markt Holzkirchen berichtet. Zuerst wurde ein Fehlalarm einer Einbruchmeldeanlage in einem Lebensmittelmarkt in der Münchner Straße gemeldet. Kurz darauf schlug ein Blitz in den Anwesen am Marktplatz ein. Glücklicherweise gab es weder Rauch noch einen Brand und niemand wurde verletzt. Die Stromversorgung war nach kurzer Zeit wiederhergestellt.
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1: Heute Morgen ist es meistens locker bewölkt, recht frisch tagsüber. Da scheint neben so ein paar Quellwolken die Sonne. Am Anfang sind auch wenige hohe Wolken nur unterwegs. Im Laufe des Nachmittags setzt sich dann strahlender Sonnenschein durch. Aber es ist nicht so sommerlich warm, eher so ein bisschen frühlingshaft. Temperaturen 21 bis maximal 24 Grad. Schauen wir mal bei uns ins Alpenwelle-Land. Wie schaut's da aus? Geretsried gerade bei euch 11 Grad. 12 sind's in Holzkirchen und in Rottach-Egern messen wir auch 12 Grad. Die nächsten Tage von morgen bis Freitag bleibt's bei einem Mix aus Sonne und Wolken. Vor allem am Donnerstag können ein paar Schauer und vereinzelt auch Gewitter unterwegs sein.
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1: Der Alpenwelle Verkehrsservice um kurz nach 6:30. Wir merken, die Straßen, die sind noch so ein bisschen im Schlummermodus. Hier kommt gut durch. Aber die Blitzer schlafen nie. In Miesbach steht einer bei der Tankstelle von der Gatterit kommend. An der Realschule in Gmund-Finsterwald steht einer. Vorsicht, der ist da direkt nach der Kurve. Fahrt ihr wirklich echt ganz besonders vorsichtig. In Otterfing, kurz vorm Ortseingang, steht einer, beziehungsweise Ortsausgang Richtung Holzkirchen kommend. Und in Iffeldorf wird geblitzt Richtung Seeshaupt. Habt ihr noch was gesehen? Staus oder Blitzer können ja nicht nur 4 Stück sein. Einfach melden. Mir eine WhatsApp schreiben ins Studio unter der 08041 799 und 4x4. Gute Fahrt.
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1: Mit mir Thomas Wiegele. 3 Hits am Stück zum Wachwerden. Die ganz neuen sind dabei. BTS. Gestern auch bei der Weltmeisterschafts-Halftime-Show aufgetreten. Davor noch die aktuellen Hits. Dua Lipa. Und für die Tasse Kaffee am Morgen gibt's einen Klassiker zum Start. Huey Lewis. Some kind of wonderful. Jetzt hier für euch 6:33 Uhr. Gut reinstarten in den Tag. Guten Morgen.

0: 6.42 Uhr hier die Alpenwelle Morning Show. Sie sind langsam zum Greifen nahe. Die Sommerferien. Eltern schon mitten in der Planung, total gestresst. Die Kinder, die fiebern voll drauf hin. Aber wo geht's hin? Was ist euer Lieblingsurlaubsort?
1: Sylt, Gardasee und Fuerteventura.
2: Mallorca, nicht nur zum Feiern, aber auch die Insel ist sehr spannend und vielseitig.
3: Jamaika, Malediven würde ich gerne mal hingehen, war ich noch nicht.
4: Alles, was mit Wasser und Strand zu tun hat.
5: New York, Philadelphia.
6: Gardasee.
0: Oh, alles wunderschöne Urlaubsorte. Für mich geht's dieses Jahr noch nach Portugal höchstwahrscheinlich. Da freuen wir uns ans Meer. Wohin geht's für euch noch? Was ist euer Sommerferienziel? Schreibt mir 08041 799 und 4x die 4. Und bis dahin lassen wir es uns doch gut gehen. Mit einfach mehr Musik, 6.43 Uhr.

0: Ja, so wird man doch gern geweckt, oder? Von Bon Jovi. Welcome to wherever you are. Um 6.50 Uhr hier auf eurer Alpenwelle. Gleich der letzte Song der Stunde. Unser Alpensound. Wild's Feuer mit dabei. Davor noch Vanessa Amorosi mit Schein. Habt einen wunderschönen Montagmorgen mit uns, eurer Alpenwelle.
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0: Der letzte Song der Stunde, a gescheiter Alpensound, gleich hier auf der Alpenwelle. 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
1: Ich bin Moritz Einzel. Guten Morgen.
2: Jetzt erstmal wieder die Spanier, wieder mit dem Kopf. Und der Nachschuss! Und das Tor für Spanien! Ferran Torres!
1: Der Moment für die Fußballgeschichtsbücher, kommentiert im ZDF. Spanien hat sich durch dieses Tor von Ferran Torres in der 106. Minute des Endspiels von New York zum neuen Fußball-Weltmeister gekrönt. Das Team von Coach Luis de la Fuente setzte sich gegen den bisherigen Titelträger Argentinien mit 1:0 nach Verlängerung durch. Die Partie verlief einseitig zugunsten Spaniens, doch das entscheidende Tor ließ trotzdem lange auf sich warten. Für die Spanier ist es nach 2010 der zweite WM-Titel, der zweite Stern auf dem Trikot. Zudem sind sie nun gleichzeitig Welt- und Europameister. Nach dem Rücktritt des CDU-Politikers Spahn vom Amt des Unionsfraktions

0: einen Kabinettsumbau nicht aus. Bayerns Ministerpräsident Söder ist bei einer Veranstaltung mit einer Tomate beworfen worden. Zu dem Vorfall kam es in Bernau am Chiemsee. Die Gemeinde feiert ihr 1100-jähriges Bestehen. Nach Bildinformationen sprang ein Mann plötzlich aus dem Gebüsch und warf die Tomate auf Söder. LKA-Beamte hätten den Angreifer sofort überwältigt, hieß es. In Deutschland widerrufen immer mehr Menschen ihre Kriegsdienstverweigerung. Das hat eine Sprecherin des zuständigen Bundesamtes dem Redaktionsnetzwerk Deutschland gesagt. Demnach gingen im ersten Halbjahr schon über 400 Widerrufe ein. Hochgerechnet aufs Gesamtjahr bedeutet das einen Rekord.
1: Das Alpenwelle-Wetter heute um kurz nach 7. Wir haben so einen Mix aus Sonne und Wolken heute den ganzen Tag. In der Früh meistens locker bewölkt, noch recht frisch. Tagsüber haben wir neben ein paar Wolken auch voll die Sonne am Start. Besonders im Laufe des Nachmittags setzt sich strahlender Sonnenschein durch. Temperaturen steigen auf 21 bis maximal 24 Grad. Von morgen bis Freitag bleibt's beim Mix aus Sonne und Wolken. Besonders am Donnerstag kann's dann auch mal regnen und ein bisschen gewittern. Die Temperaturen, die ändern sich recht wenig, also die bleiben immer so bei knapp über 20 Grad. Der Alpenwelle Verkehrsservice um kurz nach 7. Ihr kommt aktuell noch gut durch. Aber wir haben natürlich immer noch ein paar Blitzer im Alpenwelle-Land. 4 Stück sind es an der Zahl. Einmal in Miesbach bei der Tankstelle von Agatha Ried kommend. An der Realschule in Gmund-Finsterwald steht der Blitzer. Genauso in Otterfing kurz vorm Ortsausgang Richtung Holzkirchen. Und in Iffeldorf blitzens Richtung Seeshaupt. Habt ihr noch einen Blitzer für mich? Gerne melden, einfach eine WhatsApp schreiben. Zu mir ins Studio 08041 799 und 4x4. Gute Fahrt.
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1: 2 Wochen noch, dann ist es soweit. Dann gehen sie los, die großen Sommerferien. 6 Wochen frei. Und wir von der Alpenwelle haben was ganz Besonderes für euch vorbereitet. Für die Schülerinnen und Schüler gleich nach einfach mehr Musik. Wen haben wir dabei? Fra Lippo Lippi mit Shouldn't Have to Be Like That. Davon noch eine aktuelle Nummer. Kato, Turn the Lights Off. Und wir gehen rein mit ihm hier. Wahnsinnig bekannt in Deutschland. Und das verdient. Raymond, Moments Like This, euer Montagmorgen auf eurer Alpenwelle, 7:04 Uhr. Habt einen schönen Start in den Tag.

0: Euer Morgen mit eurer Alpenwelle. Shouldn't have to be like that, Fra Lippo Lippi. Um genau 7:15. Und es ist bald soweit, am Freitag, den 31. Juli. Da ist der letzte Schultag des Schuljahres und damit natürlich auch der Tag der Zeugnisvergabe. 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

0: Glockenbach, 7.24 Uhr. Wir schauen hoch in die Sterne, wir gehen weiter hinaus und wir lernen ein bisschen was zum Angeben am Morgen.
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2: Habt ihr nachts am Himmel schon mal ein kleines fliegendes Licht gesehen? Wenn's geblinkt hat, war's ein Flugzeug. Wenn's eher wie ein Stern aussah, der sich in einer geraden Linie über den Himmel bewegt, dann war's ein Satellit. Über 14.000 Satelliten kreisen derzeit um die Erde. Aber das soll erst der Anfang sein. Bis 2035 könnten es 1,7 Millionen sein, wenn diverse Firmen machen dürfen, was sie wollen.
3: Für uns mag das erstmal praktisch klingen. Schnelleres Internet, bessere Kommunikation und so weiter. Für Astronomen ist es aber ein Albtraum. Jeder Satellit reflektiert Sonnenlicht. Auf Teleskopaufnahmen erscheinen dadurch helle Streifen, die sie unbrauchbar machen können. Wir könnten zum Beispiel Probleme bekommen, Asteroiden zu entdecken, die der Erde gefährlich werden könnten.
2: Und je mehr Satelliten im Orbit kreisen, desto größer wird die Kollisionsgefahr. Stoßen zwei zusammen, entstehen tausende neue Trümmerstücke. Irgendwann wären bestimmte Umlaufbahnen komplett vermüllt. Da wäre jede Form von Raumfahrt zu gefährlich.
3: Noch krasser: Es gibt Pläne für Satelliten mit riesigen Spiegeln, die nachts Sonnenlicht gezielt auf die Erde lenken sollen. Zum Beispiel auf Städte, Felder, PV-Anlagen oder Baustellen. Selbst wenn man gerade nicht direkt im Lichtkegel steht, wäre so ein Satellit so hell wie die Venus. Die Starterlaubnis für den ersten wurde schon erteilt. Und die Firma plant 50.000 bis 250.000 davon zu starten.
2: Die Astronomie schlägt Alarm. Der erdnahe Weltraum darf kein rechtsfreier Raum sein. Der Nachthimmel gehört allen Menschen. Unser Fenster ins Universum. Es wäre doch schade, wenn unsere Kinder und Enkel statt Sternbildern vor allem Satelliten sehen. Wir können nur hoffen, dass da noch reguliert wird.
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0: J-Lo, Jennifer Lopez, If You Had My Love, 7.30 Uhr jetzt, 7:30.
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2: Mit Lisa Waas. Bei einem Messerangriff auf einer Party in Egling sind Samstagabend 8 Personen verletzt worden. Ein unbekannter Täter hat dabei einen 16-Jährigen schwer am Unterarm verletzt. Das teilte die Polizei Wolfratshausen mit. Der Täter ist trotz intensiver Fahndung weiterhin flüchtig. Die Veranstaltung mit rund 700 Besuchern wurde aufgelöst. Das vorhandene Videomaterial wird derzeit noch ausgewertet. Veranstaltungsteilnehmer, die sachdienliches Video- oder Fotomaterial besitzen, werden gebeten, sich bei der Polizei Wolfratshausen zu melden. Ein Lastwagen hat gestern auf der A8 bei Irschenberg die Mittelschutzplanke durchbrochen und die Fahrbahn blockiert. Das Fahrzeug war bei starkem Regen ins Schleudern geraten und von der Fahrbahn abgekommen. Der Fahrer ist dabei leicht verletzt worden, das teilte die Autobahnpolizei Holzkirchen mit. Ein PKW wurde durch herumfliegende Teile beschädigt, dessen Insassen blieben jedoch unverletzt. Die Autobahn Richtung München war bis zum Mittag gesperrt. Ein Motorradfahrer aus Rosenheim ist am Wochenende bei einem Unfall in Großkarolinenfeld tödlich verunglückt. Der Mann kam laut Polizei auf der Kreisstraße RO29 von der Fahrbahn ab und kollidierte mit einem Baum. Trotz Reanimationsversuchen erlag er noch an der Unfallstelle seinen Verletzungen. Notarzt, Feuerwehr sowie ein Rettungshelikopter waren vor Ort. Die Kreisstraße war für die Unfallaufnahme komplett gesperrt. Die Staatsanwaltschaft Traunstein hat ein Gutachten zur Klärung der Unfallursache angeordnet.
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0: Bei euch in Gmund aktuell 12 Grad, auch 12 Grad Messmer in Icking und 11 Grad bei euch in Walgau. Heute die Temperaturen gehen noch hoch auf maximal 24 Grad. Aus einem Mix Sonne und Wolken heute. In der Früh locker bewölkt, meistens recht frisch, und im Laufe des Nachmittags, da setzt sich dann der strahlende Sonnenschein durch und da können wir uns auch echt freuen. Die weiteren Aussichten: von morgen bis Freitag bleibt's beim Mix aus Sonne und Wolken. Am Donnerstag, da kann es vor allem mal ein bisschen regnen, vereinzelt auch gewittern. Von den Temperaturen her ändert sich recht wenig.
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0: Der Alpenwelle Verkehrsservice. Um kurz nach 7:30 schauen wir auf die Straßen im Alpenwelle-Land und wir sehen, aktuell kommt er noch gut durch. Es staut sich bloß gerade auf der A95 München-Garmisch-Partenkirchen zwischen Kochel und Penzberg-Iffeldorf. Aktuell jeden Tag wegen der Baustelle hier 10 Minuten, die es länger dauert. Geblitzt wird auch im Alpenwelle-Land. In Miesbach bei der Tankstelle von Agatha Ried kommen steht der Blitzer. Dann haben wir noch einen stehen an der Realschule in Gmund-Finsterwald, in Otterfing kurz vorm Ortsausgang Richtung Holzkirchen und in Iffeldorf steht noch einer Richtung Seeshaupt. Habt ihr noch einen Blitzer für mich? Können ja nicht die einzigen 4 sein, oder? Dann gebt mir gerne Bescheid. Einfach eine WhatsApp schreiben ins Studio oder kurz anrufen. 08041 799 und 4x4. Gute Fahrt.
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0: Mit mir, Thomas Wiegele, der beste Mix für euren Morgen. Miles Smith gleich hier. Die Sonnenbrille auf, der Strohhut mit dabei. Einfach mehr Sommer gleich. Und wir bleiben beim Sommervibe. Kühles Getränk anstatt Kaffee. Luis Fonsi. Meistgeklicktes Video auf YouTube. Glaube ich sogar immer noch. 7.33 Uhr, euer Morgen. Mit einfach mehr Sommerhits. Servus.
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0: 7.44 Uhr an eurem Montagmorgen. Miles Smith, ein Name, der wahnsinnig schwer auszusprechen ist. Und Stay, schönen guten Morgen. Wir schauen in die Sterne. Wir schauen aufs Horoskop. Wie wird denn unser Tag? Was könnten wir denn vielleicht noch ändern? Was kommt eventuell auf uns zu? Alles hier für euch in unserem Sternenhimmel.
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2: Für Sie ist heute der Tag der Fortschritte. Besprechen Sie alles mit Ihren Freunden.
3: Stier.
2: Ihre Mitbewerber sind keine Dummköpfe. Ihre Argumente in wichtigen Sachen sollten hieb- und stichfest sein.
4: Zwilling.
2: Beruflich geht es munter und produktiv zu. Geben Sie den Startschuss für ein geplantes Projekt.
3: Krebs.
2: Niemand kann verlangen, dass Sie für zwei arbeiten. Verlangen Sie mehr Geld oder ziehen Sie die Konsequenzen.
4: Löwe.
2: Sie machen sich um ein paar Dinge so lange Gedanken, bis Ihnen förmlich der Kopf raucht. Manches braucht einfach seine Zeit.
3: Jungfrau.
2: Sie haben in letzter Zeit kein Geld aus dem Fenster geworfen. Gönnen Sie sich heute mal etwas Schönes.
4: Waage.
2: Manchmal muss auch die Waage sich durchbeißen. Nicht alles fällt Ihnen in den Schoß.
3: Skorpion.
2: Die Atmosphäre, die Sie heute verbreiten, ist fröhlich und ausgelassen. Nutzen Sie die schöne Zeit.
4: Schütze.
2: Auch wenn Sie vor Energie schier platzen, übernehmen Sie sich nicht, sonst kommt zu viel Stress.
3: Steinbock.
2: Ausdauer und Durchhaltevermögen sind heute gefragt. Also, perfekte Voraussetzungen für Sie.
4: Wassermann.
2: Ihnen geht heute schon mal wegen Kleinigkeiten der Hut hoch. Bleiben Sie ruhig.
3: Fische.
2: Den eingeschlagenen Weg sollten Sie weiterverfolgen. Ohne Fleiß kein Preis.
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1: Ich bin Moritz Einzel. Guten Morgen.
2: Nico, der Cabeza!
1: Die Spanier außer Rand und Band, sie sind nach 2010 zum zweiten Mal Fußball-Weltmeister. Im WM-Finale in New Jersey setzte sich das Team gegen Titelverteidiger Argentinien mit 1:0 nach Verlängerung durch. Siegtorschütze war Ferran Torres in der 106. Minute. Erstmals in der WM-Geschichte gab es eine rund halbstündige Halbzeitpause für eine große Halbzeitshow. Da traten neben Madonna auch Shakira und Justin Bieber auf. Nach dem Rücktritt des CDU-Politikers Spahn vom Amt des Unionsfraktionschefs hat Kanzler Merz Spahns Kommunikation kritisiert. Zur Vaterschaft Spahns dank einer Leihmutter in den USA, sagte Merz im ZDF-Sommerinterview.
3: Wir hatten ja alle kaum Gelegenheit, mit ihm darüber zu sprechen. Und er hat ja auch die Partei und die Fraktion erst sehr, sehr spät über das alles informiert.
1: Heute beraten das CDU-Präsidium und der Vorstand der Unionsfraktion über Spahns Nachfolge. Merz deutete an, dass es eine Kabinettsumbildung geben könnte. Staatliche Teilhabehilfen erreichen Kinder in Bayern besonders selten. Nur rund 16% der anspruchsberechtigten 6- bis 14-Jährigen erhalten den monatlichen Zuschuss, schätzt die Bertelsmann Stiftung. Bundesweit sind es etwa 18%. Der Zuschuss beträgt 15 Euro und ist etwa für Vereinssport, Musikunterricht oder Ferienfreizeiten gedacht. In Deutschland wurde im vergangenen Jahr deutlich mehr verdient als noch ein Jahr vorher. Das sogenannte Medianentgelt für einen Vollzeitbeschäftigten stieg um gut 200 Euro auf 4.217 Euro.

0: Temperaturen um die 21 bis 24 Grad. Diese Woche wird relativ angenehm von den Temperaturen her. Morgen bis Freitag auch einen Sonne-Wolken-Mix. Vor allem am Donnerstag kann es dann ein bisschen regnen und vereinzelt auch gewittern. Temperaturen ändern sich dann wenig. Wie gesagt, es wird eine angenehme Woche. Der Alpenwelle Verkehrsservice um kurz nach 8. Wir schauen auf die Straßen im Alpenwelle-Land. Servus an die Autofahrer, die gerade unterwegs sind. Der Berufsverkehr, der nimmt jetzt langsam zu, vor allem auf der B472. Der Bundesstraße in Bad Tölz. Wenn ihr von Greiling nach Bad Tölz fahrt, staut sich's am Greilinger Berg. Und auch in der Gegenrichtung haben wir gerade einen Stau. Vor allem, wenn ihr aus Bad Heilbrunn kommt und hoch in Richtung Flintkaserne fahrt in Bad Tölz. In Miesbach geht's auch schon los mit dem Berufsverkehr. Und auch in Rottach-Egern fängt's langsam an sich zu staunen, wenn ihr aus Bad Wiessee kommt. Geblitzt wird auch im Alpenwelle-Land, ist klar. In Miesbach steht er bei der Tankstelle von Agatha Ried kommend. Dann haben wir noch einen an der Realschule in Gmundfinsterwald stehen. Es wird geblitzt in Otterfing, kurz vorm Ortsausgang Richtung Holzkirchen. In Iffeldorf Richtung Seeshaupt steht einer. Und der Xaver hat gerade noch was gemeldet. Vorsicht, es läuft eine freilaufende Kuh rum zwischen der Schule Wackirchen und Kammerloh, dem Kreisverkehr. Kommt ganz frisch rein vom Xaver, bitte hier ganz besonders vorsichtig fahren, eine Kuh, die frei rumläuft zwischen der Schule Wackirchen und Kammerloh Kreisverkehr. Habt ihr noch was gesehen? Staus, Blitzer oder jegliche Verkehrsmeldungen wie eine freilaufende Kuh? Gerne melden. 08041 799 und 4x4. Gute Fahrt.
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0: Das Wochenende haben wir noch ein bisschen in den Beinen. Die Kaffeepause ist dann heute einfach mal länger. Das passt schon. Startet gut rein in den Montagmorgen, in unseren Morgen. Gemeinsam mit einfach mehr Musik, Freddie Mercury und Queen. Mit Living on My Own, davor noch Mike Oldfield, Crime of Passion. Und wir gehen ganz entspannt rein. Cat's Eye, Gabriella, 8.04 Uhr.

0: 8:15. Habt ihr denn schon euren Sommerurlaub gebucht? Für mich geht's dieses Jahr höchstwahrscheinlich nach Portugal. Also bei uns ist schon alles gebucht worden von meinen Freunden und mir. Aber wie schaut's bei euch aus? Weil die Auswahl an spannenden Reisezielen ist irgendwie so wahnsinnig groß. Aber eins haben die meisten Urlaubsorte gemeinsam. Es sind ganz schön viele Touristen da, gell? Manchmal irgendwie schon ein bisschen zu viele. Und dann ist von Massentourismus die Rede. Und der bringt Lärm, der bringt Umweltverschmutzung und irgendwie auch Belästigung für Einheimische mit sich. Mittlerweile haben sich deswegen sehr, sehr viele Städte Maßnahmen gegen den Massentourismus überlegt.
1: Barcelona, Spanien.
2: Sagt Airbnb und Co. den Kampf an. Ab 2029 soll es in Barcelona keine Ferienwohnungen mehr geben. Aus ihnen sollen Wohnungen für die Einheimischen werden.
1: Dubrovnik, Kroatien.
2: Ist bekannt aus der Serie Game of Thrones. Weil deshalb Touris ohne Ende in die kleine Stadt strömen, darf zum Beispiel nur eine begrenzte Anzahl von Kreuzfahrtschiffen anlegen und es gibt ein Rollkofferverbot, um Lärm zu reduzieren.
1: Amsterdam, Niederlande.
2: Da heißt es Schluss mit Drogen- und Sextourismus. Deshalb gibt es ein Quiz für Touristen, um darüber aufzuklären, wie sie sich zu verhalten haben. Außerdem dürfen keine neuen Hotels mehr gebaut werden, außer ein anderes schließt.
1: Königssee, Bayern.
2: Der ist ein beliebtes Fotomotiv für Instagram. Damit sich die Touristen aber nicht stapeln, gibt es eine App, die über unbekanntere und genauso schöne Orte im Nationalpark Berchtesgaden informiert.
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2: Genau, 8.30 Uhr, 8:30.
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3: Mit Alexander Blumtritt. Es gibt Updates und eine Täterbeschreibung zum Messerangriff in Egling. Von den 8 Verletzten wurde einer tatsächlich gestochen. Parallel dazu gab es andere Schlägereien auf der Dorfparty. Die Beteiligten erlitten teils Knochenbrüche. Laut Polizei war niemand in Lebensgefahr. Die Ursachen für die Auseinandersetzungen sind noch unklar. Der flüchtige Messerstecher wird wie folgt beschrieben. Etwa 1,80 Meter bis 1,90 Meter groß, schmale Statur, dunkler Hauttyp und stark gegelter Mittelscheitel. Er trug eine graue Fleecejacke und eine Jeans und sprach gebrochenes Hochdeutsch. Hinweise und sachdienliche Fotos und Videos nimmt die Polizei Wolfratshausen entgegen. Auf einer Party in Egling hatte der Mann am Samstagabend einen 24-Jährigen niedergeschlagen und einem 16-Jährigen mit einem Messer in den Unterarm gestochen. Ein Motorradfahrer ist am Irschenberg ums Leben gekommen. Ein 51-jähriger Tourist wollte mit seinem Auto auf einer Feldeinfahrt an der B472 wenden und übersah den entgegenkommenden Motorradfahrer. Der 32-Jährige aus dem Landkreis Rosenheim zog sich schwerste Verletzungen zu. Trotz sofortiger Wiederbelebungsversuche starb er noch an der Unfallstelle. Die beiden Autoinsassen erlitten einen Schock. Und in Tutzing hat gestern Abend ein alkoholisierter Mann Badegäste angegriffen. Der 35-Jährige urinierte am Badesteg in den Starnberger See. Nachdem Badegäste ihn ansprachen, zerbrach er eine Bierflasche und bedrohte damit einen 45-Jährigen. Der Mann wurde in den See geschubst, warf Steine und griff weitere Badegäste mit einem Klappstuhl an. Mehrere Menschen wurden leicht verletzt. Die Polizei nahm den Täter in Gewahrsam.
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2: Heute Morgen locker bewölkt und teilweise noch echt recht frisch, muss man sagen. Tagsüber scheint neben ein paar Quellwolken die Sonne. Anfangs noch hohe Wolken unterwegs, aber im Laufe des Nachmittags, da setzt sich dann der strahlende Sonnenschein durch. Temperaturen steigen auf 21 bis maximal 24 Grad. Schau mal in die Städte und auf die Gemeinden im Alpenwelle-Land. Geritzried gerade 14 Grad, bei euch in Lenggries messen wir 13 Grad und auch 13 Grad haben wir bei euch in Sachsenkamm. Die weiteren Aussichten. Von morgen bis Freitag haben wir weiterhin einen Sonne-Wolken-Mix, alles mit dabei. Besonders am Donnerstag kann es dann auch mal regnen und vereinzelt gewittern. Temperaturen ändern sich hier wenig.
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2: Der Alpenwelle Verkehrsservice um kurz nach 8:30 aktuell Stau am Tegernsee auf der B318 zwischen Bad Wiessee und Rottach-Egern wegen der Baustelle. Stockt hier 10 bis 15 Minuten, die ihr länger braucht. Geblitzt wird auch im Alpenwelle-Land. In Miesbach steht einer bei der Tankstelle von Agatha Ried kommend. An der Realschule in Gmund-Finsterwald wird geblitzt, genauso in Otterfing, kurz vorm Ortsausgang Richtung Holzkirchen. Und in Ilfedorf steht einer Richtung Seeshaupt. Habt ihr noch was? Staus oder Blitzer? Gern her damit. 08041 799 und 4x4.
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2: Mit mir Thomas Wiegele. Ihr seid mit dabei und spätestens nach dem Song sind wir alle wach. Davor noch One Republic. Der beste Mix am Montagmorgen. Flashback in die späten 90er. Texas. Black Eyed Boy, es ist euer Montagmorgen, 8.33 Uhr. Wir genießen ihn gemeinsam, nur hier, auf eurer Alpenwelle.

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0: 8.43 Uhr, wir sind wach mit Lady Gaga und Abracadabra hier in der Alpenwelle Morning Show. Und in den Buchhandlungen, wer mal reingeht, wird es merken, da gibt es inzwischen Regale, die früher irgendwie kaum jemand kannte. Auf TikTok gehen sie gerade millionenfach viral und ganz viele Titel landen wochenlang auf den Bestsellerlisten. Die Rede ist von sogenannten Dark Romance Romanen. Ja, was hinter dem Boom steckt und warum irgendwie gerade so viele drüber sprechen, weiß meine Kollegin Alpenwelle-Reporterin Julia Wasselkopf. Julia, was zur Hölle ist eigentlich Dark Romance?
1: Ja, Dark Romance ist ein Untergenre von Liebesromanen. Im Mittelpunkt stehen oft düstere Geschichten mit moralisch schwierigen Figuren, Machtgefällen oder gefährlichen Beziehungen. Die Bücher spielen bewusst mit Tabus und sind ganz oft deutlich spannender und härter erzählt als klassische Liebesgeschichten. Wichtig ist, es handelt sich um fiktionale Geschichten für Erwachsene, nicht um Beziehungsvorbilder.
0: Ja, und wie kommt es jetzt auf einmal, dass dieses Genre so einen krassen Boom irgendwie erlebt?
1: Also ein großer Treiber ist BookTok, also die Buch-Community auf TikTok. Dort empfehlen Leserinnen und Leser ihre Lieblingsbücher, reagieren emotional auf Szenen und geben Lesetipps. Ja, und so werden auch unbekannte Autorinnen und Autoren innerhalb weniger Tage zu Bestsellern. Viele Verlage richten ihr Programm inzwischen gezielt auf diesen Trend aus.
0: Das Genre, das steckt aber auch so ein bisschen in der Kritik. Warum?
1: Ja, Kritiker befürchten, dass problematische Beziehungen romantisiert werden können. Etwa Kontrolle, Manipulation oder sogar Gewalt. Deshalb weisen viele Verlage inzwischen deutlich auf die Inhalte hin. Diese sogenannten Triggerwarnungen helfen Leserinnen und Leser einzuschätzen, welche Themen im Buch vorkommen. Literaturwissenschaftler betonen außerdem, die meisten Fans können sehr gut zwischen einer spannenden Fantasy-Geschichte und der Realität unterscheiden.
0: Und eins steht fest, kaum ein Buchgenre sorgt aktuell für so viele Diskussionen wie Dark Romance. Lest ihr Bücher? Ich habe ja früher nicht so viel gelesen, muss ich ganz ehrlich sein. Aber so Harry Potter Bücher, da blättert man schon mal durch und vor allem auch die Comics hat man schon mal reingeschaut. Also zumindest ich.

0: Hot Chocolate, Everyone's a Winner, 8:49 hier die Alpenwelle Morning Show. Wir freuen uns auf den letzten Song der Stunde, Martin mit Offscript und davor noch The Killers mit Human. Und dann geht's um kurz nach neun auch schon rein, wie jeden Montag mit Kaffee Kripo. Heute, ich will es nicht zu krass ankündigen, mit einer kleinen Sonderausgabe. Seid gespannt.
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1: Ich bin Moritz Einzel. Guten Morgen. Nur wenige rufen die staatlichen Leistungen aus dem Bildungs- und Teilhabepaket für Kinder und Jugendliche ab. Laut Bertelsmann Stiftung bekommen von den 6- bis 14-Jährigen rund 18% und von den 15- bis 17-Jährigen nur 12% Geld aus dem Paket. Grund seien vor allem bürokratische Hürden wie komplexe Formulare für die Eltern. Der CDU-Chef von Mecklenburg-Vorpommern, Peters, hat den Rücktritt von Jens Spahn vom Amt des Unionsfraktionschefs begrüßt. Peters war der Erste in der CDU, der Spahns Rücktritt gefordert hatte, nachdem bekannt geworden war, dass Spahn mithilfe einer Leihmutter in den USA Vater geworden ist.
2: An dieser Frage ging es eben letztlich um die Frage der Glaubwürdigkeit. Die Glaubwürdigkeit nicht nur der Person Jens Spahn, sondern der gesamten Union und letztlich auch der Bundesregierung. Insofern war seine Entscheidung folgerichtig.
1: Das sagte Peters im ZDF. Heute beraten das CDU-Präsidium und der Unionsfraktionsvorstand darüber, wie es weitergeht. Kanzler Merz deutete an, dass es eine Kabinettsumbildung geben könnte. Vor dem Landgericht Regensburg soll heute das Urteil gesprochen werden gegen einen Mann, der im vergangenen Jahr in einem ICE mehrere Menschen mit einer Axt angegriffen haben soll. Dabei wurden zwei Menschen schwer verletzt. Dem 21 Jahre alten Syrer werden versuchter Totschlag und gefährliche Körperverletzung vorgeworfen. Wegen einer psychischen Erkrankung gilt er als schuldunfähig. Das Team des frisch gebackenen Fußball-Weltmeisters Spanien soll heute Mittag am Flughafen in Madrid landen. Die Behörden erwarten bis zu 1 Million Menschen, die das Team dann später im Zentrum der Hauptstadt feiern werden. Die Spanier hatten das WM-Finale in East Rutherford nahe New York gegen Titelverteidiger Argentinien mit 1:0 nach Verlängerung gewonnen. Siegtorschütze war Ferran Torres in der 106. Minute. Es ist nach 2010 der zweite WM-Titel für Spanien, das jetzt Welt- und Europameister ist. Spanien, das jetzt Welt- und Europameister ist.
3: Gott sei Dank hat Spanien gewonnen. Ich habe immer noch nicht die EM verkraftet gegen

0: Morgen bis Freitag bleibt's beim Sonne-Wolken-Mix. Vor allem am Donnerstag kann's dann mal regnen. An den Temperaturen ändert sich recht wenig. Der Alpenwelle Verkehrsservice um kurz nach 9. Es staut sich gerade mittlerweile relativ stark auf der B318 zwischen Bad Wiessee und Rottach-Egern, beziehungsweise wenn es von Bad Wiessee nach Rottach-Egern geht, wegen der Baustelle bis Ringsee schon zurück hier 15 bis 20 Minuten, die er länger braucht. Geblitzt wird auch im Alpenwelle-Land. Wir haben den ganz frischen Blitzer gemeldet bekommen in Wolfratshausen am Untermarkt von Icking kommend in der 30er-Zone. Hat der Oliver gesehen? Oliver, vielen Dank dir fürs Melden. In Miesbach steht einer bei der Tankstelle von der Gatterit kommend, genauso an der Realschule in Gmunden-Finsterwald. In Otterfing steht einer kurz vorm Ortsausgang Richtung Holzkirchen und in Iffeldorf wird geblitzt Richtung Seeshaupt. Habt ihr noch einen Blitzer für mich oder vielleicht einen Stau? Einfach gerne melden bei uns. 0841 799 und 4x4. Gute Fahrt.
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0: 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Der Mani ist da ins Café Kripo. Heute nicht mit der, ja, üblichen Konstellation, wie wir sie kennen. Nee, wir haben heute eine kleine Sonderausgabe. Lasst euch überraschen, es wird super spannend. Jetzt geht's los mit Robin Schulz und Francesco Yates. Sugar.

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1: Einen wunderschönen guten Morgen und wir sind wieder im Studio bei Café Kripo und ich habe heute eine ganz spezielle Sendung für euch. Heute geht es nämlich ums Thema Fahrrad, die Fahrradsaisoneröffnung, was natürlich ein Schmarrn ist, weil die Saison schon lang gestartet ist und ich habe ganz spezielle Experten bei mir im Studio und zwar den Dennis Bülow, Polizeihauptmeister in Bad Tölz und zuständig für Verkehrserziehung und alles, was rund ums Fahrrad so los ist.
2: Ja, wunderschönen guten Morgen.
1: Und dann aus Mirsbach, den Experten für Radlfahrer und Fahrräder grundsätzlich, den Felix Wolf von Wolf Radsport Mirsbach.
3: Servus, grüßt euch, guten Morgen.
1: Und wir haben das Thema Fahrrad. Es ist ja schon sehr weitläufiges Thema, das Ganze mit Radl und so weiter. Und Dennis, du machst ja Verkehrserziehung, gerade mit den ganz Kleinen dann schon immer. Wie ist es? Wie lange haben die das im Gedächtnis mit den Verkehrsregeln und so weiter? Gerade Radfahrer sind ja manchmal da ein bisschen, ich sag mal, lax mit der Auslegung von der Verkehrserziehung her, von den Regeln.
2: Naja, grundsätzlich bringen wir den Kindern in der 4. Klasse die grundsätzlichen Verkehrsregeln fürs Radlfahren bei. Das funktioniert auch immer ganz gut und meistens sehen wir aber schon, wenn die uns im Laufe des Schuljahres wieder irgendwo über den Weg kommen, dass sie sich nicht mehr hundertprozentig dran halten, weil sie halt auch einfach früh von ihren Eltern übernehmen und so fahren, wie sie es gelernt haben. Und dann kommt gerade bei den Kindern natürlich immer noch ein bisschen ein jugendlicher Leichtsinn dazu. Aber umgekehrt sehen wir leider auch, dass die Erwachsenen diesen jugendlichen Leichtsinn nicht unbedingt ablegen und irgendwann trotzdem, dass sie einen Autoführerschein machen, Motorrad, LKW, keine Ahnung, meinen auf dem Radl sich nicht immer an alle Regeln halten zu müssen.
1: Ja, und das ist ja auch die Frage, ist so ein Fahrrad muss ja auch bestimmte Voraussetzungen haben, damit es am Verkehr teilnehmen darf. Da ist ja manchmal auch ein bisschen die Sache auch ein bisschen sehr lax, gerade so mit Mountainbikes oder so.
2: Ja, das ist halt so, dass die Räder, die heute grundsätzlich in der Regel gekauft werden oder oft gekauft werden, eigentlich nicht für den Straßenverkehr gebaut sind, sondern fürs Mountainbike-Fahren, fürs Rennradfahren, fürs sportliche Fahren und nicht das Mindestmaß an STVO-konformen Voraussetzungen erfüllen, also Licht, Reflektoren und sowas. Da wird halt wenig Wert drauf gelegt, auch wenn es eigentlich, sage ich mal, der Durchschnittsradfahrer jetzt nicht auf jedes Gramm ankäme oder auf die Aerodynamik, perfekte Aerodynamik ankäme. Also das kann man leicht nachrüsten und es wäre kein Problem.
1: Wie ist das bei euch? Wie sind eure Kunden da? Sagen die, na, da können wir schon drauf verzichten. Vielleicht brauche ich nicht, ich fahre bloß am Tag.
3: Ja, das ist natürlich schon so, weil wir verkaufen natürlich, wenn wir Radl verkaufen, das sind ja mehr oder weniger auch Sportgeräte, wo man am Wochenende dann Sport macht und dann bewegt man sich nicht immer auf der Straße. Aber klar, man muss natürlich von daheim irgendwo wegfahren, außer man packt das halt natürlich ins Auto ein. Und deswegen läuft das viel unter dem Aspekt Sportgerät, wo dann natürlich kein Reflektor dort ist und kein Lichtl. Aber natürlich, ich habe viele Pendler, die in die Arbeit fahren. Und da rüsten wir natürlich dann Licht nach und Seitenständer, Reflektoren, Schutzblech und so weiter, weil die halt einfach sicher unterwegs sein wollen, weil natürlich auch der ein oder andere Fahrer bei uns schon mal einen Unfall gehabt hat oder eine brenzliche Situation und dann sagen sie, okay, spätestens ab diesem Zeitpunkt will ich mich auch sehen lassen auf der Straße, beziehungsweise will ich gesehen werden. Und dann rüsten wir das natürlich noch, so wie der Kunde das halt will.
1: Ja, klar. Wie ist es mit den Straßenverhältnissen, mit Radlwegen und so weiter? Wir haben schon mal darüber geredet. Gerade jetzt bei uns da im Gai, es ist ja nicht immer so, dass da Radlwege da sind. Wie ist da die Situation? Seid ihr da zufrieden jetzt aus Sicht der Polizei? Oder sagt ihr, man kann da schon noch ein bisschen nachlegen? Aber das glaube ich auch mit dem Bauen. Wir haben das Thema mal kurz angesprochen, mit dem Bauen auch manchmal ein Problem.
2: Ja genau, also grundsätzlich ist es so, wünschenswert wäre natürlich, dass jede Überlandstraße einen begleitenden Fahrradweg hat. Aber das ist wohl vom Baurecht her nicht so möglich. Auch wenn halt ein Grundstücksbesitzer sich dagegen sperrt, kann man den für einen Radweg nicht enteignen. Im Straßenbau gibt es so Regelungen, dass du für Straßen theoretisch sogar ein Grundstück Besitzer enteignen könntest, aber eben für Radwege nicht. Die gelten fallen nicht unter das normale Straßenbaurecht, ja, sondern das sind eben Sonderwege. Und Grundsätzlich ist es aber so, dass da, wo Radwege vorhanden sind, ist natürlich die Empfehlung der Polizei, sie zu benutzen. Mhm. Und überall, wo Radwege vorhanden sind, die mit diesen blauen Schildern beschildert sind, egal ob das jetzt gemeinsamer Geh- und Radweg ist oder getrennter, sind die benutzungspflichtig. Also das heißt auch, der geneigte Rennradfahrer muss eigentlich auf dem Radlweg fahren, es sei denn, er ist so kaputt, dass es nicht zumutbar ist. Aber das ist dann auch wieder sehr starke Auslegungssache, was zumutbar ist und was nicht.
3: Ja, klar. Da ist natürlich, ich habe natürlich dann also die einen oder anderen Kunden, die fahren dann mit ihrem 10.000 Euro Rennradl da von A nach B, ganz klar, und die sagen dann, hey, auf dem Radlweg im Frühjahr, wenn da nur die ganze das Straßholz liegt und so weiter, der fährt der kein Meter da drauf. So, und dann sind die Straßen natürlich wieder sauber gekehrt und so weiter, und die Radlwege sind natürlich nur verdreckt und wie es halt dann im Frühjahr immer so ist. Und dann finde ich das. Ja, also ich verstehe irgendwie den Radlfahrer, weil er da einfach nicht fahren kann mit seinen schmalen Reifen und das, weil der Radlweg halt brutalst verdreckt ist und nicht sauber gemacht wird erst einmal. Und ich verstehe aber auch die Autofahrer, die halt dann sagen, hey, na, komm, schleich dich rüber, es gibt extra einen Radlweg, fahr halt da bitte.
1: Ja, das ist schon auch eine Frage, die wir gleich noch weiter klären, wie das mit den Radlwegen dann genau ist. Und das Ganze gleich nach Olivia Dean mit Man I Need. Geht's weiter. Bis gleich bei Kaffee Kripo.
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1: Und wir sind wieder zurück im Studio. Wir haben gerade in der Pause darüber geredet, dass es ja bei uns hier im Gai gerade, was Mirschbach oder Bordetz anbetrifft, da nicht so rosig ausschaut mit Radgott-Radlwegen. Und es wären sicher nicht weniger Radl. Und Felix, du hast auch gerade gesagt, es sind ja ganz viele verschiedene Radlfahrer, die da unterwegs sind. Und gerade die brauchten sichere Wege.
2: Ja, natürlich. Ich sehe das definitiv bei uns im Mirschbach, Tegernsee-Umgebung, natürlich auch im Landkreis Deitz, dass es an Radwegen fehlt, gerade zu Berufsverkehrszeiten, weil ich denke, es würden viel mehrere Leute in die Arbeit fahren mit dem Radl, aber sie trauen sich oft nicht, weil in der Früh ist jeder noch gestresst und auf Nacht mag ich daheim. Und wenn du da keinen vernünftigen, sicheren Radlweg hast, wo du weißt, du kommst sicher heim oder sicher in Arbeit, dann verstehe ich, dass man sich oft nicht aufs Radl traut, weil die Radl oder die Autofahrer bei uns einfach, ja, nicht aggressiv, aber ja, das ist ein bisschen schwierig.
1: Ja, Dennis, ja, sechs sind die Unfälle wahrscheinlich auch, oder?
3: Ja, also wir hatten im Landkreis Bad Tölz alleine letztes Jahr 237 Fahrradunfälle, bei denen der Radfahrer verletzt worden ist. Mhm. Und das sind jetzt praktisch nur die Unfälle, die bei uns gemeldet worden sind. Also sicherlich kommen da auch einige aus dem Freizeitbereich, Mountainbike-Fahrer in den Bergen oder sowas. Aber ich denke, dass im Zuge von einer Verkehrswende, die die Politik so gerne proklamiert, und Radland Bayern und was es nicht alles für Aktionen gibt, dass es eigentlich unumgänglich ist, mehr Ortsverbindungsstraßen und Ähnliches mit Radwegen auszustatten, einfach um das Ganze sicher zu machen. Mhm. Und wie der Felix schon gesagt hat, ich glaube, dass viele Leute mit dem Rad fahren würden, wenn sie nicht oder wenn sie wüssten, dass sie sich dann nicht irgendwo auf der Bundesstraße mit Lastwägen rum,
2: ja, genau,
3: umeinander tun müssten, sondern dass sie einfach fahren können.
2: Ja, ja, also definitiv, und so geht es ja mir auch, und ich darf auch gerne in die Arbeit mal fahren, und ich fahre natürlich auch mit dem Rad in die Arbeit auch mal. Aber wenn ich jetzt mit meinem Kleinen, die muss ich in die Tageskrippe dann fahren ab August mit dem Lastenradl, da fahre ich natürlich hinterm Schliersee rum. Klar, da gibt es einen schönen Radlweg, oder das ist natürlich prädestiniert dazu. Aber dann fahre ich natürlich die Schleichwegerl, dass ich ja so wenig wie möglich auf der Hauptstraße fahre. Ja. Und dann dauert das Ganze natürlich länger. Gut, da habe ich dann keinen Stress und so weiter. Und mit dem E-Bike ist das alles gut. Aber es ist ja so ein allgemeines Thema, dass man einfach gesünder, sicherer, günstig von A nach B kommt, und das ist halt mit dem Radl. Und wenn es einen Radlweg geben würde, und klar, sie sind dabei, dass sie das mehr und mehr ausbauen, aber es ist trotzdem in der Saison noch viel zu wenig, da die das definitiv befürworten. Und ich glaube, alle würden dann auch mehrere Radl fahren, schätze jetzt mal, wenn es halt sichere Wege geben würde.
1: Ja, man kann ja dann jetzt einen kleinen Aufruf machen an die Politiker, die uns rein zufällig zuhören. Überdenkt das Ganze mal bei Benzinpreisen, schön langsam an die 3 € für einen Liter. Wird es sicher nicht weniger Radlfahrer geben, sondern in der Zukunft eher noch sehr viel mehr. Und dann sollte man auch da reagieren, dass auch die Radlfahrer sicher von A nach B kommen. Weil es ist ja nicht nur sicher, ich meine, es ist ja eine tolle Sache mit der Verkehrserziehung. Du machst es jetzt in Bad Tölz, so ein Landkreis Bad Tölz,
2: genau.
1: Ja. Und die Kinder haben ja da einen Riesenspaß immer dabei. Also ich kann mich auch noch erinnern, wo ich noch in der Schule war, diesen Wimpel, ich habe den weiß-blauen bekommen.
2: Ja, ja, genau.
1: Ich habe nicht den grünen mehr. Ich war schon so ein Streber, Wahnsinn. Und ich war da so stolz auf das Ding, und das war toll. Und es bleibt ja nicht nur bei Verkehrserziehung oder so Unfällen. Ihr müsst euch ja mit Diebstählen auch befassen, und ja, ein paar Diebstähle wird es ja sicher geben in rund um Bad Tölz und Landkreis.
3: Genau, also im Landkreis Bad Tölz, Wolfratshausen, sind im letzten Jahr 552 Radl gestohlen gemeldet worden.
1: Okay.
3: Und da reden wir praktisch vom Bahnhofsradl bis hin zu den hochwertigen Radeln, die da im Bereich von 10.000 Euro und mehr liegen. Sind natürlich welche, die nicht abgesperrt waren, die vielleicht bloß irgendwo verzogen sind. Irgendwie wäre es irgendwo anders hingeradelt und hat es da wieder hingeschmissen, die dann irgendwann wieder bei den Gemeinden als Fundräder landen. Aber eben auch bei den hochpreisigen Rädern, die werden wahrscheinlich in weiten Teilen ziemlich schnell ins Ausland verbracht und dann wieder über Händlerplattformen, eBay und sonst noch was in Teilen wieder zurückverkauft.
1: Schon, also heftige Zahlen.
2: Ich kriege das nicht wöchentlich, aber mindestens zweimal im Monat mit, dass die Leute rufen, hey Felix, jetzt haben sie das Radl gestohlen, schon zum zweiten Mal teilweise, und jetzt haben wir es wirklich abgesperrt und wirklich tralala hin und her. Aber ich habe es euch ja vorher erzählt, teilweise werden die Radl auf dem Heckträger zwar abgesperrt beim Auto, aber der ganze Heckträger samt Radl ist natürlich auf der Anhängerkupplung nicht abgesperrt und das wird natürlich dann weggetragen bei Nacht- und Nebelaktionen, wie auch immer, im Urlaub oder sonst wo. Und das ist natürlich klar, man kriegt vielleicht das eine oder andere wieder von der Versicherung retour, das ist schon klar, aber du hast kein Radl mehr, weil es dieses Modell oder dieses Radl in der Zeit einfach dann nicht mehr gibt. So, und dann hast du mega lang auf der Radl gewartet, endlich ist es da, dann wird es gestohlen nach zwei Monaten, so, und dann stehst du wieder ohne Radl da, weil du willst das Rote haben, aber es gibt halt nur noch ein Gelb und genau, so ist dann.
1: Auf jeden Fall, Buddelmacher, davor die Rahmennummer aufschreiben und versichern lassen.
2: Ja.
1: Das ist auf jeden Fall ein guter Tipp.
3: Vor allem Bild und Rahmennummer sind wichtig, weil wir können tatsächlich die Rahmennummern, wenn wir die haben, schengenweit ausschreiben. Und das heißt, auch wenn dies theoretisch in Polen kontrolliert wird und auffällt und die Nummer passt zu unserer Ausschreibung, dann schreibt die polnische Polizei uns an und sagt, du, wir hätten jetzt da ein Radl.
1: Okay.
3: War jetzt Polen natürlich.
2: Jetzt kommst du automatisch
3: auf Polen. Aber es ist tatsächlich so, also wir können schengenweit von Spanien bis Polen
2: und
3: von
2: super.
3: Dänemark bis Süditalien die Fahrräder dann abfragen oder ausschreiben. Und wenn es dann ist, also ab und zu hat man mal einen Treffer, sind zwar nicht häufig, aber dann gehen meistens immer eine ganze Serie auf.
2: Ja.
3: Wenn man einen so erwischt, der wo 20 Radeln irgendwo in einem Transporter drin hat, dann geht oft eine ganze Serie auf. Und wenn wir dann sehen, dass von den 15 Rädern, die gefunden sind, bloß 4 ausgeschrieben waren, weil die anderen 11 nicht gewusst haben, wie ein Radl ausschaut,
2: ja,
3: oder
2: genau.
3: Die Nummer, dann ist halt schade für die anderen.
2: Ja, das sage ich beim Verkauf auch immer. Ich sage, hey, jetzt ist das Radl neu, macht ein Foto, dann habt ihr alle Daten und dann, wenn es zum Diebstahl kommt, habt ihr es da.
1: Super, wir haben natürlich nicht alles abarbeiten können, aber ich glaube, wir haben schon sehr viel geschafft. Nochmal an die Politik, überlegt es euch mit den Radlfahrern, die haben es echt verdient, dass sicher auf unseren Straßen unterwegs sein können. Vielen herzlichen Dank, Dennis Bülow von der Polizeiinspektion Bad Tölz, den Verkehrsexperten in Bad Tölz. Danke dir und Felix Wolf von Wolf Radsport Mirschbach. Ja. Vielen herzlichen Dank, dass ihr da wart. Es war eine super Sendung. Ich danke euch sehr. Und vielleicht machen wir das nochmal. Dennis?
2: Immer wieder gern.
3: Eine Anmerkung hätte ich noch. Bitte immer mit Helm fahren, weil ein Helm kann Leben retten.
2: Stimmt. Das darf ich auch definitiv unterstreichen.
1: Fazit, setzt das Ding auf.
2: Yes.
1: So ein Schädel, wenn er mal gebrochen ist, ist er hier.
2: Jo.
1: Vielen Dank an euch.
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0: Schöner Klassiker. Whitesnake, Here I Go Again. 9.30 Uhr, halb 10.
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2: Mit Alexander Blumtritt. 8 Verletzte sind die Bilanz der sogenannten Blaulichtparty am Samstag in Egling. Aber wer von wem genau verletzt wurde, ist noch nicht ganz klar, sagt die Polizei Wolfratshausen auf Anfrage. Klar ist, ein flüchtiger Täter schlug einen 24-Jährigen nieder und stach einem 16-Jährigen mit einem Messer in den Arm. Bei weiteren Prügeleien gab es weitere Verletzte. Die Polizei vernimmt derzeit noch Zeugen und sichtet Bildmaterial. Wer noch sachdienliche Fotos und Videos hat, bitte bei der Polizei Wolfratshausen melden. Die Fahndung nach dem Messerstecher läuft. Eine Täterbeschreibung gibt's auf alpenwelle.de. Ein Lastwagen hat gestern auf der A8 am Irschenberg die Mittelschutzplanke durchbrochen und die Fahrbahn blockiert. Er war bei starkem Regen ins Schleudern gekommen. Der Fahrer kam laut Polizei mit blauen Flecken davon. Ein PKW wurde durch herumfliegende Teile beschädigt. Die Autobahn Richtung München war eine Zeit lang gesperrt. Die Bergung ging laut Polizei zügig vonstatten. Die Polizei Holzkirchen musste nach einem Gewitter am Wochenende zweimal ausrücken, zuerst zu einem Fehlalarm einer Einbruchmeldeanlage in einem Lebensmittelmarkt. Kurz darauf schlug ein Blitz in ein Anwesen am Marktplatz ein. Glücklicherweise gab es weder Rauch noch einen Brand und niemand wurde verletzt. Die Stromversorgung war nach kurzer Zeit wiederhergestellt.
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0: Heute Morgen ist es meistens locker bewölkt, recht frisch und dann kommt im Laufe des Tages die Sonne raus. Können wir uns freuen, dass Hoch Moritz ist unterwegs und bringt die Temperaturen auf 21 bis maximal 24 Grad. Bei euch in Bichl aktuell 16 Grad. In Mittenwald, oh, da ist es recht frisch, 13 Grad. Genauso in Wallgau, auch hier 13 Grad. Schauen wir uns mal die kommenden Tage ein bisschen genauer an. Von morgen bis Freitag haben wir einen Mix aus Sonne und Wolken, die wechseln sich so ab. Besonders am Donnerstag kann es dann auch mal regnen. Vereinzelt sind auch einzelne Gewitter unterwegs, Temperaturen ändern sich aber wenig.
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0: Der Alpenwelle Verkehrsservice um kurz nach 9:30 staut sich weiterhin auf der B318 Bad Wiessee nach Rottach-Egern wegen einer Baustelle hier. Eine Viertelstunde, die ihr hier immer noch länger braucht. Geblitzt wird im Alpenwelle-Land in Wolfratshausen am Untermarkt von Icking kommend in der 30er-Zone. In Miesbach steht einer bei der Tankstelle von der Gatterit kommend, genauso an der Realschule in Gmund-Finsterwald. In Otterfing kurz vorm Ortsausgang Richtung Holzkirchen und in Iffeldorf steht einer Richtung Seeshaupt. Habt ihr noch was? Staus oder Blitzer? 08041 799 und 4x4.
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0: Mit mir, Thomas Wiegele, die Büros sind voll, die Stimmung. Ja, ist halt Montag, gell? Wir lockern's mit euch auf. Mit 3 Hits am Stück. Sie hat die WM musikalisch begleitet und ist hier bei uns im Studio, Shakira. Also, wenn sie direkt im Studio jetzt wäre, würde ich mich auch nicht beschweren. Davor geht's noch in die 2000er, no doubt. Wir gehen rein in den Montag mit Ed Sheeran. Einfach mehr gute Laune braucht man an diesem Montag und die bekommen wir mit Galway Girl. 9.33 Uhr.

0: Gestern noch live gehört, heute bei uns. Shakira und Burna Boy, Die Die, 9.44 Uhr.
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0: Tucker Wetmore. Er ist ein aufsteigender Star, vor allem in der Country-Richtung. Er hat schon einige Hits rausgebracht und vor kurzem sogar noch den Billboard Country Power Players. Zum Country Rising Star ist er da ausgezeichnet worden. Und jetzt ist es wieder soweit. Es gibt einen ganz, ganz neuen von ihm und der hat wieder irgendwie so seinen klassischen Country-Rhythmus mit reingebracht. Er ist sehr leichtfüßig und es geht irgendwie darum, dass in ihm sehr, sehr viel mehr steckt, als die Leute in der Stadt eigentlich so erzählen. Retro-Feeling, Texas-Feeling im Saloon, schnell eine Runde Poker und im Hintergrund läuft er. Howdy, unser Alpenwelle-Hithammer Tucker Wetmore. Who told you that? Hier auf eurer Alpenwelle.

0: Einfach mehr gute Laune gibt's natürlich mit ihm hier, John Farnham. Two Strong Hearts, 9.51 Uhr in der Alpenwelle Morning Show. Julian steht schon bereit und ich kann euch sagen, der Alpenwelle Treffpunkt wird ganz besonders. Wir haben den Gast, mehr verrate ich aber noch nicht. Servus.
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1: Na, sowas gehört ja angezeigt. Herr Inspektor, hallo!

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1: Ich bin Moritz Einzel. Die Zahl der Kriegsdienstverweigerer nimmt zu. Es gibt aber auch immer mehr Menschen in Deutschland, die sagen, sie wären jetzt doch bereit für die Bundeswehr und die ihre Kriegsdienstverweigerung widerrufen. Laut Bundesamt für Familie und zivilgesellschaftliche Aufgaben gab es im ersten Halbjahr gut 400 Widerrufe. Hochgerechnet auf das Gesamtjahr ist mit einem Rekord zu rechnen. Kinder und Jugendliche, deren Familien wenig Geld haben, haben Anspruch auf Zuschüsse vom Staat, zum Beispiel für Vereinssport oder Musikunterricht. Doch viele dieser Teilhabeleistungen bleiben ungenutzt, etwa wegen komplizierter Antragsformulare. Besonders wenig von der Förderung kommt bei Kindern in Bayern an, zeigt eine Studie der Bertelsmann Stiftung. Unter den Kindern zwischen 6 und 14 Jahren profitieren im Freistaat nur gut 16%. Bundesweit sind es etwas mehr als 18%. Grünen-Fraktionschefin Hasselmann findet den Rücktritt des CDU-Politikers Spahn vom Amt des Unionsfraktionschefs richtig. Im ZDF sagte sie:
2: Denn wenn persönliches Verhalten und Entscheidungen so weit auseinandergehen zu politischem Handeln, dann erschüttert das Glaubwürdigkeit und kostet Vertrauen. Und deshalb war dieser Schritt wirklich folgerichtig.
1: Spahn war mit Hilfe einer Leihmutter in den USA Vater geworden. Nach Spahns Rücktritt will die Union jetzt zügig seine Nachfolge regeln. Heute beraten das CDU-Präsidium und der geschäftsführende Vorstand der Unionsfraktion über das weitere Vorgehen. Nach dem zweiten Weltmeistertitel für Spaniens Fußballnationalmannschaft ist in der Heimat Party ohne Ende angesagt. Heute Mittag soll das Team am Flughafen von Madrid landen. Es folgen Empfänge beim spanischen König und beim Ministerpräsidenten. Am Abend dann die große Feier mit den Fans im Zentrum der Hauptstadt. Spanien hatte gestern das WM-Finale gegen Titelverteidiger Argentinien in New Jersey mit 1:0 nach Verlängerung gewonnen.
3: Damit schauen wir wieder aufs aktuelle Alpenwelle-Wetter an diesem Montagvormittag. Es ist meist noch locker bewölkt. Die lockern sich dann aber im Laufe des Tages noch weiter auf. Es sind dann wenige Wolken unterwegs, dafür viel Sonnenschein. Im Laufe des Nachmittags dann strahlender Sonnenschein. Temperaturen liegen bei 21 bis 24 Grad, also schön angenehm. 24 Grad, also schön angenehm. Von morgen bis zum Freitag bleibt es dann beim Mix aus Sonne und Wolken. Und besonders am Donnerstag.

0: Region B318 Wieseerstraße, Holzkirchen Richtung Rottach-Egern. Da haben wir zwischen Ringsee und Aribostraße aktuell einen knapp 2 Kilometer Stau, einen Zeitverlust von knappen 20 Minuten. Wir schauen auf die aktuellen Blitzer im Alpenbälleland. Die stehen in Wolfratshausen am Untermarkt und zwar von Icking kommend in der 30er-Zone. Und dann gibt es ausschließlich noch Blitzeranhänger und zwar in Miesbach in der Tankstelle von Agatha Ried kommend, an der Realschule in Gmund, Finsterwald, dann in Otterfing kurz vorm Ortsausgang Richtung Holzkirchen und einer noch in Iffeldorf Richtung Seeshaupt. Damit seid ihr schon wieder auf dem aktuellsten Stand. Wenn ihr noch was habt, dann immer her damit. 08041 799 und viermal die 4. Kommt's gut und sicher durch.
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0: Mit mir, dem Julian. Wir haben es gleich 9:05 und wir gehen rein in den Montagvormittag. Schön, dass ihr wieder mit dabei seid. Ich hoffe, ihr seid gut erholt aus dem Wochenende gestartet, habt es genossen, habt euch entspannt und wir verbringen jetzt den Vormittag gemeinsam. Ich bringe euch Richtung Mittagspause und Richtung Nachmittag. Wir starten wie immer mit eurem Sternenhimmel. Für den heutigen Montag das Ganze nach Yes, Owner of a Lonely Heart, ein richtiger Klassiker zum Einstand und Oceana mit Endless Summer. Jetzt für euch ein passendes Lied zu diesem Wetter, zu diesem Montagvormittag. Schön, dass ihr dabei seid.

0: DJ O, End of Beginning. Wir haben es Montagvormittag. Ihr seid hoffentlich alle gut erholt vom Wochenende, gut reingestartet mit unserer Morningshow. Das Wetter ist top, alles so, wie es sein soll. Dann fehlt jetzt nur noch eine gute Prognose von eurem Sternenhimmel für den heutigen Montag. Wir hören rein.
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2: Wieder. Für Sie ist heute der Tag der Fortschritte. Besprechen Sie alles mit Ihren Freunden.
3: Stier.
2: Ihre Mitbewerber sind keine Dummköpfe. Ihre Argumente in wichtigen Sachen sollten hieb- und stichfest sein.
4: Zwilling.
2: Beruflich geht es munter und produktiv zu. Geben Sie den Startschuss für ein geplantes Projekt.
3: Krebs.
2: Niemand kann verlangen, dass Sie für zwei arbeiten. Verlangen Sie mehr Geld oder ziehen Sie die Konsequenzen.
4: Löwe.
2: Sie machen sich um ein paar Dinge so lange Gedanken, bis Ihnen förmlich der Kopf raucht. Manches braucht einfach seine Zeit.
3: Jungfrau.
2: Sie haben in letzter Zeit kein Geld aus dem Fenster geworfen. Gönnen Sie sich heute mal etwas Schönes.
4: Waage.
2: Manchmal muss auch die Waage sich durchbeißen. Nicht alles fällt Ihnen in den Schoß.
3: Skorpion.
2: Die Atmosphäre, die Sie heute verbreiten, ist fröhlich und ausgelassen. Nutzen Sie die schöne Zeit.
4: Schütze.
2: Auch wenn Sie vor Energie schier platzen, übernehmen Sie sich nicht, sonst kommt zu viel Stress.
3: Steinbock.
2: Ausdauer und Durchhaltevermögen sind heute gefragt. Also, perfekte Voraussetzungen für Sie.
4: Wassermann.
2: Ihnen geht heute schon mal wegen Kleinigkeiten der Hut hoch. Bleiben Sie ruhig.
3: Fische.
2: Den eingeschlagenen Weg sollten Sie weiterverfolgen. Ohne Fleiß kein Preis.
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Partystimmung auf der Alpenwelle. Flo Rida mit David Guetta, ein richtiger Klassiker, könnte man schon sagen. Zu dem Lied stand ich noch auf der Tanzfläche. Hi, ja, ja, Club Kent, Handle Me hier beim Alpenwelle Treffpunkt. Und wir machen direkt weiter mit einfach mehr guter Musik. Das ist ein Klassiker und eine Wahnsinnsstimme. Phil Collins, mega erfolgreich, Dance into the Light. Danach haben wir für euch Kelly Marie mit It Feels Like I'm in Love.

0: Kelly Marie, it feels like I'm in love. Wir haben es gleich auf die Sekunde. 10.30 Uhr, 10:30, die Nachrichten.
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2: Mit Alexander Blumtritt. 8 Verletzte sind die Bilanz einer Dorfparty am Samstag in Egling. Aber wer von wem genau verletzt wurde, ist noch nicht ganz klar, sagt die Polizei Wolfratshausen auf Anfrage. Fest steht, ein flüchtiger Täter schlug einen 24-Jährigen nieder und stach einem 16-Jährigen mit einem Messer in den Arm. Bei weiteren Prügeleien gab es weitere Verletzte. Die Polizei vernimmt derzeit noch Zeugen und sichtet Bildmaterial. Wer noch sachdienliche Fotos und Videos hat, bitte bei der Polizei Wolfratshausen melden. Die Fahndung nach dem Messerstecher läuft. Eine Täterbeschreibung gibt's auf alpenwelle.de. Ein Motorradfahrer ist am Irschenberg ums Leben gekommen. Ein 51-jähriger Tourist wollte mit seinem Auto auf einer Feldeinfahrt an der B472 wenden und übersah dabei den entgegenkommenden Motorradfahrer. Der 32-jährige Mann aus dem Landkreis Rosenheim wurde meterweit geschleudert und zog sich schwerste Verletzungen zu. Trotz sofortiger Wiederbelebungsversuche starb er noch an der Unfallstelle. Die beiden Autoinsassen erlitten einen Schock. Und 1er-Schüler haben am ersten Ferientag freie Fahrt in allen bayerischen Nahverkehrszügen. Laut der Bayerischen Regiobahn können Schüler mit mindestens einem sehr gut im Zeugnis am Montag, dem 3. August, kostenlos reisen. Auch Schüler ohne Noten können mit einer sehr guten schriftlichen Beurteilung mitfahren. Als Fahrkarte genügt das aktuelle Zeugnis oder Verbalgutachten zusammen mit einem Ausweis.
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0: Vielen Dank, lieber Alex.
2: Gerne doch.
0: Und damit schauen wir aufs aktuelle Alpenwelle-Wetter an diesem Montagvormittag. Die letzten Wolkenreste lösen sich auf, sonst scheint neben ein paar lockeren Quellwolken die Sonne und im Laufe des Nachmittags, da setzt sich dann strahlender Sonnenschein durch. Die Höchstwerte, die liegen bei 21 bis 24 Grad, also nicht frisch, aber auch nicht heiß, eigentlich genau richtig. In der Nacht, da ist dann klar, höchstens leicht bewölkt bei Temperaturen von 10 bis 6 Grad und von morgen bis zum Donnerstag, da gibt es dann einen Mix aus Sonne und Wolken. Besonders am Donnerstag sind ein paar Schauer, vereinzelt auch Gewitter unterwegs. Am Freitag scheint dann aber wieder häufig die Sonne. Die Temperaturen, die bleiben relativ gleich.
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0: Der Alpenwelle Verkehrsservice um gleich 3 Minuten nach 11:30. Obacht bitte, liebe Autofahrer. Wir haben stockenden Verkehr auf 2 Kilometer und zwar auf der B472 Irschenberg Richtung Tölz zwischen Auerschmied und Miesbach. Ihr braucht aktuell knapp 5 Minuten länger. Es staut sich auf der B318 Holzkirchen Richtung Rottach-Egern auf knapp 3 Kilometer. Zeitverlust von fast einer halben Stunde zwischen Wir und Rottach-Egern. Da braucht ihr länger und es wird auch immer mehr. Also ein bisschen Geduld mit einparken. Ansonsten sind die Straßen aber soweit frei. Wir schauen auf die aktuellen Blitzer im Alpenwelle-Land. Da gibt es einen und zwei in Wolfratshausen am Untermarkt von Icking kommend in der 30er-Zone. Und dann haben wir noch ein paar Blitzer-Anhänger. Die stehen in Miesbach an der Tankstelle von Agatha Ried kommend an der Realschule in Gmund-Finsterwald, in Otterfing kurz vorm Ortsausgang Richtung Holzkirchen und ein letzter in Iffeldorf Richtung Seeshaupt. Damit seid ihr wieder auf dem aktuellsten Stand. Wenn ihr aber noch was habt für mich, dann gerne rein damit. 08041 799 und 4x die 4. Das ist eure Nummer, ob per Anruf oder per WhatsApp. Bis dahin, gute und sichere Fahrt.
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0: Mit mir, dem Julian, auf die Sekunde 4 Minuten nach 11:30 haben wir es an diesem Montagvormittag. Ich freue mich, dass ihr dabei seid. Gemeinsam kommen wir doch gleich viel entspannter durch den Vormittag bis zur Mittagspause rein in den Nachmittag. Wir schauen gleich mal zum Thema Urlaub, genauer gesagt zum Massentourismus. Es gibt ja schon ein paar Spots, die da sehr betroffen sind für Sonne, Selfies und auch Stau. Was die Regionen dagegen tun, hören wir gleich nach 3 Hits am Stück. Jupiter Jones, wo diese Liebe hinfällt. Frida, I know there's something going on. Und jetzt für euch alle Farben, Baby, goodbye.

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1: Was fürs Herz. Jupiter Jones, wo diese Liebe hinfällt. Wie schaut's denn aus? Vom Herz zum Urlaub. Habt ihr schon Sommerurlaub gebucht? Die Auswahl an spannenden Reisezielen, die ist ja groß. Meistens haben die Urlaubsorte aber eine Sache gemeinsam. Es sind ganz schön viele Touristen da. Manchmal schon zu viele. Dann spricht man von Massentourismus und der bringt Lärm, Umweltverschmutzung und auch Belästigung für Einheimische mit sich. Mittlerweile haben viele Städte Maßnahmen gegen den Massentourismus ergriffen.
2: Barcelona, Spanien.
3: Sagt Airbnb und Co. den Kampf an. Ab 2029 soll es in Barcelona keine Ferienwohnungen mehr geben. Aus ihnen sollen Wohnungen für die Einheimischen werden.
2: Dubrovnik, Kroatien.
3: Ist bekannt aus der Serie Game of Thrones. Weil deshalb Touris ohne Ende in die kleine Stadt strömen, darf zum Beispiel nur eine begrenzte Anzahl von Kreuzfahrtschiffen anlegen und es gibt ein Rollkofferverbot, um Lärm zu reduzieren.
2: Amsterdam, Niederlande.
3: Da heißt es Schluss mit Drogen- und Sextourismus. Deshalb gibt's ein Quiz für Touristen, um darüber aufzuklären, wie sie sich zu verhalten haben. Außerdem dürfen keine neuen Hotels mehr gebaut werden, außer ein anderes schließt.
2: Königssee, Bayern.
3: Der ist ein beliebtes Fotomotiv für Instagram. Damit sich die Touristen aber nicht stapeln, gibt es eine App, die über unbekanntere und genauso schöne Orte im Nationalpark Berchtesgaden informiert.
1: Wunderbar und vielleicht einfach mal die Alternativen suchen, die nicht so überlaufen und trotzdem genauso wunderschön sind.

0: Kim Wild, If I Can't Have You. Hier beim Alpenwelle Treffpunkt. Gleich steht für euch wieder der letzte Song der Stunde in den Startlöchern. Ringelstädter, Eumacher und Max Groh mit Gardasee. Gleich für euch hier bei uns.
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1: Ich bin Joshua Heise. Die Generalstaatsanwaltschaft München hat einen 15-Jährigen aus dem Landkreis Augsburg wegen Terrorverdachts angeklagt. Sie wirft dem Teenager vor, IS-Sympathisant zu sein und einen Anschlag auf eine Synagoge geplant zu haben. Zudem soll er Sprengstoff gehortet und Ende Oktober eine selbstgebaute Kugelbombe gezündet haben. Er sitzt in Untersuchungshaft. Sein Verteidiger weist die Anschlagspläne zurück. Die Zahl der Kriegsdienstverweigerer nimmt zu. Es gibt aber auch immer mehr Menschen in Deutschland, die ihre Kriegsdienstverweigerung widerrufen und sagen, sie wären jetzt doch bereit für die Bundeswehr. Laut Bundesamt für Familie und zivilgesellschaftliche Aufgaben gab es im ersten Halbjahr gut 400 Widerrufe. Hochgerechnet auf das Gesamtjahr ist mit einem Rekord zu rechnen. Mecklenburg-Vorpommerns CDU-Chef Peters hat Jens Spahns Rücktritt als Unionsfraktionschef begrüßt. Peters war der Erste in der CDU, der diesen Schritt gefordert hatte, nachdem bekannt geworden war, dass Spahn mit Hilfe einer Leihmutter in den USA Vater geworden ist. Dem ZDF sagte Peters:
2: An dieser Frage ging es eben letztlich um die Frage der Glaubwürdigkeit. Die Glaubwürdigkeit nicht nur der Person Jens Spahn, sondern der gesamten Union und letztlich auch der Bundesregierung.
1: Heute beraten das CDU-Präsidium und der Unionsfraktionsvorstand darüber, wie es weitergeht. Kanzler Merz deutete an, dass es eine Kabinettsumbildung geben könnte. Elektroautos sind in den vergangenen 5 Jahren deutlich billiger geworden. Inflationsbereinigt sanken die Listenpreise von 2020 bis 2025 um 18%, zeigt eine Studie. Im gleichen Zeitraum legten die Preise für Verbrenner um 2% zu. Nach dem zweiten Weltmeistertitel landet Spaniens Fußballnationalmannschaft heute Mittag am Flughafen von Madrid. Es folgen Empfänge beim spanischen König und beim Ministerpräsidenten, am Abend dann die große Feier mit den Fans im Zentrum der Hauptstadt. Spanien hatte gestern das WM-Finale gegen Titelverteidiger Argentinien in New Jersey mit 1:0 nach Verlängerung gewonnen.
3: Und damit schauen wir wieder aufs aktuelle Alpenwelle-Wetter an diesem Montagvormittag. Kurz nach 11, die letzten Wolkenreste, die lösen sich so allmählich auf. Dann scheint die Sonne, ein paar lockere Quellwolken sind noch unterwegs. Bis zum Mittag, im Laufe des Nachmittags, setzt sich dann aber strahlender Sonnenschein durch. Temperaturen sind eigentlich recht angenehm, liegen zwischen 21 und 24 Grad. Und auch in der Nacht bleibt es klar oder leicht bewölkt bei Temperaturen von 10 bis 6 Grad. Von morgen bis zum Donnerstag, da gibt es dann für euch einen Mix aus Sonne und Wolken. Besonders am Donnerstag sind dann ein paar Schauer, vereinzelt auch mal kurze Gewitter unterwegs und am Freitag scheint dann aber wieder häufig die Sonne. Die Temperaturen, die ändern sich bis dahin relativ wenig. Der Alpenwelle Verkehrsservice um 11:03. Liebe Autofahrer, wir schauen auf die Straßen. Es ist einiges los. Wir gehen es mal durch. Wir starten auf der A8 Salzburg Richtung München. Zwischen Aying und Brunnthal, da haben wir aktuell 3 Kilometer Stau und Zeitfluss von knappen 5 Minuten. Dann gehen wir weiter in die Gegenrichtung. Da haben wir auf der A8 München Richtung Salzburg zwischen Holzkirchen.

0: Es ist 1 Kilometer Stau, auch hier Zeitverlust knappe 5 Minuten. Wir gehen in den Süden, B318, Münchner Straße, Holzkirchen Richtung Rottach-Egern zwischen Dürnbach und der B307. Hier haben 1 Kilometer Stau, auch hier knappe 3 Minuten. Und dann gehen wir noch auf die Südseite vom Tegernsee, da staut sich es auch nochmal ordentlich. Einmal auf der B307 Gmund Richtung Vorderriss zwischen Bodenschneidstraße und Seestraße haben 1 Kilometer mit 3 Minuten. Und schlimmer schaut es dann auf der anderen Seite aus. Da haben wir auf der B318 Holzkirchen Richtung Rottach-Egern knapp 3 Kilometer Stau und Zeitverlust von knappen 25 Minuten zwischen Kampenweg und der Ribostraße. Und auch in der Gegenrichtung ist schon ein bisschen mehr los. Da braucht ihr auch die ein oder andere Minute länger. Dann gehen wir zu den aktuellen Blitzern im Alpenwelleland. Die stehen nach wie vor in Wolfratshausen am Untermarkt. Von Icking kommen in der 30er-Zone und dann gibt es noch ein paar Blitzer-Anhänger. In Zweien-Miesbach bei der Tankstelle von Agatha Ried kommend. In der Realschule in Gmund-Finsterwald haben wir noch einen und auch in Otterfing kurz vorm Ortsausgang Richtung Holzkirchen. Ein letzter steht in Iffeldorf Richtung Seeshaupt. Damit seid ihr wieder auf dem aktuellsten Stand. Wenn ihr aber noch was habt, dann meldet euch gern jederzeit. Kurzer Anruf in der Redaktion oder eine WhatsApp rein zu mir ins Studio. Eure Nummer ist die 08041 799 und 4x4. Kommt's gut und sicher durch.
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0: Mit mir, dem Julian. Wir haben es gleich 6 Minuten nach 11 an diesem Montagvormittag und ich habe mir gleich einen ganz besonderen Studiogast reingeholt an diesem Montagvormittag. Kein geringerer als Olaf von Löwis, ehemaliger Landrat von Miesbach. Gleich hier mit mir am Mikro für euch nach Milk and Sugar und Miriam Makeba mit Hiyama und U2 mit One gibt's noch vorher für euch. Schönen Vormittag!

0: Kamrad und Hug Yourself hier um 11:15 beim Alpenwelle Treffpunkt. Bei mir im Studio ist jetzt der ehemalige Landrat von Miesbach, Olaf von Löwe. Servus Olaf, schön, dass Sie da sind.
1: Grüß Gott, hallo.
0: Schön, dass
1: ich freue mich sehr.
0: Wunderbar. Schön, dass Sie gekommen sind. Wir haben uns überlegt, wir fragen mal jetzt, wo es ein bisschen ruhiger wird für Sie. Wie haben Sie denn Ihre Zeit als Landrat erlebt? Sie waren jetzt von 2020 bis 2026 im Amt. Wie haben Sie die Zeit erlebt?
1: Also überhaupt nicht ruhig, da war viel los. Mir war nie langweilig. Ist jetzt ganz anders. Ich habe viel erlebt, was das Thema Repräsentation betrifft. Also man muss als Landrat den Landkreis, die Bürgerinnen und Bürger des Landkreises und so weiter repräsentieren, an vielen, vielen Terminen teilnehmen. Ich habe natürlich auch Krisenmanagement erlebt und durchgemacht. Ist ja inzwischen vielleicht schon immer wieder mal bekannt geworden, so die Flüchtlingsunterbringung oder auch Corona.
0: Corona, ja.
1: Aber ich war immer der Meinung, und das hat mich auch geprägt, mich der Kritik stellen zu müssen und zu sollen, weil die Erwartungshaltung der Menschen ist natürlich in die Politik, hier, du musst es richtig machen und du musst daran denken, was für die Zukunft entscheidend ist. Und ich habe natürlich auch versucht, den Menschen zu erklären, warum, wieso, weshalb bestimmte Entscheidungen kommen, was mir nicht immer gut gelungen ist, was den Politikern grundsätzlich schlecht gelingt, aber hier habe ich es zumindest versucht, und ich bin der festen Überzeugung, da müssen wir noch alle viel, viel besser werden, dass die Menschen verstehen, was die Politik entscheidet und macht. Und was mich sehr geprägt hat oder auch sehr beeinflusst hat, war, dass das Landratsamt nicht nur eine politische Einrichtung ist, die in den Landkreis wirkt als politische Dimension, sondern auch ein Amt ist, eine Behörde ist. Und ich war sozusagen auch Behördenleiter. Das Landratsamt steht sozusagen in der Hierarchie zwischen den Ministerien, Regierung von Oberbayern, und muss dann sozusagen vor Ort bestimmte Dinge durchführen und erledigen, was in Corona nicht einfach war und auch bei der Flüchtlingsunterbringung.
0: Mhm, kann ich mir vorstellen. Starke Worte auf jeden Fall und klingt nach einer Menge Arbeit. Jetzt interessiert mich, Sie waren ja auch Bürgermeister von Holzkirchen. Können Sie jetzt einschätzen, was war da stressiger, Landrat oder Bürgermeister?
1: Also die Zeit in Holzkirchen als Bürgermeister war auch sehr umfangreich und sehr intensiv, wahnsinnig viele Termine, aber zu dieser Zeit gab es keine Corona-Krise, es gab keine wesentlichen großen Probleme, es gab zwar schon die Flüchtlinge, die gekommen sind 2015, 16, aber das war irgendwie ganz andere Hausnummer als dann später, wie der Ukraine-Krieg dann lief. Also das kann man so nicht vergleichen. Ich hatte natürlich in der Zeit des Landrats mehr Probleme, mehr Risiken, mehr Stress, mehr Aufgaben zu bewältigen als Bürgermeister. Aber das liegt nicht am Amt, das lag an der Zeit.
0: Ja, einfach an den Umständen. Genau. Okay, alles klar. Gab es denn, jetzt schauen wir mal die ganze politische Laufbahn an, gibt es da ein bestimmtes Ereignis oder auch mehrere, die Sie als Politiker an sich sehr geprägt haben?
1: Ja, das war einmal die Nutzung von Social Media. Ich habe damit intensiver begonnen 2018, da war ich schon Bürgermeister. Da wurde ich aufgestellt als Kandidat für den Bezirkstag und habe da erstmalig intensiver Social Media als Werbung benutzt. Mhm. Das hat sich bis zum Ende meiner Landratszeit durchgezogen, ist immer verstärkter geworden, immer mehr geworden. Und hat mich teilweise so viel Zeit und Energie gekostet, meine Frau hat immer die Stirn gerunzelt, dass ich schon jetzt rückwirkend frage, war das richtig? Ich lese gerade ein Buch von Jonathan Haidt. Der schreibt gerade die Generation Angst. Das heißt, die Kinder, Jugendliche, das ist ja die Diskussion, die momentan stattfindet, sollen nicht so viel in den Bildschirmen sich verbringen, sondern lieber analog. Und das hat mich aber trotzdem geprägt und ich bin jetzt da sehr kritisch. Wenn ich noch zwei, drei Punkte sagen darf,
0: gerne.
1: Dann sind es auch die Terminplanung. Ich war als Bürgermeister und auch als Landrat verwöhnt. Ich habe ein tolles Team gehabt, das meine Termine verwaltet hat. Ich habe einfach in den Terminkalender schauen können, der nicht von mir geführt wurde, sondern von den Damen und Herren, und konnte dann die Termine einfach abhacken. Jetzt muss ich selber machen. Und ich habe aber in dieser Zeit gelernt, man muss sich da wirklich auch selber organisieren. Und jetzt führe ich drei Terminquellen. Einmal im Handy, einmal im iPad. Das ist noch die alte Zeit der Digitalität. Und die neue Zeit für mich ist analog. Ich habe einen analogen Terminkalender am Schreibtisch und schreibe jetzt zur Sicherheit alle Termine in diesen analogen Kalender rein. Und das hilft mir total. Also auch der heutige Termin, sonst wäre ich vielleicht zu spät gekommen. Und das Dritte, was mir bis heute überbleibt, ist die Gelassenheit. Ich habe sie vor der politischen Karriere gehabt. In der politischen Karriere ist sie mir etwas abhanden gekommen. Das dicke Fell, was man zunächst glaubt zu haben, ist dünner geworden. Und ich baue es jetzt wieder auf. Ich glaube, es ist wichtig, dass man gelassen ist und damit auch ein bisschen positiver ausstrahlt. Und letztlich war meine ganz wesentliche Aufgabe oder mein persönliches Bestreben, Allianzen zu bilden, Zusammenarbeiten über die Regionen, über die Landkreisgrenzen, über die Grenzen hinweg mit vielen Menschen zusammenzuarbeiten. Das war zum Beispiel Euregio mit den Österreichern zusammen und sonstige Dinge, die mir heute auch sehr viel Kraft geben, dass man sich nicht auf einen kleinen Raum beschränkt, sondern ganz weit hinaus in die Welt schauen muss.
0: Schöne Worte, schöne Botschaften, auch gute Ansätze, auch gerade Thema Gelassenheit, glaube ich, betrifft sehr, sehr viele. Wir, würde ich sagen, unterhalten uns gleich nochmal weiter. Ich habe noch ein paar Fragen, vielleicht auch um den Menschen hinter dem Politiker ein bisschen besser kennenzulernen. Für euch geht es jetzt weiter mit Musik. Wir haben Sascha, Turn It Into Something Special und Lena und Stardust.

Sascha und Turn It Into Something Special. Für euch geht's gleich weiter mit Soul Sister und Sweet Dreamer vor den Nachrichten. Und dann geht's weiter mit unserem Gast Olaf von Löwis gleich nach den Nachrichten. Dann schauen wir auf den Menschen Olaf von Löwis.

0: Soul Sister, Sweet Dreamer. Wir haben es 11.30 Uhr, halb zwölf.
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2: Mit Alexander Blumtritt. Unübersichtlich war die Lage auf der Blaulichtparty am Samstag in Egling, sagt die Polizei Wolfratshausen. Mehrere Menschen verletzt, ein Messerstecher flüchtig. Auf dessen Konto gehen wohl 2 von 8 Verletzten. Die anderen hatten sich bei anderen Auseinandersetzungen verletzt. In Lebensgefahr schwebt niemand. Die Polizei vernimmt derzeit noch Zeugen und sichtet Bildmaterial. Wer noch sachdienliche Fotos und Videos hat, bitte bei der Polizei Wolfratshausen melden. Die Fahndung nach dem Messerstecher läuft. Eine Täterbeschreibung gibt's auf alpenwelle.de. Die Gemeinde Kochel am See lädt alle Bürger am Donnerstag zum zweiten Bürgerdialog in der Heimatbühne ein. Im Rahmen des integrierten städtebaulichen Entwicklungskonzepts werden die bisherigen Ideen ausgewertet und geordnet. Nach der Auftaktveranstaltung steht jetzt eine Stärken- und Schwächenanalyse im Mittelpunkt. Danach sollen Arbeitsgruppen Schwerpunkte setzen und konkrete Perspektiven entwickeln. Das integrierte städtebauliche Entwicklungskonzept ist ein zentrales Instrument zur städtebaulichen Planung und Entwicklung. Und zum Segelflugsport. Kein Glück mit dem Wetter hatten die Königsdorfer Segelflieger bei der 13. Bundesliga-Runde am Wochenende. Trotzdem lief's besser als befürchtet, so Pressesprecher Matthias Schunk.
3: Aber am Ende verlieren sie nur 3 Punkte auf den Haupttitelkonkurrenten aus Bad Wörishofen und gehen als Tabellenführer mit 21 Punkten Vorsprung in die letzten 4 Ligarunden.
2: Bei der internationalen Alpenliga erreichte das SFZ Königsdorf hinter 2 italienischen Teams und führt die Tabelle weiterhin an.
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0: Vielen Dank, lieber Alex. Und damit schauen wir wieder aufs aktuelle Alpenwelle-Wetter an diesem Montag. Die letzten Wolkenreste, die lösen sich auf. Die Sonne scheint neben ein paar lockeren Quellwolken. Und ab dem Nachmittag, da setzt sich dann strahlender Sonnenschein durch. Die Temperaturen, die sind, würde ich sagen, recht angenehm. Liegen bei 21 bis 24 Grad. Also weder zu kalt noch richtig heiß. In der Nacht gehen sie dann runter. Da liegen sie bei 10 bis 6 Grad. Es bleibt aber klar oder höchstens locker bewölkt. Dann schauen wir noch auf die weiteren Aussichten. Von morgen bis zum Donnerstag gibt es dann einen Mix aus Sonne und Wolken. Besonders am Donnerstag sind dann aber ein paar Schauer, vereinzelt auch Gewitter unterwegs und am Freitag scheint wieder viel die Sonne. Die Temperaturen, die bleiben relativ gleich.
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0: Der Alpenwelle Verkehrsservice um 3 Minuten nach 11:30 Obacht bitte, liebe Autofahrer. Es ist nach wie vor einiges los. Wir gehen auf die Autobahnen A8 Salzburg Richtung München zwischen Holzkirchen und Brunnthal. Da gibt's einen Stau von knapp 6 Kilometern. Ihr braucht eine knappe Viertelstunde länger und auch in der Gegenrichtung staut sich's zwischen Holzkirchen und Weyern. Da haben wir knapp 3 Kilometer und einen Zeitverlust von bis zu 5 Minuten. Dann gehen wir auf die Bundesstraßen. Da haben wir stockenden Verkehr auf der B472 Irschenberg Richtung Bad Tölz. Knapp 2 Kilometer sind es, ein Zeitverlust von bis zu 3 Minuten zwischen Auerschmied und Miesbach. Dann sind wir auf der B318 Holzkirchen Richtung Rottach-Egern. Da haben wir 1 Kilometer Stau zwischen der MB7 Hinterholz und der B472 Kreuzstraße. Ihr braucht auch hier knappe 3 Minuten länger. Deutlich länger braucht ihr. Auf der B318 Holzkirchen Richtung Rottach-Egern, da sind es noch knapp 3 Kilometer Stau und Zeitverlust von einer halben Stunde zwischen Wir und Rheinerweg. Da müsst ihr deutlich mehr nerven und auch Zeit mitbringen. Und auch in der Gegenrichtung haben wir schon ein bisschen Stau. Da sind es aber nur knapp 4 Minuten zwischen Zamenhofweg und Weissach, ein halber Kilometer Stau. Und dann haben wir noch eine Meldung, die kommt von der anderen Seite vom See. B307 Gmund Richtung Vorderriss, da sind es knapp 1,5 Kilometer Stau und Zeitverlust von bis zu 7 Minuten. Und zwar zwischen der Lehbergstraße und der Leos-Lezak-Straße. Und damit seid ihr wieder auf dem aktuellsten Stand. Und wir werfen noch einen Blick auf die aktuellen Blitzer. Die stehen frisch aufgebaut in Gmund am Anfang der großen Parkbucht, und zwar in der Tegernseer Straße an der üblichen Stelle. Aus einem dunklen Auto raus werdet ihr da fotografiert an der Stelle. Vielen Dank an den Peter fürs Anrufen. Und auch in Wolfratshausen am Untermarkt von Icking Comment steht noch einer in der 30er-Zone. Dann haben wir noch 3 Blitzer-Anhänger im Alpenwelle-Land. Einmal in Miesbach an der Tankstelle von Agatha Ried Comment, einmal an der Realschule in Gmund-Finsterwald und einmal in Otterfing. Kurz vorm Ortsausgang Richtung Holzkirchen. Wenn ihr jetzt noch was habt, macht's doch gerne wie der Peter. Ruft's kurz an oder schickt mir einfach eine WhatsApp ins Studio. Eure Nummer ist wie immer die 08041 799 und viermal die 4. Kommt's gut, sicher und möglichst entspannt durch.
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0: Mit mir, dem Julian, gleich 6 Minuten nach 11:30 auf dem Weg Richtung Mittagspause. Aber nicht nur mit mir alleine. Ich habe auch immer noch Olaf von Löwis bei mir, ehemaliger Landrat von Miesbach. Wir hören gleich nochmal rein, was er noch so zu erzählen hat. Vor allem auch jetzt, nachdem er wahrscheinlich ein bisschen mehr Freizeit hat. Schauen wir gleich nach 3 Hits am Stück rein. Ray Gavi, Take This Heart. Dann haben wir Quarterflash mit Harden My Heart, ein Klassiker für zwischendurch. Und Asaf Avidan mit Gestört, aber geil und dem Song Maybe You Are.

0: Ray Garvey und Take This Heart hier beim Alpenwelle-Treffpunkt auf dem Weg Richtung Mittagspause. Aber bevor es soweit ist, nochmal die Ohren spitzen. Bei mir nach wie vor im Studio der ehemalige Landrat von Miesbach die letzten 6 Jahre, Olaf von Löwis. Schön, dass Sie noch bei mir sind. Wir haben jetzt gerade schon ein bisschen über Ihre Zeit als Landrat, auch als Bürgermeister gesprochen. Jetzt habe ich mich gefragt, gibt es generell eine Eigenschaft, die Sie als Politiker haben, die Ihnen auch privat weiterhilft?
1: Ja, unbedingt. Also ich hatte von Haus aus, ich hatte eine ganz gute Empathie. Ich war in der Lage, durchaus mich hineinzuversetzen in andere Leute, also Achtsamkeit. Und das habe ich in dieser Zeit als Bürgermeister, auch als Landrat sehr nutzen können. Natürlich nicht immer mit Erfolg, aber das nehme ich auch sehr stark mit, dass diese Eigenschaften, Empathie, Achtsamkeit ganz, ganz, ganz wichtig sind im Leben insgesamt. Dann das Thema Anstand, auch das habe ich gelernt in der Politik, ist wesentlich wichtiger, als viele glauben. Man geht leider, beginnend mit Corona, ist der Anstand etwas verloren gegangen. Was mir auch wichtig ist, was ich mitnehme, ist die Eigenschaft Bescheidenheit. Nicht angeben, auch keine Besserwisserei. Ich finde es furchtbar, wenn es Menschen gibt, und es sind oftmals Politiker, die alles glauben, besser zu wissen. Darum meine ich, ist es so wichtig, kritikfähig zu bleiben. Und das versuche ich auch ständig, mit mäßigem, aber mit hoffnungsvollem Erfolg. Und was mir ganz, ganz wichtig ist, ist Respekt, gegenseitigen Respekt. Ja. Vor allem, das muss sein, das ist die Würde des Menschen.
0: Stark, schön. Das kann man, ja, lassen wir einfach so stehen. Das sind starke Worte. Gibt's was, worauf Sie besonders stolz sind, was Sie in Ihrer politischen Karriere jetzt als Bürgermeister, Landrat vielleicht oder auch generell erreicht haben?
1: Ja, da gibt es schon ein paar Sachen, die mir auch bis heute noch sehr viel bedeuten. Das ist zum Beispiel, als Bürgermeister habe ich die Geothermie, die mein damaliger Vorgänger begonnen hat, umgesetzt. Geothermieanlage in Holzkirchen, die ja wirklich alternativlos meines Erachtens war damals. Die Chancen waren da. Und auch wenn sie jetzt immer noch Probleme hat, finanziell natürlich herausfordernd ist, sehe ich es als richtigen Schritt an. Dann natürlich das Thema Mobilität. Auch in Holzkirchen habe ich schon mit einem Mobilitätskonzept die Bürger mitnehmen wollen. Und das habe ich als Landrat weitergeführt. Wir sind Mitglied des MVVs geworden vor 2-3 Jahren. Also Mobilität war für mich ein ganz wichtiges Thema. Dann habe ich in meiner Zeit den Pflegestützpunkt gründen können in Miesbach, was mit dem Bezirk zusammenhängt. Konnte einen Inklusionsbeirat ins Leben rufen, habe versucht, auch die Kultur mit einer Kulturstiftung etwas zu beleben. Also es sind schon ein paar Dinge, auf die ich ganz stolz bin. Alles nicht von mir alleine, das muss man immer sagen. Ich war da sozusagen der Head of the, Idee, aber die Umsetzung war dann im Team, und ich habe immer jedes Mal, sowohl im Rat als auch im Landratsamt, fantastische Mitarbeiterinnen und Mitarbeiter gehabt, ein tolles Team gehabt, und so ist es dann ganz gut.
0: Sehr schön, dass Sie das auch nochmal so betonen, dass Sie da das ganze Team mit rein. Das
1: ist unbedingt.
0: Sehr, sehr, sehr, sehr schön. Jetzt, also Sie sind seit 2018 Bezirksrat Oberbayern. Das Ganze machen Sie jetzt noch 2 Jahre bis 2028. Genau. Jetzt ist aber der Landrat ja sozusagen weggefallen. Jetzt haben Sie mehr Freizeit, wie Sie mir gerade schon erzählt haben. Gibt es denn da was Sie ganz besonders gern machen? Was machen Sie am liebsten, oder wie schaut jetzt die Planung aus?
1: Also da... Natürlich die Familie. Die Familie, die ein bisschen zu kurz gekommen ist. Das ist von meiner Frau beginnend über meine Kinder bis zu den Enkeln. Ich habe jetzt seit einem halben Jahr ein frisches Enkelkind, das
0: herzlichen
1: mir ganz besonders ans Herz gelegt wurde, auf das ich jetzt sozusagen der Pate sein soll und noch mehr aufpassen soll, was ich natürlich sehr, sehr gern mache. Und die Musik, ich spielte viel Klavier. Das habe ich jetzt 10-12 Jahre wenig gemacht. Da fange ich jetzt wieder langsam an. Die Finger werden schon langsam ein bisschen beweglicher. Und natürlich das Freizeitspiel. Sport, Wandern, ins Gebirge gehen, auch da habe ich endlich mehr Zeit. Und was auch noch wichtig ist, wie so oft Papa Antiportas, ich räume jetzt auf. Also ich mache jetzt Dinge, die liegen geblieben sind. Meine Frau ist nicht immer begeistert, aber sie findet es natürlich toll, wenn ich mich im Haus und im Garten jetzt aufräumerisch betätige. Und wir haben im Landkreis Miesbach so eine Müllkommunalunternehmen FIFO.
0: Ja.
1: Da bin ich sehr oft. Also die FIFO wird viel von mir bekommen, weil ich auch viel wegschmeiße. Also das sind so meine Dinge. Letztlich könnte man sagen, auch gut ist, dass ich keine festen Termine habe. Das ist jetzt einer der wenigen festen Termine, die ich gerade wahnsinnig gern wahrnehme. Und ich habe nicht ständig einen Sitzen, wie der Harald Junk immer behauptet. Also das ist nicht, das habe ich nicht.
0: Okay, wunderbar. Aber, ja. Klingt sehr schön. Also Sie sind gut versorgt, aber alles im entspannten Bereich und Sie freuen sich drauf. Das ist doch auch ein schönes Schlusswort. Dann sage ich vielen, vielen Dank für das sympathische, tolle Gespräch, dass Sie da waren. Und natürlich alles Gute für alles, was da noch so kommt.
1: Ganz herzlichen Dank auch Ihnen. Mein Kompliment für die netten Fragen und auch Ihre guten Gespräche. Danke sehr.
0: Vielen, vielen Dank. Und für euch geht's weiter mit Musik. Nicky Jor und Desi und Sunroof.

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1: Ich bin Joshua Heise. Die Unionsfraktion im Bundestag entscheidet nächste Woche über die Nachfolge von Jens Spahn an der Fraktionsspitze. Wie die Deutsche Presseagentur aus Präsidiumskreisen erfuhr, hat Bundeskanzler Merz eine Sondersitzung für den 29. Juli angekündigt. Spahn hatte den Fraktionsvorsitz wegen der Debatte um seine Leihmutterschaft in den USA niedergelegt. Ein 15-Jähriger aus dem Landkreis Augsburg soll einen Terroranschlag auf eine Synagoge geplant haben. Die Generalstaatsanwaltschaft München hat ihn jetzt angeklagt, unter anderem wegen Vorbereitung einer schweren staatsgefährdenden Gewalttat. Ende Oktober soll der Jugendliche eine Kugelbombe gezündet haben, wobei er selbst schwer verletzt wurde. Der 15-Jährige soll mit der Terrormiliz Islamischer Staat sympathisieren. In Deutschland zur Miete wohnen ist laut dem Kölner Institut der deutschen Wirtschaft zuletzt deutlich teurer geworden. Demnach lagen die Angebotsmieten im zweiten Quartal bundesweit 4% höher als im Vorjahreszeitraum. Besonders in Köln und Hamburg gingen die Preise nach oben. Gleichzeitig hat es vielerorts deutlich weniger Inserate gegeben. Mit der Arbeitsunfähigkeitsbescheinigung ab Tag 1 will die Bundesregierung den Krankenstand in Deutschland verringern. Eine neue DAK-Auswertung zeigt jetzt, die Krankheitsausfälle gehen eh schon zurück. Demnach waren Erwerbstätige im ersten Halbjahr im Schnitt 9,6 Tage krankgeschrieben, ein Minus von 0,3 Tagen. Häufigster Grund waren psychische Erkrankungen. Beim Finale der Fußball-WM hat das ZDF einen Quotenbestwert erreicht. Das Spiel Spanien-Argentinien sahen im Schnitt rund 17,4 Millionen Menschen und war die mit Abstand meistgesehene Übertragung ohne deutsche Beteiligung. Nicht eingerechnet sind die Zuschauer in der ZDF-Mediathek und bei Magenta TV. Spanien wurde durch einen 1:0-Erfolg nach Verlängerung zum zweiten Mal Weltmeister.
2: Dann an der Stelle nochmal herzlichen Glückwunsch an die Spanier natürlich und wir schauen wieder aufs aktuelle Alpenwelle-Wetter. Die letzten Wolkenreste, die lösen sich auf, ein paar lockere Quellwolken halten sich bis zum Nachmittag. Dann gibt's aber strahlenden Sonnenschein. Temperaturen liegen bei 21 bis 24 Grad. In der Nacht gehen sie dann runter. Es wird kühler, 10 bis 6 Grad. Es bleibt aber klar oder maximal leicht bewölkt. Von morgen bis zum Donnerstag erwartet uns dann ein Mix aus Sonne und Wolken. Besonders am Donnerstag selber sind dann ein paar Schauer, vereinzelt auch Gewitter unterwegs. Und am Freitag scheint dann wieder häufig die Sonne bei insgesamt bis dahin recht gleichbleibenden Temperaturen. Der Alpenwelle Verkehrsservice um 12:03. Vorsicht bitte, liebe Autofahrer. Es ist eine ganze Menge los im Alpenwelle-Land. Wir starten auf der Autobahn, natürlich auf der A8 Salzburg Richtung München. Und zwar haben wir hier erstmal 5 Kilometer stockenden Verkehr, einen knappen Zeitfluss von 3 Minuten zwischen Holzkirchen und Aying. Das geht aber dann später über in Stau von Holzkirchen vom Hofoldinger Forst aus bis nach Brunntal rein habt ihr Stau. Knappe 4 Kilometer sind es, auch hier nochmal 5 Minuten, aber in der Summe natürlich dann schon ein paar Minuten länger. Auch in der Gegenrichtung staut sich's. Auf der A8 München Richtung Salzburg haben wir 3 Kilometer Stau und Zeitverlust von auch knapp 4 Minuten. Und zwar zwischen Otterfing und Weyern und von Weyern weiter dann im stockenden Verkehr. Weyern von Holzkirchen bis nach Weyern, genau, da haben wir dann

0: 6 Minuten zwischen der ST2365 Miesbacher Straße und der B307. Dann braucht ihr deutlich mehr Zeit auf der Südseite vom Tegernsee, nämlich einmal auf der B307 Gmund Richtung Vorderriss zwischen Bahnhofstraße und Ludwig-Thoma-Straße. Hier sind es 200 Kilometer Stau, ein Zeitverlust von einer knappen Viertelstunde. Und auch auf der Gegenseite B318 Holzkirchen Richtung Rottach-Egern auch 200 Kilometer. Hier aber ein Zeitverlust von einer halben Stunde, und zwar zwischen Inderwir und Rottach-Egern. Und auch hier in der Gegenrichtung dauert es ein bisschen länger. Damit seid ihr wieder auf dem aktuellsten Stand. Wenn ich noch was vergessen habe, einfach gerne melden, was Staus und Störungen angeht. Wir werfen aber natürlich noch einen Blick auf die aktuellen Blitzer im Alpenwelleland. Die stehen in Gmund am Anfang von der großen Parkbucht in der Tegernseer Straße an der üblichen Stelle aus dem dunklen Auto raus und auch nochmal in Wolfratshausen am Untermarkt von Icking kommend hier in der 30er-Zone. Dann haben wir noch 3 Blitzer-Anhänger im Alpenwelleland für euch im Gepäck. In Miesbach nach wie vor bei der Tankstelle von Agatha Ried kommend, dann in der Realschule in Gmund Finsterwald und einen haben wir noch in Otterfing und zwar kurz vorm Ortsausgang in Richtung Holzkirchen. Wenn ihr noch was haben solltet, auch hier jederzeit melden. Kurzer Anruf in der Redaktion oder eine WhatsApp zu mir ins Studio 08041 799 und 4x die 4. Kommt's gut und sicher durch.
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0: Mit mir, dem Julian, 6:12 haben wir rein geht's in eure Mittagspause. Und eigentlich würde ich euch jetzt natürlich gerne mit lockeren Infos und News und spannenden Themen versorgen. Aber die aktuelle Situation erfordert natürlich, dass wir darauf auch angemessen reagieren. Wir schauen gleich mit meinem Kollegen Herbert nach Egling zur Blaulichtparty, die ja ordentlich schiefgelaufen ist. Nach wie vor der Täter flüchtig. Wir unterhalten uns gleich in Ruhe darüber. Vorher gibt's für euch zum Start in die Mittagspause Billy Joel mit We Didn't Start the Fire. Klasse Song, einer meiner Lieblingssongs. Und bevor er losgeht, noch die Info: Der Blitzer in Finsterwald an der Realschule ist weg. Dann nehmen wir den gleich raus. Und für euch geht's jetzt los mit James Blunt und I'll Be Your Man.

0: Alex Warren und Eternity hier beim Alpenwelle Treffpunkt. Schlimme Szenen auf einer Dorfparty in Egling im Landkreis Bad Tölz-Wolfratshausen. Bei der sogenannten Blaulichtparty in Egling am Samstagabend, da ist die Situation vollkommen eskaliert. 8 Verletzte, Knochenbrüche und eine Messerattacke. Ein Täter ist nach wie vor auf der Flucht. Bei mir im Studio ist jetzt mein Kollege Herbert Wieting. Servus Herbert.
1: Servus Julian.
0: Herbert, was genau, sag mal, kannst du uns das mal kurz erklären, was ist da am Samstag passiert?
1: Also eigentlich soll es ein friedliches Fest werden, aber am späten Abend, da ist die Stimmung komplett gekippt. Mittendrin ein bislang Unbekannter, der plötzlich auf die Gäste losging. Er schlug zum Beispiel einen 24-Jährigen nieder und rammte einem 16-Jährigen ein Messer in den Unterarm. Parallel dazu, da brachen noch weitere Schlägereien aus, also völliges Chaos. Lebensgefahr, das bestand laut Polizei zum Glück nicht, bei keinem der Verletzten, aber einige mussten mit Knochenbrüchen ins Krankenhaus.
0: Boah, das klingt schlimm. Was ist dann passiert? Wie ging es weiter?
1: Also der Messerstecher, der konnte nach dem Angriff unerkannt entkommen. Die Fahndung, die läuft immer noch auf Hochtouren. Der Gesuchte, der ist ca. 1,80 Meter, 1,90 Meter groß, hat eine schmale Statur, gehört zum dunkleren Hauttyp und einen auffällig stark gegelten Mittelscheitel. Beim Angriff, da trug er eine graue Fließjacke sowie eine Jeans und sprach gebrochenes Hochdeutsch. Eine genaue Beschreibung, die findet ihr auf alpenwelle.de.
0: Ja, gut, dass du das beschreibst. Die Polizei bittet ja auch noch weiterhin um Hilfe aus der Bevölkerung.
1: Ganz genau, die Polizei Wolfratshausen, die sichtet derzeit massenhaft Bildmaterial, um die Tatabläufe exakt zu rekonstruieren. Wenn ihr am Samstagabend in Egling auf der Blaulichtparty wart und Fotos oder Videos gemacht habt, bitte, bitte, bitte, dann unbedingt der Polizei Wolfratshausen senden. Jedes Detail, das zählt.
0: Jetzt hoffen wir natürlich, dass sowas nicht mehr vorkommt. Wie verhalte ich mich denn aber richtig in so einer Extremsituation, falls ich dann doch mal reinkomme?
1: Also die Polizei, die rät in solchen Situationen vor allem Distanz und schnelles Handeln ist sehr wichtig. Sofort den Notruf wählen und schnell den Türsteher oder die Securities verständigen.
0: Alles klar. Vielen Dank dir.
1: Sehr gern.
0: Und wenn ihr was habt, natürlich bitte unbedingt melden.

0: Clean Bandit zusammen mit Demi Lovato und Solo. Gleich geht's für euch weiter rein in eurer Mittagspause mit einfach mehr guter Musik. Wir haben Bruno Mars und Young Girls und wir haben mit Lutricia McNeil mit Someone Loves You, Honey.
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0: Mars mit Young Girls. 12.30 Uhr mitten rein in eure Mittagspause. 12:30 jetzt die Nachrichten.
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2: Mit Alexander Blumtritt. Am Irschenberg ist ein Motorradfahrer ums Leben gekommen. Ein 51-jähriger Tourist wollte mit seinem Auto auf einer Feldeinfahrt an der B472 wenden und übersah dabei den entgegenkommenden Motorradfahrer. Der 32-jährige Mann aus dem Landkreis Rosenheim zog sich schwerste Verletzungen zu. Trotz sofortiger Wiederbelebungsversuche starb er noch an der Unfallstelle. Die beiden Autoinsassen erlitten einen Schock. In Tutzing hat gestern Abend ein alkoholisierter Mann Badegäste angegriffen. Der 35-Jährige urinierte am Badesteg in den Starnberger See. Nachdem Badegäste ihn ansprachen, zerbrach er eine Bierflasche und bedrohte damit einen 45-Jährigen. Der Mann wurde in den See geschubst, warf Steine und griff weitere Badegäste mit einem Klappstuhl an. Mehrere Personen wurden leicht verletzt. Die Polizei nahm den Täter in Gewahrsam. Am Gymnasium Geretsried hat ein Zeitzeuge die Jugendlichen über das Leben im nationalsozialistischen Deutschland aufgeklärt. Der 90-jährige Michael Bergmann berichtete von seiner Kindheit unter nationalsozialistischer Verfolgung. Von 1942 bis 1945 war er im Ghetto- und Konzentrationslager Theresienstadt inhaftiert. Mehr als 300 Jugendliche hörten zu und stellten Fragen. Bergmann mahnte, die Vergangenheit niemals zu vergessen.
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0: Vielen Dank, Alex.
2: Gerne.
0: Und damit schauen wir wieder aufs aktuelle Alpenwelle-Wetter an diesem Montagmittag. Die Wolkenreste, die lösen sich auf. Die Sonne scheint, ein paar lockere Quellwolken sind mit dabei, aber im Laufe des Nachmittags dann ausschließlich strahlender Sonnenschein bei Temperaturen von recht angenehmen 21 bis 24 Grad, nicht zu kalt und nicht zu warm. Die Temperaturen gehen in der Nacht runter, da sind es dann 10 bis 6 Grad, es bleibt aber klar oder höchstens locker bewölkt. Von morgen bis zum Donnerstag gibt es dann einen Mix aus Sonne und Wolken. Besonders am Donnerstag sind dann ein paar Schauer, vereinzelt auch Gewitter unterwegs. Am Freitag scheint aber dann schon wieder häufig die Sonne. Die Temperaturen, die sind aber relativ gleichbleibend. Der Alpenwelle Verkehrsservice um gleich 3:50. Obacht bitte weiterhin, liebe Autofahrer. Es ist einiges los auf den Straßen. Wir starten auf der A8 Salzburg Richtung München. Zwischen Holzkirchen und Aying haben wir aktuell stockenden Verkehr auf 4 Kilometer. Es dauert knapp 3 Minuten länger. Das geht aber dann über in Stau. Zwar bis hinter den Hofoldinger Forst, bis nach Bruntal rein, braucht ihr dann doch nochmal deutlich länger. Dann gehen wir in die Gegenrichtung. Auch hier stockender Verkehr. A8 München Richtung Salzburg zwischen Otterfing und Weihern auf 10 Kilometer, ein Zeitverlust von knappen 8 Minuten erwartet euch hier. Dann gehen wir in die Regionen. Wir sind einmal bei der B307 Miesbach Richtung Bayerischzell, 1 Kilometer stockender Verkehr zwischen der B472 und Lehnweg, 3 Minuten Zeitverlust. Es staut sich auf der B318 Münchner Straße Holzkirchen Richtung Rottach-Egern, 1 Kilometer zwischen der Rathausstraße und der B307, Zeitverlust von 6 Minuten, dann gehen wir weiter runter zum Tegernsee, die B307 Tegernsee Hauptstraße bis Seestraße, haben wir einen 1/2 Kilometer Stau, auch hier Zeitverlust von 3 Minuten und kurz dahinter dann nochmal zwischen der Lebergstraße und der Riedersteinstraße knappe 1,5 Kilometer Stau mit einem Zeitverlust von knappen 5 Minuten. Dann gehen wir auf die Westseite, da staut sich's ordentlich, 2 Kilometer auf der B318 Holzkirchen Richtung Rottach-Egern zwischen Bucherweg und Aribostraße, ein Zeitverlust von jetzt nur noch 21 Minuten, aber auch in der Gegenrichtung B318 Weissach-Wieseer Straße haben wir noch einen knappen Kilometer zwischen Ringbergweg und Weissach, ein Zeitverlust von 3 Minuten. Damit haben wir das schon mal durch. Ihr seid auf dem aktuellsten Stand. Werfen wir abschließend noch einen Blick auf die aktuellen Blitzer im Alpenwelle-Land. Die stehen in Gmund am Anfang der großen Parkbucht in der Tegernseer Straße an üblicher Stelle aus einem dunklen Auto raus. Und dann haben wir noch zwei Blitzeranhänger im Alpenwelle-Land, nämlich in Miesbach an der Tankstelle von der Gatterit kommend und ein letzter in Agat in Otterfing. Heieiei, kurz vor dem Ortsausgang Richtung Holzkirchen. So, ich bin auch bereit für die Mittagspause. Ihr seid auf dem aktuellen Stand. Wenn ihr noch was habt, 08041 799 und 4x4 kurz durchklingeln oder einfach eine WhatsApp reinschicken. Gute und sichere Fahrt wünsche ich euch.
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0: Mit mir, dem Julian und der Alex ist auch noch bei mir im Studio. Vielleicht übernimmst du das Reden.
2: Wenn du möchtest, wie geht's dir so? Hast du gestern Fußball geschaut?
0: Ja, also ein Teil, nicht alles. Ich fand's nicht so spannend.
2: Ich hab's nicht geschaut. Ich finde Fußball allgemein nicht so spannend. Sorry, muss ich mich jetzt outen. Ich musste heute vor morgen erstmal fragen, wer eigentlich gewonnen hat.
0: Ja, das habe ich aber auch, also ich habe es nicht zu Ende geschaut. Ich bin schon Fußball interessiert, aber ich muss ehrlich sagen, dieses Drumherum, dieses Ganze, das war mir zu viel. Also es waren mir zu viele Spiele, zu lange. Ich habe schon mittlerweile wieder, die WM läuft ja noch.
2: Ja, gab es auch so eine ganz lange Halbzeitshow mit
0: Also ich persönlich fand die jetzt auch nicht so berauschend.
2: Geschmackssache.
0: Kann jeder sehen, wie er möchte, aber ich fand, mir ist das auch zu viel, ich brauche das nicht. Ich finde, das war halt sehr auf American Football System ausgelegt, dass man da überall. Aber ja, dann haben wir, da, du hast, na, Spanien hat gewonnen.
2: Okay, gut zu
0: Weltmeister,
2: wissen.
0: Hooray.
2: Falls einer fragt.
0: Und genau, wir schauen gleich nochmal genau drauf, wie das Turnier so war. Und davor gibt's drei Hits am Stück. Baby Rexha mit New Religion, The Moody Blues mit Gemini Dream und Leonie mit Don't Worry. Und der Alex, der macht mir jetzt einen Kaffee.
2: Mach ich.
0: Super, danke. Viel Spaß.

0: Baby Rexha und New Religion mitten rein in eure Mittagspause. Schauen wir mal zurück. Die Fußball-WM, die ist jetzt durch. 104 Spiele, 48 Nationen und natürlich ein Weltmeister seit gestern Abend namens Spanien. Die Fußball-Weltmeisterschaft in Nordamerika ist rum. Die Iberer haben das Finale in New York gewonnen mit 1:0 gegen Titelverteidiger Argentinien. Damit holten sie sich nicht nur ihren zweiten WM-Titel, sondern wiederholten eine Erfolgsgeschichte von vor 16 Jahren. Welchen Erfolg genau und was in diesem 5 Wochen XXL-WM Thema alles passiert ist, das bespreche ich jetzt mit meiner Kollegin Pia Wegner aus der Sportredaktion. Pia, servus. 1:0, damit haben sich die Spanier zum Weltmeister geschossen und Argentinien den Traum von der Titelverteidigung vermiest. Sind sie denn jetzt auch verdienter Turniersieger?
1: Also wer von den maximal 8 Spielen, die in diesem Turnier möglich waren, kein einziges verliert und dabei nur einen einzigen Gegentreffer kassiert, der ist verdient Weltmeister. Die Spanier hatten auch im Finale gegen Argentinien mehr von der Partie, auch wenn sie ihre wenigen Chancen, die sie hatten, bis zur 106. Minute nicht genutzt haben. Erst da erlöste Ferran Torres die Iberer mit seinem Siegtreffer zum 1:0 nach Verlängerung. Europameister Spanien krönte sich damit auch zum amtierenden Weltmeister, etwas, das La Furia Roja schon mit dem ersten WM-Titel 2010 geschafft hatte.
0: Ja, spielerisch war das Finale eher enttäuschend. 0:0 nach regulärer Spielzeit. Da war dann in den ersten 90 Minuten das Außenrum doch fast unterhaltsamer, oder?
1: Gut zusammengefasst. Die USA haben sich für das Endspiel einiges vom Super Bowl-Finale aus dem Football abgeschaut. In der Halbzeit traten Weltstars wie beispielsweise Shakira, Justin Bieber und Madonna auf. Bereits vor Anpfiff sang unter anderem Robbie Williams. Weltmeister Spanien bekommt neben Pokal und Medaillen außerdem auch erstmals Championship-Ringe, also solche, wie sie sonst die Sieger des NFL-Finals erhalten. Das Turnier endete also genauso groß und amerikanisch, wie es begonnen hatte.
0: Alles andere als groß präsentiert hat sich im Turnier ja Deutschland. Bereits im 16-Finale war gegen den Underdog Paraguay Schluss. Julian Nagelsmann ist kurz darauf von seinem Amt als Bundestrainer zurückgetreten. Gibt es denn einen neuen Stand? Wie ist er denn bei Jürgen Klopp als sein Nachfolger?
1: Also der Weg für Jürgen Klopp als neuer Bundestrainer ist wohl frei. Das bestätigte er selbst vor dem Finale bei Magenta TV. Mit seinem aktuellen Arbeitgeber Red Bull sei er sich laut eigener Aussage einig. Sein bis 2029 datierter Vertrag bei dem Konzern ist demnach offenbar kein Problem mehr. Fix ist aber noch nichts. Es fehlt das offizielle Go vom DFB und der will den Stand der Verhandlungen aktuell nicht kommentieren.
0: Alles klar, wird ja aber wahrscheinlich nicht mehr allzu lange dauern. Sieht ja alles schon danach aus. Für Spanien heißt es in den kommenden Tagen jetzt also erstmal feiern und genießen. Dazu gratulieren wir natürlich ganz herzlich. Und lange dauert für uns die Fußballpause ja nicht. In 5 Wochen steigt ja schon der Supercup zwischen Borussia Dortmund und den Bayern. Eine Woche später startet dann die neue Bundesliga-Saison.

0: Die Pet Shop Boys mit CA wieder E. Gleich für euch der letzte Song der Stunde. Granada und Summer Fieber.
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1: Ich bin Joshua Heise. Der Rücktritt von Jens Spahn hat die Unionsfraktion ordentlich durcheinander gewirbelt. Deshalb haben die Chefs der Schwesterparteien Merz und Söder die Abgeordneten für den 29. Juli zu einer Sondersitzung nach Berlin beordert. In Präsenz und trotz Sommerpause. Es gilt als wahrscheinlich, dass durch die Neubesetzung des Fraktionsvorsitzes auch das Bundeskabinett neu aufgestellt wird. Im Prozess um einen Axtangriff in einem ICE ist das Urteil gefallen. Das Landgericht Regensburg ordnete an, dass der 21-jährige Täter weiter in einer Psychiatrie bleiben soll. Er gilt wegen einer Schizophrenie als schuldunfähig. Ihm waren unter anderem versuchter Totschlag und gefährliche Körperverletzung zur Last gelegt worden. Bei dem Angriff im Juli 2025 waren zwei Menschen schwer verletzt worden. Ganz schön teuer für einen Billiganbieter. Die EU hat den Online-Händler AliExpress wegen des Verkaufs illegaler Produkte zu einer Strafe von 550 Millionen Euro verdonnert. Der chinesische Konzern habe gefälschte Kleidung, unsicheres Spielzeug und gefährliche Kosmetika wochenlang nicht von der Plattform genommen, hieß es zur Begründung. Der Bahnmitarbeiter, der nach einer eskalierten Ticketkontrolle aus einem fahrenden Regionalzug gefallen ist, schwebt nicht mehr in Lebensgefahr. Die Staatsanwaltschaft Karlsruhe geht davon aus, dass ein Fahrgast den 26-Jährigen getreten und geschlagen hat und die Zugtür während des Gerangels nachließ. Ein Haftbefehl gegen den Tatverdächtigen ist vom Amtsgericht Karlsruhe abgelehnt worden. Im Süden Frankreichs kämpfen hunderte Feuerwehrleute gegen mehrere Waldbrände. Im Departement Var mussten 150 Menschen evakuiert werden, mehrere Häuser wurden zerstört. Auch auf Korsika sind zwei Brände außer Kontrolle. Und in Spanien, nordöstlich von Madrid, sind mittlerweile 13.000 Hektar abgebrannt. Hitze und Trockenheit erschweren die Löscharbeiten.
2: Und damit schauen wir wieder aufs aktuelle Alpenwelle-Wetter. Ganz so heiß wird's ja zum Glück gerade nicht mehr. 21 bis 24 Grad sind's da heute tagsüber. Ein paar lockere Wolken sind unterwegs, sonst viel Sonnenschein, vor allem auch im Laufe des Nachmittags. In der Nacht schaut's dann ebenfalls gut aus, klar oder höchstens leicht bewölkt bei Temperaturen von 10 bis 6 Grad. Und von morgen bis zum Donnerstag, da gibt's dann ebenfalls einen Mix aus Sonne und Wolken. Besonders am Donnerstag sind aber dann ein paar Schauer, vereinzelt auch Gewitter unterwegs und am Freitag scheint dann wieder häufig die Sonne. Insgesamt ändert sich zumindest an den Temperaturen dann doch recht wenig. Der Alpenwelle Verkehrsservice um auf die Sekunde 3:01. Es ist einiges los, liebe Autofahrer. Wir gehen auf die A8 Salzburg Richtung München. Da haben wir aktuell Stau zwischen Holzkirchen und das Ganze dann zwischendurch stockende Verkehr. Dann aber wieder Stau fast bis Brunnthal. Ihr braucht also insgesamt schon deutlich länger. Auch auf der Gegenrichtung haben wir aktuell Stau und zwar 5 Kilometer zwischen Holzkirchen Süd und Weihern. Zeitverlust von bis zu 10 Minuten. Dann schauen wir auf die Regionen. Wir sind nach wie vor in Miesbach auf der B472 Irschenberg Richtung Tölz. Zwischen Auerschmied und Miesbach haben wir 1,5 Kilometer stockenden Verkehr, einen Zeitverlust von bis zu 5 Minuten. Es staut sich auch weiterhin auf der B318 Holzkirchen Richtung Rottach-Egern. 1 Kilometer zwischen Hinterholz und der B472 Kreuzstraße. Knappe 5 Minuten braucht ihr auch hier länger. Dann gehen wir zum absoluten Sorgenkind, nämlich die B318 Holzkirchen-Rottach-Egern. Da haben wir zwischen mittlerweile schon durch Bad Wiessee durch bis runter nach Rottach-Egern Stau. Da ist Ampelschaltung, die lässt aber kaum jemanden durch. Die Christa hat uns gerade noch eine Nachricht gemacht. Die steht da schon seit über einer Dreiviertelstunde und kommt einfach nicht voran. Vielen Dank an der Stelle fürs Melden und natürlich gutes Durchkommen an dich und natürlich auch an alle da draußen. Ihr müsst mit deutlich mehr Zeit und mit viel, viel Nervenverlust rechnen. Ich wiederhole es also nochmal: B318 schon vor Bad Wiessee bis runter nach Rottach. Ampelschaltung und sehr, sehr viel los.

0: schwarze Anhänger, einmal in Miesbach an der Tankstelle von Agatha Ried kommend und einmal in Otterfing kurz vorm Ortsausgang Richtung Holzkirchen. Damit haben wir alles. Wenn ihr noch was habt, dann meldet euch gerne jederzeit 08041 799 und viermal die 4. Kommt's gut und sicher durch.
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0: Mit mir, dem Julian, gleich 6:06 an diesem Montagmittag. Die meisten sind vielleicht schon wieder raus aus der Mittagspause. Ich bringe euch jetzt rein in den Nachmittag. Den ersten halben Tag der Woche haben wir ja schon gut hinter uns gebracht. Für euch gibt's gleich wieder eine neue Folge Astronomie für Einsteiger. Nach Nick Carter mit Just One Kiss und Janet Jackson und Whoops Now.

0: Taylor Swift und Opalite. Es ist Montag, heißt, es gibt wieder eine neue Folge Astronomie für Einsteiger.
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2: Habt ihr nachts am Himmel schon mal ein kleines fliegendes Licht gesehen? Wenn's geblinkt hat, war's ein Flugzeug. Wenn's eher wie ein Stern aussah, der sich in einer geraden Linie über den Himmel bewegt, dann war's ein Satellit. Über 14.000 Satelliten kreisen derzeit um die Erde. Aber das soll erst der Anfang sein. Bis 2035 könnten es 1,7 Millionen sein, wenn diverse Firmen machen dürfen, was sie wollen.
0: Für uns mag das erstmal praktisch klingen. Schnelleres Internet, bessere Kommunikation und so weiter. Für Astronomen ist es aber ein Albtraum. Jeder Satellit reflektiert Sonnenlicht. Auf Teleskopaufnahmen erscheinen dadurch helle Streifen, die sie unbrauchbar machen können. Wir könnten zum Beispiel Probleme bekommen, Asteroiden zu entdecken, die der Erde gefährlich werden könnten.
2: Und je mehr Satelliten im Orbit kreisen, desto größer wird die Kollisionsgefahr. Stoßen zwei zusammen, entstehen tausende neue Trümmerstücke. Irgendwann wären bestimmte Umlaufbahnen komplett vermüllt. Da wäre jede Form von Raumfahrt zu gefährlich.
0: Noch krasser: Es gibt Pläne für Satelliten mit riesigen Spiegeln, die nachts Sonnenlicht gezielt auf die Erde lenken sollen. Zum Beispiel auf Städte, Felder, PV-Anlagen oder Baustellen. Selbst wenn man gerade nicht direkt im Lichtkegel steht, wäre so ein Satellit so hell wie die Venus. Die Starterlaubnis für den ersten wurde schon erteilt. Und die Firma plant 50.000 bis 250.000 davon zu starten.
2: Die Astronomie schlägt Alarm. Der erdnahe Weltraum darf kein rechtsfreier Raum sein. Der Nachthimmel gehört allen Menschen. Unser Fenster ins Universum. Es wäre doch schade, wenn unsere Kinder und Enkel statt Sternbildern vor allem Satelliten sehen. Wir können nur hoffen, dass da noch reguliert wird.
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0: Alan Walker und Alone. Klasse Song für euren Weg Richtung Nachmittag. Gleich geht's weiter mit einfach mehr guter Musik. Mit dabei sind Climie Fisher und Rise to the Occasion und Anastasia, One Day in Your Life.
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0: Climby Fisher Rise to the Occasion. 13:30 Uhr, 13:30,
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2: Mit Alexander Blumtritt. 8 Verletzte sind die Bilanz einer Dorfparty am Samstag in Egling. Aber wer von wem genau verletzt wurde, ist noch nicht ganz klar, sagt die Polizei Wolfratshausen. Fest steht, ein flüchtiger Täter schlug einen 24-Jährigen nieder und stach einem 16-Jährigen mit einem Messer in den Arm. Bei weiteren Prügeleien gab es weitere Verletzte. Die Polizei vernimmt derzeit noch Zeugen und sichtet Bildmaterial. Wer noch sachdienliche Fotos und Videos hat, bitte bei der Polizei Wolfratshausen melden. Die Fahndung nach dem Messerstecher läuft. Eine Täterbeschreibung gibt's auf alpenwelle.de. Der ehemalige Landrat von Miesbach, Olaf von Löwis, ist weiterhin politisch aktiv. Er ist seit 2018 auch Bezirksrat im Bezirk Oberbayern und hat nun mehr Zeit für dieses Amt. Er engagiert sich auch sozial und betreut soziale Projekte für die Rotarier.
3: Das erste Projekt, was ich jetzt betreuen werde, ist Erste-Hilfe-Kurse für Grundschüler, für Schüler einzurichten mit dem Roten Kreuz zusammen. Also eine ganz für mich wichtige Angelegenheit. Nicht nur, weil jetzt immer wieder Vorfälle an Schulen passieren und die Kinder hier sozusagen bedroht werden. Ich finde es wichtig, dass die Kleinen schon wissen, wie sie in Notsituationen am Pausehof oder sonst wie sich da schnell orientieren können.
2: Außerdem ist Olaf von Löwis maßgeblich unterstützend am Olaf-Gulbranson-Museum in Tegernsee tätig. Wir blicken auf Oberbayern. Der Oberbayerische Kulturpreis ist gestern an eine Schmuckkünstlerin und einen Musiker gegangen. Eriko Nagai wurde als Brückenbauerin zwischen japanischer und europäischer Schmuckkunst gewürdigt. Musiker und Moderator Werner Schmidbauer prägt seit Jahrzehnten die bayerische Kulturlandschaft. Bezirkstagspräsident Thomas Schwarzenberger verlieh den mit jeweils 5.000 Euro dotierten Preis in Kloster Seeon.
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0: Vielen Dank, Alex, für die Nachrichten.
2: Sehr gern, kein Problem.
0: Und wir schauen aufs aktuelle Alpenwelle-Wetter an diesem Montag. Ja, fast schon Nachmittag, zumindest auf dem Weg dahin. Die letzten Wolkenreste oder auch ein paar lockere Quellwolken sind unterwegs. Sonst strahlender Sonnenschein und sommerliche Temperaturen von 21 bis 24 Grad. In der Nacht, da gehen die Temperaturen runter. Da warten dann 10 bis 6 Grad auf euch. Es bleibt aber klar oder höchstens locker bewölkt. Von morgen bis zum Donnerstag gibt es dann einen Mix aus Sonne und Wolken. Besonders am Donnerstag, da sind dann auch ein paar Schauer und auch Gewitter unterwegs. Am Freitag scheint dann aber schon wieder häufig die Sonne. Die Temperaturen, die ändern sich relativ wenig. Der Alpenwelle Verkehrsservice um 2:03. Obacht bitte, liebe Autofahrer. Es ist gut was los. Wir gehen auf die A8 Salzburg Richtung München. Da haben wir zwischen Holzkirchen und Brunntal erst ein bisschen stockenden Verkehr, dann Stau und dann wieder stockenden Verkehr. Ihr braucht insgesamt deutlich länger, bis zu 20 Minuten. Auch auf der Gegenrichtung staut sich's A8 München Richtung Salzburg. Zwischen Holzkirchen Süd und Weihern haben wir aktuell auch 5 Kilometer Stau und Zeitverlust von knappen 10 Minuten. Dann schauen wir in die Regionen. Wir gehen zuerst auf die B472 Irschenberg Richtung Bad Tölz. Hier haben wir zwischen Auerschmied und Stadelbergstraße 1,5 Kilometer stockenden Verkehr, einen Zeitverlust von knappen 5 Minuten. Dann staut sich's auf der B318 Gmund am Tegernsee Münchner Straße. Zwischen Gmund und am Tegernsee und der B307 haben wir einen knappen Kilometer, einen Zeitverlust von ungefähr 3 Minuten. Dann haben wir stockenden Verkehr, den See runter auf der B307 Tegernsee Münchner Straße bis Seestraße. Zwischen der Michael-Denk-Weg und Schlosspromenade 1,5 Kilometer stockenden Verkehr und auch noch ganz unten an der Südseite 2 Kilometer stockender Verkehr, B307 Gmund Richtung Vorderriss. Ein Zeitverlust von knappen 5 Minuten. Dann kommen wir zum Problemchen schlechthin. Das ist die B318. Da staut sich es mittlerweile von Vorbad Wiessee bis runter nach Rottach-Egern bzw. Richtung Rottach-Egern. Wir haben hier einen Zeitverlust von einer knappen Dreiviertelstunde. Da ist eine Baustelle, die wird über Ampelschaltung geregelt, lässt aber immer nur so 2-3 Autos durch. Es zieht sich also ganz schön. Hier braucht ihr starke Nerven und deutlich länger Zeit. Und auch in der Gegenrichtung staut sich jetzt ein bisschen zurück. Einen knappen Kilometer haben wir da zwischen Rainerweg und Weissach auf der B318. Ansonsten sind die Straßen frei. Kommt's gut durch, wenn ihr da feststeckt. Wir werfen jetzt noch einen Blick auf die aktuellen Blitzer, da ist auch schon der Sound dazu. Es wird geblitzt in Gmund am Anfang der großen Parkbucht in der Tegernseer Straße an der üblichen Stelle hier aus einem dunklen Auto raus. Und dann haben wir noch zwei Blitzeranhänger, einmal in Miesbach bei der Tankstelle von Agatha Ried kommen und einmal in Otterfing kurz vorm Ortsausgang Richtung Holzkirchen. Wenn ihr noch was habt, meldet euch gern jederzeit 08041 799 und 4x die 4. Kommt's gut und sicher durch.
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0: Mit mir, dem Julian. Wir haben es gleich ganz genau 6:56. Und bevor ich mich von euch verabschiede, werfen wir noch einen Blick auf unsere neue Aktion Heiß auf Eis für die Schüler zum Thema Zeugnis. Gleich alle Infos von mir nach 3 Hits am Stück. Tom Gregory und Wise mit Make It Right, Double the Captain of Her Heart. Und jetzt für euch Sia und Gimme Love.

0: Tom Gregory und Wise mit Make It Right.
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0: Jennifer Brown und Tuesday Afternoon, auch wenn wir auf den Montagnachmittag hinlaufen. Das war's von mir vom Alpenwelle-Treffpunkt für heute. Morgen hören wir uns wieder von 10 bis 14 Uhr. Ich hoffe, ihr seid dabei. Für euch wartet das Alpenwelle-Alpenglühen auf, um euch in den Nachmittag und in den Feierabend zu bringen. Vorher die Stunde mit mehr Musik und davor natürlich den letzten Song der Stunde. Dicht und ergreifend für euch Dua Da So und ich wünsche euch einen schönen Nachmittag.
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1: Ich bin Joshua Heise. Die Unionsfraktion im Bundestag wählt am 29. Juli eine neue Spitze. Dafür haben die Parteichefs Merz und Söder eine Sondersitzung in der Sommerpause einberufen. Heiß im Rennen für den Posten sind Kanzleramtschef Frei und Innenminister Dobrindt. Hintergrund ist der Rücktritt von Jens Spahn nach der Debatte um seine Leihmutterschaft in den USA. Ist er die Lucky Number 7? Andy Burnham ist neuer Premierminister des Vereinigten Königreichs. Wie die britische Nachrichtenagentur PA meldet, beauftragte König Charles den Labour-Chef mit der Regierungsbildung. Burnham ist der 7. Regierungschef in 10 Jahren. Er folgt auf Keir Starmer, der nach mehreren politischen Fehlschlägen im Juni zurückgetreten war. Der sogenannte Gender Pay Gap ist im letzten Jahr kleiner geworden. Laut Bundesarbeitsagentur verdienten Frauen im Schnitt 309 Euro weniger im Monat als Männer. Im Jahr davor waren es noch 346 Euro. Hauptverantwortlich für die Lohnlücke sind demnach unterschiedliche Berufsfelder und familienbedingte Jobauszeiten, die Frauen häufiger nehmen als Männer. Elektroautos sind in den letzten 5 Jahren deutlich billiger geworden. Laut einer Studie sanken die Listenpreise von 2020 bis 2025 inflationsbereinigt um 18%. Tine Klimach berichtet.
2: E-Autos haben heute im Durchschnitt größere Reichweiten und mehr Motorleistung. Die Studienmacher sagen, dass die Preise noch weiter fallen könnten, denn die gesunkenen Batteriepreise seien noch nicht vollständig weitergegeben worden. Außerdem sollten auch steigende Stückzahlen dafür sorgen. Die Preise für Verbrenner haben in den vergangenen Jahren dagegen um 2% zugelegt.
1: In Bayern dürfen Einser-Schüler auch in diesem Jahr wieder am ersten Sommerferientag kostenlos mit Regionalzügen der Bahn fahren. Die freie Fahrt gelte am Montag, den 3. August, den ganzen Tag, teilte das Unternehmen mit. Eine 1 im Zeugnis reicht schon für die Freifahrt. Auch Wortgutachten zählen.
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4: Es bleibt sonnig mit ein paar harmlosen Wolken. Über dem Bergland Oberfrankens kann es Schauer geben. Die Höchstwerte erreichen 18 bis 25 Grad. Von morgen bis Donnerstag bleibt es beim Mix aus Sonne und Wolken. Besonders am Donnerstag sind ein paar Schauer, vereinzelt auch Gewitter unterwegs. Am Freitag scheint häufig die Sonne. Die Temperaturen ändern sich wenig.
5: Hallo, hier ist Ernst aus der Alpenwelle Verkehrsredaktion. Kurz und knapp, freie Fahrt für euch. Die Alpenwelle wünscht gute Fahrt.
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1: Mit Herbert Wieting. 8 Verletzte sind die Bilanz einer Dorfparty am Samstag in Egling. Aber wer genau von wem verletzt wurde, ist noch nicht ganz klar, sagt die Polizei Wolfratshausen auf Anfrage. Fest steht, ein flüchtiger Täter schlug einen 24-Jährigen nieder und stach einem 16-Jährigen mit einem Messer in den Arm. Bei weiteren Prügeleien gab es noch mehr Verletzte. Die Polizei vernimmt derzeit noch Zeugen und sichtet Bildmaterial. Wer noch sachdienliche Fotos und Videos hat, bitte bei der Polizei Wolfratshausen melden. Die Fahndung nach dem Messerstecher läuft. Eine Täterbeschreibung findet ihr auf alpenwelle.de. Der ehemalige Landrat von Miesbach, Olaf von Löwesow-Menar, ist weiterhin politisch aktiv. Er ist seit 2018 auch Bezirksrat im Bezirk Oberbayern und hat nun mehr Zeit für dieses Amt. Von Löwesow-Menar engagiert sich auch sozial und betreut Projekte für die Rotarier.
2: Das erste Projekt, was ich jetzt betreuen werde, ist Erste-Hilfe-Kurse für Grundschüler, für Schüler einzurichten mit dem Roten Kreuz zusammen. Also eine ganz für mich wichtige Angelegenheit. Nicht nur, weil jetzt immer wieder Vorfälle an Schulen passieren und die Kinder hier sozusagen bedroht werden. Ich finde es wichtig, dass die Kleinen schon wissen, wie sie in Notsituationen am Pausehof oder sonst wie sich da schnell orientieren können.
1: Außerdem ist Olaf von Löwesow-Menar maßgeblich unterstützend am Olaf-Gulbrandsson-Museum in Tegernsee tätig. Und wir blicken in den Landkreis Starnberg. In Tutzing hat gestern Abend ein alkoholisierter Mann Badegäste angegriffen. Der 35-Jährige urinierte am Badesteg in den Starnberger See. Nachdem Badegäste ihn ansprachen, zerbrach er eine Bierflasche und bedrohte damit einen 45-Jährigen. Der Mann wurde in den See geschubst, warf Steine und griff weitere Badegäste mit einem Klappstuhl an. Mehrere Personen wurden leicht verletzt. Die Polizei nahm den Täter in Gewahrsam.
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4: Es bleibt sonnig mit ein paar harmlosen Wolken. Über dem Bergland Oberfrankens kann es Schauer geben. Die Höchstwerte erreichen 18 bis 25 Grad. Von morgen bis Donnerstag bleibt es beim Mix aus Sonne und Wolken. Besonders am Donnerstag sind ein paar Schauer, vereinzelt auch Gewitter unterwegs. Am Freitag scheint häufig die Sonne. Die Temperaturen ändern sich wenig.
5: Hallo, hier ist Ernst aus der Alpenwelle Verkehrsredaktion. Kurz und knapp, freie Fahrt für euch. Die Alpenwelle wünscht gute Fahrt.
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1: Ich bin Joshua Heise. Kinder und Jugendliche aus ärmeren Familien haben ein Recht auf einen sogenannten Teilhabebetrag. Der Zuschuss in Höhe von 15 Euro kann etwa für soziale und kulturelle Aktivitäten genutzt werden. Aber das Geld kommt bei über 80% der Berechtigten nicht an. Laut einer Studie der Bertelsmann Stiftung liegt das daran, dass der Betrag zu klein und der Aufwand bei der Beantragung zu groß ist. Der neue britische Premier Burnham hat nach seiner Ernennung durch König Charles die größten Veränderungen der letzten 40 Jahre angekündigt. Allen voran wolle er die Obdachlosigkeit im Land beenden, sagte der 56-Jährige in einer kurzen Rede. Großbritannien müsse der Welt zeigen, dass es die Stabilität wieder erlangen könne. Burnham war bisher Bürgermeister von Manchester. Urteil im Prozess um einen Axtangriff in einem ICE. Der Angeklagte bleibt in der Psychiatrie. Das hat das Landgericht Regensburg entschieden. Der 21-Jährige war des versuchten Totschlags und der gefährlichen Körperverletzung beschuldigt worden, weil er im Juli letzten Jahres auf Reisende in einem Zug losgegangen war. Wegen einer Schizophrenie gilt er als schuldunfähig. Wer folgt auf Jens Spahn an der Unionsfraktionsspitze? Das will die Bundestagsfraktion am 29. Juli in einer Sondersitzung entscheiden. Ursula Winkler berichtet.
2: Bei den Spekulationen wird am häufigsten Kanzleramt Schäffrey genannt. Aber auch etwa CDU-Generalsekretär Linnemann oder Innenminister Dobrindt sind im Gespräch. Gut möglich, dass dann auch das Kabinett umgebildet wird. Vergangene Woche hatten Spahn und sein Ehemann bekannt gegeben, dass sie Eltern eines Sohnes geworden sind, mit Hilfe einer Leihmutter in den USA.
1: Die frischgebackenen spanischen Fußballweltmeister sind in Madrid gelandet. Die Behörden erwarten bis zu 1 Million Menschen, die das Team dann später im Zentrum der Hauptstadt feiern werden. Zuvor gibt's Empfänge beim spanischen König und beim Ministerpräsidenten. Die Spanier hatten das WM-Finale gegen Titelverteidiger Argentinien mit 1:0 nach Verlängerung gewonnen.
3: Es bleibt sonnig mit ein paar harmlosen Wolken. Über dem Bergland Oberfrankens kann es Schauer geben. Die Höchstwerte erreichen 18 bis 25 Grad. Von morgen bis Donnerstag bleibt es beim Mix aus Sonne und Wolken. Besonders am Donnerstag sind ein paar Schauer, vereinzelt auch Gewitter unterwegs. Am Freitag scheint häufig die Sonne. Die Temperaturen ändern sich wenig.
4: Hallo, hier ist Ernst aus der Alpenwelle Verkehrsredaktion. Von uns gibt's grünes Licht, alles frei. Die Alpenwelle wünscht gute Fahrt.
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0: Avicii und Lay Me Down hier auf der Altwelle. Wir schulden euch noch die aktuellen Blitzer. Einer in Miesbach, wenn ihr von Agathe Ried kommt. Einer in Otterfing, der uns Ausgang Richtung Holzkirchen. Und dann haben wir noch einen frischen Blitzer vom Harry.
1: Grüßt euch, Alpenwelle-Team. Und zwar habe ich einen Blitzer für euch. Und zwar in Waakirchen bei der Raiffeisenbank steht der Bus und blitzt 50er-Zone Richtung Kreisverkehr. Also euch alle eine gute Fahrt. Servus.
0: Danke an den Harry. Gute Fahrt jetzt mit Kent Burns und People Pleaser. Hey,

Frieda Gold und zeig mir, wie du tanzt. Und nach den schweren Körperverletzungen und der Messerattacke auf der Blaulichtparty in Egling laufen die Ermittlungen auf Hochtouren. Wir bringen euch gleich auf den aktuellen Stand in den Nachrichten um halb beim Kollegen Herbert Wieting. Und bis zu den Nachrichten noch der Sound der 70er auf der Atemwelle von Lynyrd Skynyrd und Sweet Home.

0: damit haben wir es kurz nach 3:30 und hier kommen die Nachrichten.
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2: Mit Herbert Wieting. In Egling sind am Samstag mehrere Menschen auf einer Feier verletzt worden. Ein Messerstecher ist noch auf der Flucht vor der Polizei. Daniel Katz, Pressesprecher des Polizeipräsidiums Oberbayern Süd.
3: Dass ein zunächst 20-Jähriger auf dieser Party von einem bislang unbekannten Angreifer körperlich angegangen wurde. Und im weiteren Verlauf wurde ein Begleiter des 20-jährigen Mannes durch den Angreifer mittels Messer im Bereich des Arms verletzt. Der 16-Jährige hat durch diese Tat Verletzungen erlitten, die in einem Krankenhaus operativ versorgt wurden. Der 20-Jährige wurde durch einen Schlag im Bereich des Kopfes leicht verletzt.
2: Die Polizei vernimmt derzeit noch Zeugen und sichtet Bildmaterial. Wer noch sachdienliche Fotos oder Videos hat, bitte bei der Polizei Wolfratshausen melden. Eine Täterbeschreibung findet ihr auf alpenwelle.de. Am Gymnasium Geretsried hat ein Zeitzeuge die Jugendlichen über das Leben im nationalsozialistischen Deutschland aufgeklärt. Der 90-jährige Michael Bergmann berichtete von seiner Kindheit unter nationalsozialistischer Verfolgung. Von 1942 bis 1945 war er im Ghetto- und Konzentrationslager Theresienstadt inhaftiert. Mehr als 300 Jugendliche hörten zu und stellten Fragen. Bergmann mahnte, die Vergangenheit niemals zu vergessen. Und die Gemeinde Kochel am See lädt alle Bürger am Donnerstag zum zweiten Bürgerdialog in der Heimatbühne ein. Im Rahmen des integrierten städtebaulichen Entwicklungskonzepts werden die bisherigen Ideen ausgewertet und geordnet. Nach der Auftaktveranstaltung steht jetzt eine Stärken- und Schwächenanalyse im Mittelpunkt. Danach sollen Arbeitsgruppen Schwerpunkte setzen und konkrete Perspektiven für Kochel entwickeln.
0: Und jetzt unser Blick aufs Wetter heute Nachmittag. Eine sympathische Mischung aus viel Sonnenschein und ein paar harmlosen Wolkenfeldern. Dazu die Temperaturen bis zu 24 Grad. Temperaturen heute Nacht, es wird ziemlich frisch, zwischen 10 und 6 Grad. Morgen und am Mittwoch eine Mischung aus Wolken und Sonnenschein bei Temperaturen zwischen 20 und 24 Grad. Ähnlich wie heute. Am Donnerstag sind dann wieder Schauer und vereinzelt auch Gewitter unterwegs. Der Altmühle Verkehrsservice ohne Störungsmeldungen kommt alle gut und vor allem sicher ans Ziel. Und hier kommen sie, die frischesten Blitze. Vorne euch gemeldet, herzlichen Dank an dieser Stelle. Es wird geblitzt und zwar Inverkirchen und zwar Höhe Bank Richtung Kreisverkehr wird geblitzt. Dann haben wir einen in Miesbach, wenn ihr von Agatherit und Hausham kommt, auf der Bayerischzeller Straße und in Otterfing, der unser Ausgang Richtung Holzkirchen. 08041 799 4x4. Danke fürs Melden, gute Fahrt.
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0: Hallo zusammen, es ist ein absolutes Highlight. Am Montagnachmittag auf der Alpenwelle unser ganz besonderer Blick ins Weltall. Denn niemand erklärt das Weltall so schön wie der liebe Kollege Alexander Blumtritt. Also Astronomie für Einsteiger gibt es gleich nach OMC, Lady Gaga und einer großen Stimme aus New York. Hier ist Alicia Keys und Empire State of Mind.

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1: Musik vom anderen Ende der Welt aus Neuseeland, OMC, how bizarre. Und jetzt geht's noch weiter weg, unser Blick ins Weltall, Astronomie für Einsteiger. Wie jeden Montagnachmittag um 3:45.
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3: Habt ihr nachts am Himmel schon mal ein kleines fliegendes Licht gesehen? Wenn's geblinkt hat, war's ein Flugzeug. Wenn's eher wie ein Stern aussah, der sich in einer geraden Linie über den Himmel bewegt, dann war's ein Satellit. Über 14.000 Satelliten kreisen derzeit um die Erde. Aber das soll erst der Anfang sein. Bis 2035 könnten es 1,7 Millionen sein, wenn diverse Firmen machen dürfen, was sie wollen.
4: Für uns mag das erstmal praktisch klingen. Schnelleres Internet, bessere Kommunikation und so weiter. Für Astronomen ist es aber ein Albtraum. Jeder Satellit reflektiert Sonnenlicht. Auf Teleskopaufnahmen erscheinen dadurch helle Streifen, die sie unbrauchbar machen können. Wir könnten zum Beispiel Probleme bekommen, Asteroiden zu entdecken, die der Erde gefährlich werden könnten.
3: Und je mehr Satelliten im Orbit kreisen, desto größer wird die Kollisionsgefahr. Stoßen zwei zusammen, entstehen tausende neue Trümmerstücke. Irgendwann wären bestimmte Umlaufbahnen komplett vermüllt. Da wäre jede Form von Raumfahrt zu gefährlich.
4: Noch krasser: Es gibt Pläne für Satelliten mit riesigen Spiegeln, die nachts Sonnenlicht gezielt auf die Erde lenken sollen. Zum Beispiel auf Städte, Felder, PV-Anlagen oder Baustellen. Selbst wenn man gerade nicht direkt im Lichtkegel steht, wäre so ein Satellit so hell wie die Venus. Die Starterlaubnis für den ersten wurde schon erteilt. Und die Firma plant 50.000 bis 250.000 davon zu starten.
3: Die Astronomie schlägt Alarm. Der erdnahe Weltraum darf kein rechtsfreier Raum sein. Der Nachthimmel gehört allen Menschen. Unser Fenster ins Universum. Es wäre doch schade, wenn unsere Kinder und Enkel statt Sternbildern vor allem Satelliten sehen. Wir können nur hoffen, dass da noch reguliert wird.
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0: Gleich für euch. Musik aus Australien von der Band Shepherd, Let Me Down Easy. Und unser letzter Song, der kommt gleich aus der Nachbarschaft, aus dem Tölzer Land. Eine Band, die uns auch schon hier im Studio besucht hat. Franz und Fuchs mit Cocktail als letzten Song der Stunde.
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1: Ich bin Joshua Heise. Zur Miete wohnen ist in Deutschland wieder teurer geworden. Laut Institut der Deutschen Wirtschaft verlangten die Vermieter im zweiten Quartal bundesweit 4% mehr als im Vorjahreszeitraum. Extrem verteuert haben sich die Mieten demnach in Köln und Hamburg mit rund 8 bzw. 6%, während sie in Stuttgart und Berlin um rund 1% stiegen. Die Bundesregierung hat der Opfer des missglückten Hitler-Attentats vor 82 Jahren gedacht. Bildungsministerin Prien sagte, der Widerstand erinnere daran, dass Demokratie von Menschen lebe, die bereit seien, Verantwortung zu übernehmen. Am 20. Juli 1944 hatte eine Gruppe um Graf von Stauffenberg versucht, Hitler mit einer Bombe zu töten. Der Versuch misslang und die Verschwörer wurden noch in derselben Nacht erschossen. Die Generalstaatsanwaltschaft München hat einen 15-Jährigen aus dem Landkreis Augsburg wegen Terrorverdachts angeklagt. Sie wirft dem Teenager vor, IS-Sympathisant zu sein und einen Anschlag auf eine Synagoge geplant zu haben. Zudem soll er Sprengstoff gehortet und Ende Oktober eine selbstgebaute Kugelbombe gezündet haben. Er sitzt in Untersuchungshaft. Sein Verteidiger weist die Anschlagspläne zurück. Mit einem 10-Jahres-Plan will der neue britische Premier Burnham seinem Land mehr Luft zum Atmen geben. Das hat der 56-Jährige bei seiner Antrittsrede vor 10 Downing Street verkündet. Eins seiner Ziele? Die Obdachlosigkeit beenden. Außerdem will Burnham die politische Macht dezentralisieren, also weniger Regulierung aus London und mehr Selbstkontrolle für den Rest des Vereinigten Königreichs. Die Zahl der Kriegsdienstverweigerer nimmt zu. Es gibt aber auch immer mehr Menschen in Deutschland, die ihre Kriegsdienstverweigerung widerrufen und sagen, sie wären jetzt doch bereit für die Bundeswehr. Laut Bundesamt für Familie und zivilgesellschaftliche Aufgaben gab es im ersten Halbjahr gut 400 Widerrufe. Hochgerechnet auf das Gesamtjahr ist mit einem Rekord zu rechnen.
2: Und jetzt unser Blick aufs Wetter. Da geht's mit viel Sonnenschein durch diesen Nachmittag. Temperaturen bis zu 24 Grad und die haben wir vielerorts erreicht. Die Temperaturen heute Nacht, es wird wieder ziemlich frisch, zwischen 10 und 6 Grad. Und die weiteren Aussichten morgen und am Mittwoch eine sympathische Mischung aus Wolken und Sonnenschein bei Temperaturen zwischen 20 und 23 Grad. Am Donnerstag sind dann wieder Schauer unterwegs. Der Altmelde Verkehrsservice. Hallo liebe Autofahrer, unser Blick auf die Straßen. Die A99, die Ostumfahrung München Richtung Nürnberg und zwar zwischen Aschheim-Ismaning und Haar. Da staute sich der Grund hier ein Unfall, ansonsten haben wir keine Meldungen. Fahrt vorsichtig, bitte nicht zu schnell. Hier noch eine Hörermeldung, B318 Holzkirchen Richtung Rottach-Egern zwischen Bad Wiessee und Rottach-Egern. Hier staute sich. Danke an den Daniel, der Bescheid gegeben hat. Schau mal schnell auf die Blitzer von euch gemeldet. Dankeschön, ebenfalls an dieser Stelle. Es wird geblitzt und zwar in Barkirchen, die Ortsdurchfahrt Richtung Kreisverkehr, dann in Otterfing Richtung Holzkirchen und der Ortseingang von Miesbach, wenn ihr von Hausham und Agatharit kommt, die Bayerischzeller Straße. 08041 799 4x4. Danke fürs Melden, gute Fahrt.
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1: Ich freue mich, dass ihr mit dabei seid. Für unsere Grundschüler haben wir eine schöne Aktion. Und zwar am letzten Schultag, wenn es die Zeugnisse gibt. Mehr dazu gleich, wenn es heißt Heiß auf Eis. Nach Real Life Kid Rock und Olivia Dean mit Männer.

0: Der Sound der 80er, Real Life und Send Me an Angel hier auf eurer Alpenwelle.
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0: Damit haben wir es kurz nach 16:30 und hier kommen die Nachrichten. Hier kommen sie.
1: Mit Herbert Wieting. In Egelingen sind am Samstag mehrere Menschen auf einer Feier verletzt worden. Ein Messerstecher ist noch auf der Flucht vor der Polizei. Daniel Katz, Pressesprecher des Polizeipräsidiums Oberbayern Süd.
2: Dass ein zunächst 20-Jähriger auf dieser Party von einem bislang unbekannten Angreifer körperlich angegangen wurde. Und im weiteren Verlauf wurde ein Begleiter des 20-jährigen Mannes durch den Angreifer mittels Messer im Bereich des Arms verletzt. Der 16-Jährige hat durch diese Tat Verletzungen erlitten, die in einem Krankenhaus operativ versorgt wurden. Der 20-Jährige wurde durch einen Schlag im Bereich des Kopfes leicht verletzt.
1: Nach diesen Angriffen wurden der Polizei weitere Auseinandersetzungen im Zusammenhang mit der Party in Egling bekannt. Nach derzeitigem Ermittlungsstand bestehen aber keine Anhaltspunkte dafür, dass der bislang flüchtige Angreifer an den weiteren Auseinandersetzungen beteiligt war. In Bad Wiessee hat ein Toilettenbrand für einen Schaden im mittleren vierstelligen Bereich gesorgt. Ein Zeuge meldete Flammen in einer öffentlichen Toilette am Baumgartenweg. Ein Mitarbeiter einer Reinigungsfirma löschte das Feuer selbst. Dringend tatverdächtig ist ein 26-jähriger Mann aus Bad Wiessee. Dieser war der Polizei am Vorabend wegen eines Körperverletzungsdelikts aufgefallen und hatte dort ein für den Brand ursächliches Tatmittel bei sich, heißt es. Und wenn Angehörige verreisen, soll im Landkreis Miesbach der Hausnotruf die Sorge übernehmen. In den Sommerferien wird der Dienst des Bayerischen Roten Kreuzes rund um die Uhr erreichbar sein. Laut Kreisverband Miesbach wird bei Stürzen oder medizinischen Notfällen passende Hilfe organisiert. Auch Freunde, Nachbarn oder Vertrauenspersonen können informiert werden. Mehr als 80% der Pflegebedürftigen werden in der Region zu Hause betreut.
0: Ja, und jetzt unser Blick aufs Wetter. Da geht's mit viel Sonnenschein durch diesen Montagnachmittag. Die weiteren Aussichten morgen und am Mittwoch sind ein paar mehr Wolkenfelder mit dabei. Bleibt aber freundlich bei Temperaturen zwischen 20 und 24 Grad. Am Donnerstag ziehen dann wieder Schauer und auch vereinzelt Gewitter durch. Der aktuelle Verkehrsservice ohne Störungsmeldungen. Kommt alle gut und vor allem sicher ans Ziel. Hier kommen sie, die Blitzer von euch gemeldet. Es wird geblitzt in der Ortsdurchfahrt von Wackirchen Richtung Kreisverkehr. Dann haben wir einen in Miesbach, der uns Eingang, wenn ihr von Agatha Ried kommt. Das ist die Bayerisch-Zeller Straße. Und dann noch einer in Otterfing, der uns Ausgang Richtung Holzkirchen. Habt ihr noch was entdeckt? 08041 799 4x4. Danke und gute Fahrt.
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0: Ja, jetzt schauen wir gleich mal oder hören besser gesagt gleich, ob der WM-Song auch nach der WM noch gut klingt. Davor gibt's Boy Meets Girl und wir starten mit Straight Rock aus den Staaten. Hier sind die Jungs von Three Doors Down mit Heaven auf eurer Alpenwelle.

Boy Meets Girl Waiting for a Star to Fall. Und es ist der Wahnsinn, was da gerade in Madrid los ist. Über 1 Million Fans feiern ihre Fußball-Weltmeister. Glückwunsch nochmal an Spanien. Und wir feiern mit dem WM-Song. Hier ist Shakira und Burna Boy mit Die Die.

0: Let's go! Shakira und Burna Boy und Die, der Fußball-WM-Song. Und damit nochmal Glückwunsch nach Spanien. Wir hatten heute ganz besonderen Besuch auf der Alpenwelle. Der ehemalige Landrat von Miesbach und Bürgermeister von Holzkirchen, Olaf von Löwes auf Mena, war heute zu Gast beim Julian im Treffpunkt. Die beiden haben sich auch darüber unterhalten, was denn nun stressiger ist, Landrat zu sein oder Bürgermeister.
1: Die Zeit in Holzkirchen als Bürgermeister war auch sehr umfangreich und sehr intensiv, wahnsinnig viele Termine. Aber zu dieser Zeit gab es keine Corona-Krise, es gab keine wesentlichen großen Probleme. Es gab zwar schon die Flüchtlinge, die gekommen sind 2015, 16, aber das war irgendwie ganz andere Hausnummer als dann später, wie der Ukraine-Krieg dann lief. Also, das kann man so nicht vergleichen. Ich hatte natürlich in der Zeit des Landrats mehr Probleme, mehr Risiken, mehr Stress, mehr Aufgaben zu bewältigen als Bürgermeister. Aber das liegt nicht am Amt, das lag an der Zeit.
0: Ja, und dann gab es natürlich auch einiges, das ihn als Politiker geprägt hat. Unter anderem das.
1: Das war einmal die Nutzung von Social Media. Ich habe damit intensiver begonnen 2018, da war ich schon Bürgermeister, da wurde ich aufgestellt als Kandidat für den Bezirkstag und habe da erstmal intensiver Social Media als Werbung benutzt. Mhm. Das hat sich bis zum Ende meiner Landratszeit durchgezogen, ist immer verstärkter geworden, immer mehr geworden und hat mich teilweise so viel Zeit und Energie gekostet. Meine Frau hat immer die Stirn gerunzelt.
0: Ja, und es gibt natürlich auch bestimmte persönliche Eigenschaften, die ihm als Politiker ganz, ganz viel geholfen haben.
1: Ich war in der Lage, durchaus mich hineinzuversetzen in andere Leute, also Achtsamkeit. Und das habe ich in dieser Zeit als Bürgermeister, auch als Landrat sehr nutzen können. Natürlich nicht immer mit Erfolg, aber das nehme ich auch sehr stark mit, dass diese Eigenschaften, Empathie, Achtsamkeit ganz, ganz, ganz wichtig sind im Leben insgesamt. Dann das Thema Anstand, auch das habe ich gelernt in der Politik, ist wesentlich wichtiger als viele glauben. Man geht leider, beginnend mit Corona, ist der Anstand etwas verloren gegangen. Was mir auch wichtig ist, was ich mitnehme, ist die Eigenschaft Bescheidenheit. Nicht angeben, auch keine Besserwisserei. Ich finde es furchtbar, wenn es Menschen gibt, und es sind oftmals Politiker, die alles glauben, besser zu wissen.
0: Der ehemalige Landrat von Miesbach, Olaf von Löwes auf Mena, war heute zu Gast bei uns, beim Julian im Treffpunkt. Und Olaf von Löwes auf Mena war von 2020 bis 2026 Landrat vom Landkreis Miesbach und vorher schon jahrelang Bürgermeister von Holzkirchen. Wir wünschen ihm alles, alles Gute für die Zukunft.
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0: Michael the Mechanics, Word of Mouth. Gleich für euch Sophie and the Giants mit Loser. Und unser letzter Song der Stunde, wie gewohnt, ein ganz besonderer Alpensound. Da wartet die EAV mit Märchenprinz.
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1: Ich bin Joshua Heise. Der neue britische Premier Burnham hat nach seiner Ernennung durch König Charles die größten Veränderungen der letzten 40 Jahre angekündigt. Allen voran wolle er die Obdachlosigkeit im Land beenden, sagte der 56-Jährige in einer kurzen Rede. Großbritannien müsse der Welt zeigen, dass es die Stabilität wiedererlangen könne. Burnham war bisher Bürgermeister von Manchester. Mit der Arbeitsunfähigkeitsbescheinigung ab Tag 1 will die Bundesregierung den Krankenstand in Deutschland verringern. Eine neue DAK-Auswertung zeigt jetzt, die Krankheitsausfälle gehen schon zurück. Demnach waren Erwerbstätige im ersten Halbjahr im Schnitt 9,6 Tage krankgeschrieben, ein Minus von 0,3 Tagen. Häufigster Grund waren psychische Erkrankungen. Ein Bahnmitarbeiter, der bei einer eskalierten Ticketkontrolle aus einem fahrenden Regionalzug gefallen ist, ist außer Lebensgefahr. Der 26-Jährige war am Freitagabend bei Tempo 120 aus dem Zug gestürzt. Der tatverdächtige Fahrgast ist auf freiem Fuß, weil das Amtsgericht Karlsruhe einen Haftbefehl abgelehnt hat. Die Staatsanwaltschaft prüft jetzt Beschwerde dagegen. In Spanien hat sich ein Waldbrand nordöstlich von Madrid dramatisch ausgeweitet. Inzwischen sind 26.000 Hektar verbrannt, doppelt so viel wie noch gestern. Rund 1.200 Menschen mussten ihre Häuser verlassen. Für morgen wird eine neue Hitzewelle mit bis zu 40 Grad erwartet, die Lage weiter verschärfen könnte. Auch in Frankreich sind hunderte Feuerwehrleute im Einsatz. Die Erdbeerernte in Deutschland war in diesem Jahr so schlecht wie seit 30 Jahren nicht mehr. Laut Statistischem Bundesamt wurden etwa 71.000 Tonnen geerntet, knapp 11% weniger als 2025. Noch weniger Erdbeeren gab es zuletzt 1995. Als Grund für den Rückgang werden immer kleinere Anbauflächen genannt.
2: Jetzt unser Blick aufs Wetter, da geht's mit viel Sonnenschein durch den Nachmittag in den Feierabend. Die Tiefstwerte heute Nacht, da braucht man dann schon die warme Jacke zwischen 10 und 6 Grad. Die weiteren Aussichten am Morgen und am Mittwoch eine freundliche Mischung aus Wolken und Sonnenschein bei Temperaturen zwischen 20 und 24 Grad. Am Donnerstag sind wieder Schauer und vereinzelt Gewitter unterwegs. Der Altmühle Verkehrsservice. Ihr braucht ein klein bisschen länger und zwar vor Rottach-Egern, wenn ihr von Bad Wiessee kommt über die B318. Der Grund hier die Baustelle und ihr braucht ein bisschen mehr Zeit vor Bad Tölz und zwar am Greilinger Berg auf der B472. Wenn ihr von Waldkirchen kommt, ansonsten haben wir keine Störungsmeldungen. Fahrt vorsichtig, bitte nicht zu schnell. Hier kommen sie, die Blitzer von euch gemeldet. Die Ortsdurchfahrt von Waldkirchen Richtung Kreisverkehr, Richtung Kreuzstraße. Dann einer in Otterfing Richtung Holzkirchen, der Ortsausgang, und geblitzt wird am Ortseingang von Miesbach. Wenn ihr von Agathe Ried kommt und wenn ihr noch was entdeckt habt, Stau oder Blitzer 08041 799 4x4. Danke.
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2: Ja, der Schock sitzt richtig tief in Egling. Am Samstag Großeinsatz der Polizei auf der Blaulichtparty. Ein 16-Jähriger wurde mit einem Messer schwer verletzt. Was ist genau passiert? Der Stand der Dinge, das hören wir gleich von Daniel Katz, Pressesprecher vom Polizeipräsidium Oberbayern Süd, hier auf der Alpenwelle.

0: Smokey und Lay Back in the Arms of Someone hier bei uns auf der Alpenwelle. Die Bestürzung im Alpenwelle-Land ist groß. Am Samstag gab es einen Großeinsatz auf der Blaulichtparty in Egling. Dort wurde ein 16-Jähriger mit einem Messer schwer verletzt. Daniel Katz, Pressesprecher vom Polizeipräsidium Oberbayern Süd. Wie ist denn der aktuelle Stand?
1: Momentan stellt sich der Sachverhalt so dar, dass ein zunächst 20-Jähriger auf dieser Party von einem bislang unbekannten Angreifer körperlich angegangen wurde. Und im weiteren Verlauf wurde ein Begleiter des 20-jährigen Mannes durch den Angreifer mittels Messer im Bereich des Arms verletzt.
0: Der 16-Jährige musste ins Krankenhaus und operiert werden. Der 20-Jährige wurde leicht verletzt. Wir wünschen beiden gute Besserung. Wie war denn die Lage bei Eintreffen der Polizei?
1: Ja, die Lage gestaltete sich natürlich, wie Sie sich vorstellen können, auf einem Fest wie diesem zu später Stunde am Samstagabend dynamisch und unübersichtlich. Es wurden im Nachgang an dieses Geschehen wurden weitere Auseinandersetzungen im Zusammenhang mit dieser Party bekannt. Man muss jedoch auch sagen, dass nach derzeitigem Ermittlungsstand keine Anhaltspunkte dafür bestehen, dass der bislang flüchtige Angreifer an diesen weiteren Auseinandersetzungen beteiligt war.
0: Die Stimmung war beim Eintreffen der Polizei extrem aufgeheizt und deshalb haben wir Daniel Katz nochmal gefragt, wie sollte man sich als Besucher verhalten, wenn es zu so einer aufgeheizten Stimmung kommt, ganz besonders nach diesem schweren Angriff?
1: Ja, ist natürlich differenziert zu bewerten, so wie offen wahrnehmbar gefährliche Gegenstände oder sogar Waffen im Spiel sind. Sollten sich die Leute oder Personen hier darauf zu konzentrieren, selbst unverletzt zu bleiben, aber in jedem Fall die Polizei unter der 110 sowie Rettungskräfte unter der 112 zu kontaktieren.
0: Das haben die Menschen ja auch sofort gemacht. Also, nach dem Täter wird intensiv gesucht. Zu Motiv und Hintergründen kann die Polizei momentan noch keine Auskunft geben. Wenn ihr am Samstag vor Ort gewesen seid, dann schaut doch vielleicht nochmal eure Fotos oder auch Videos durch. Die polizeilichen Ermittlungen laufen, ihr habt es gehört, auf Hochtouren. Also falls ihr Hinweise habt, Fotos, Videos, dann meldet euch bei der Polizei Wolfratshausen. Eine Täterbeschreibung findet ihr auf alpenwelle.de.
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Chip Rowan on the Subway hier auf eurer Alpenwelle. 4 Minuten vor 6 gleich die Nachrichten mit dem Kollegen Herbert Wieting. Und bis dahin noch Musik aus der Stadt der Liebe. Hier sind die Jungs von Mojo mit Lady.

0: Damit ganz genau 17.30 Uhr, halb sechs. Hier kommen die Nachrichten.
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2: Mit Herbert Wieting. Eine Party in Egling ist am späten Samstagabend mit Messerangriff und Großeinsatz geendet. Laut Polizei wurde gegen Mitternacht ein 16-Jähriger mit einem Messer am Arm verletzt. Zuvor soll ein Unbekannter einen 20-jährigen Begleiter geschlagen haben. Der Jugendliche musste operiert werden. Der 20-Jährige wurde leicht am Kopf verletzt.
3: Ja, die Lage gestaltete sich natürlich, wie Sie sich vorstellen können, auf einem Fest wie diesem zu später Stunde am Samstagabend dynamisch und unübersichtlich. Es wurden im Nachgang an dieses Geschehen weitere Auseinandersetzungen im Zusammenhang mit dieser Party bekannt. Man muss jedoch auch sagen, dass nach derzeitigem Ermittlungsstand keine Anhaltspunkte dafür bestehen, dass der bislang flüchtige Angreifer an diesen weiteren Auseinandersetzungen beteiligt war.
2: Die Polizei vernimmt derzeit noch Zeugen und sichtet Bildmaterial. Wer noch sachdienliche Fotos oder Videos hat, bitte bei der Polizei Wolfratshausen melden. Eine Täterbeschreibung findet ihr auf alpenwelle.de. Das Geretsrieder-Johanniter-Kinderhaus-Zwergenland feierte sein Jubiläum. Kinderfamilien, Team, Stadtvertreter und Wegbegleiter kamen zusammen. Geretsried dritte Bürgermeisterin Ann-Kathrin Gühner würdigte die Zusammenarbeit mit der Institution. Und kein Glück mit dem Wetter hatten die Königsdorfer Segelflieger bei der 13. Bundesliga-Runde am Wochenende. Trotzdem lief es besser als befürchtet, so Pressesprecher Matthias Schunk.
4: Aber am Ende verlieren sie nur 3 Punkte auf den Haupttitelkonkurrenten aus Bad Wörishofen und gehen als Tabellenführer mit 21 Punkten Vorsprung in die letzten 4 Ligarunden.
2: Bei der Internationalen Alpenliga erreichte das SVZ Königsdorf hinter 2 italienischen Teams den 3. Platz und führt die Tabelle weiterhin an.
0: Ja, und die Tabelle führt heute Nachmittag wettertechnisch, Gott sei Dank, die Sonne an. Dazu gibt's noch einen freundlichen Westwind. Das Ganze bei Temperaturen zwischen 20 und 24 Grad. In der kommenden Nacht, da braucht man dann schon die warme Jacke, bei Tiefstwerten zwischen 10 und 6 Grad. Morgen und am Mittwoch bekommen wir eine Mischung, eine freundliche Mischung, muss man sagen, aus Wolken und Sonnenschein bei Temperaturen zwischen 20 und 24 Grad. Am Donnerstag sind wieder Schauer und vereinzelt auch Gewitter unterwegs. 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Da gibt es einige Stellen bei uns im Alpenwelle Land, wo ihr derzeit mehr Zeit braucht. Zum einen im Tegernseer Tal zwischen Ringsee und Rottach-Egern aufgrund der Baustelle mit Ampelschaltung. Beidseitig deutlich mehr Zeit einplanen, ganz besonders, wenn ihr von Bad Wiessee kommt. Dann staut es sich Vorgmund, wenn ihr von St. Quirin kommt, Richtung Holzkirchen fahrt. Ihr braucht mehr Zeit zwischen Miesbach und Agatha-Ried. Auch hier stockt der Verkehr und es staut sich vor Bad Tölz am Greilinger Berg auf der B472, wenn ihr von Wackirchen kommt. Ansonsten haben wir keine Meldungen, fahrt vorsichtig bitte, nicht zu schnell. Hier kommen sie, die frischesten Blitzer. Danke an den Daniel in Kreuth. Wenn ihr vom Silbensteinsee kommt, wird geblitzt in Otterfing Richtung Holzkirchen, dann in Miesbach, der Ortseingang, wenn ihr von Agatha-Ried kommt und wenn ihr noch was entdeckt habt, 08041 799 4x4. Danke.
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0: Hallo zusammen, servus. Ja, ich hoffe, ihr seid genauso gut reingestartet wie die Spanier in diese neue Woche. Besser geht's ja gar nicht. Gleich bei uns neue Musik von Jupiter Jones, wo diese Liebe hinfällt. Anfang August kommt ihr neues Album raus. Gleich gibt's noch einen Klassiker von Billy Ocean, Caribbean Queen. Und wir starten mit Lifehouse und Halfway Gone.

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1: Der neue Hit von Jupiter Jones. Wo diese Liebe hinfällt, sollen Krater sein. Und Anfang August kommt hier ein neues Album raus. Und ganz, ganz traurige Nachrichten haben uns da aus der Fußballwelt erreicht. Der große Fußballspieler Kevin Keegan ist jetzt im Alter von 75 Jahren verstorben. Kevin Keegan war einer der Superstars in den 70er Jahren. Wirklich einer der berühmtesten englischen Fußballspielern. Und er war auch zweimal Fußballer Europas, also bester Fußballer Europas. Hat auch lange Zeit in Hamburg gespielt. Da gab es immer wirklich packende Spiele gegen die Bayern. Und viele kennen ihn auch als Musiker, denn er war nicht nur großartiger Fußballer, sondern auch ein begnadeter Sänger und hat 1979 eine ganz, ganz tolle Popballade rausgebracht. Head Over Heels in Love. Und er hat viele in Deutschland inspiriert durch seinen Fußballspiel und durch seinen Namen. Also als er nach Deutschland gekommen ist, haben ganz, ganz viele ihren Kindern den Namen Kevin gegeben. Bestes Beispiel Kevin Kühnert von der SPD. Da hat die Mama gesagt, sie fand Kevin Keegan so großartig und hat ihren Sohn danach benannt. Jetzt im Alter von 75 Jahren nach schwerer Krebserkrankung verstorben. Unser Beileid an die Familie.

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1: Wir holen gleich den Sommer ins Radio.
2: Oh yes, sí. De nuevo aquí, Rodríguez Pati.
1: Mit einem Song, da könnte ich mir vorstellen, dass er heute auch bei der großen WM-Party in Madrid lief. Takata von Taka Bro und unser letzter Song der Stunde, der kommt gleich aus Bayern. Von Luca Kugelmeier Euskurt als letzten Song der Stunde, nur hier auf der Alpenallee.
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1: Ich bin Joshua Heise. Mit einem 10-Jahres-Plan will der neue britische Premier Burnham seinem Land mehr Luft zum Atmen geben. Das hat der 56-Jährige bei seiner Antrittsrede vor 10 Downing Street verkündet. Eins seiner Ziele? Die Obdachlosigkeit beenden. Außerdem will Burnham die politische Macht dezentralisieren, also weniger Regulierung aus London und mehr Selbstkontrolle für den Rest des Vereinigten Königreichs. Das italienische Bahnunternehmen Italo hat 26 Hochgeschwindigkeitszüge bei Siemens Mobility bestellt. Kostenpunkt 3 Milliarden Euro. Außerdem gibt es nach Unternehmensangaben eine Option auf 14 weitere Züge. Italo will ab 2028 in den deutschen Markt einsteigen und die Strecken München-Köln-Dortmund sowie München-Berlin-Hamburg bedienen. Die Unionsfraktion im Bundestag wählt am 29. Juli eine neue Spitze. Dafür haben die Parteichefs Merz und Söder eine Sondersitzung in der Sommerpause einberufen. Heiß im Rennen für den Posten sind Kanzleramtschef Frei und Innenminister Dobrindt. Hintergrund ist der Rücktritt von Jens Spahn nach der Debatte um seine Leihmutterschaft in den USA. Urteil im Prozess um einen Axtangriff in einem ICE. Der Angeklagte bleibt in der Psychiatrie. Das hat das Landgericht Regensburg entschieden. Der 21-Jährige war des versuchten Totschlags und der gefährlichen Körperverletzung beschuldigt worden, weil er im Juli letzten Jahres auf Reisende in einem Zug losgegangen war. Wegen einer Schizophrenie gilt er als schuldunfähig. Die englische Fußballlegende Kevin Keegan ist tot. Das hat seine Familie mitgeteilt. Der 75-Jährige hatte erst Anfang Juni bekannt gegeben, dass er an Krebs in fortgeschrittenem Stadium litt. Die Erkrankung war bei einer OP nach einem Autounfall entdeckt worden. Keegan war nicht nur englischer Nationalspieler, sondern auch Stürmer beim Hamburger SV, mit dem er 1979 die deutsche Meisterschaft holte.
2: Jetzt unser Blick aufs Wetter, da geht's mit viel Sonnenschein ab in den Feierabend. Die Tiefstwerte heute Nacht, da braucht man dann schon eine warme Jacke zwischen 10 und 6 Grad. Und die weiteren Aussichten morgen und auch am Mittwoch freundlich. Es wird aber ein klein bisschen wechselhaft. Da sind auch mehr Wolken mit dabei, aber der Eindruck insgesamt freundlich. Temperaturen morgen und übermorgen zwischen 20 und 23 Grad. Am Donnerstag sind dann wieder Schauer unterwegs. 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Da gibt's einige Stellen, wo ihr derzeit länger braucht im Alpenwelleland. Zum einen im Tegernseer Tal. Und zwar, wenn ihr von Bad Wiessee kommt, vor Rottach-Egern aufgrund der Baustelle mit Ampelschaltung mehr Zeit einplanen, und zwar beidseitig. Dann raus aus dem Tegernseer Tal zwischen St. Quirin und Gmundstau und stockender Verkehr Richtung Holzkirchen das Ganze. Dann vor Bad Tölz auf der B472. Wenn ihr von Waakirchen kommt, Stau am Greilinger Berg und ihr braucht ein bisschen mehr Zeit auf der B307 zwischen Miesbach und Agatharit. Auch hier hohes Verkehrsaufkommen. Ansonsten haben wir keine Störungsmeldungen. Fahrt vorsichtig, bitte nicht zu schnell. Hier kommen Sie, die Blitzer von euch gemeldet. Und zwar der Ortseingang von Kreuz. Wenn ihr vom Aachensee kommt, dann wird geblitzt. In Otterfing der Ortsausgang Richtung Holzkirchen. In Miesbach der Ortseingang. Wenn ihr von Agatharit kommt, die Bayerisch-Zeller Straße. Und wenn ihr noch was entdeckt habt, 08041 799 4x4. Danke.
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2: Ich freue mich, dass ihr mit dabei seid. Ich hoffe, ihr seid gut reingestartet in die neue Woche, heute vielleicht ein bisschen müde nach dem langen Fußball-WM gestern Abend. Und jetzt geht's ja schon in den Feierabend. Und wir hatten heute ganz besonderen Besuch. Und zwar vom ehemaligen Landrat vom Landkreis Miesbach, Olaf von Löwes, war heute Vormittag unser Gast. Und wir hören gleich nochmal rein in das Interview. Nach Musik von den Eurythmics, außerdem Willa Ween und dem Kamrat. Hier ist er mit Hug Yourself.

0: Die Eurythmics und When Tomorrow Comes hier auf der Alpenwelle. Wir hatten heute ganz besonderen Besuch auf der Alpenwelle. Der ehemalige Landrat von Miesbach und Bürgermeister von Holzkirchen, Olaf von Löwis auf Mena, war heute zu Gast und zwar beim Julian im Treffpunkt. Und die beiden haben sich auch darüber unterhalten, was denn nun stressiger ist, Landrat zu sein oder Bürgermeister.
1: Die Zeit in Holzkirchen als Bürgermeister war auch sehr umfangreich und sehr intensiv, wahnsinnig viele Termine. Aber zu dieser Zeit gab es keine Corona-Krise, es gab keine wesentlichen großen Probleme. Es gab zwar schon die Flüchtlinge, die gekommen sind 2015, 16, aber das war irgendwie ganz andere Hausnummer als dann später, wie der Ukraine-Krieg dann lief. Also das kann man so nicht vergleichen. Ich hatte natürlich in der Zeit des Landrats mehr Probleme, mehr Risiken, mehr Stress, mehr Aufgaben zu bewältigen als Bürgermeister. Aber das liegt nicht am Amt, sondern es lag an der Zeit.
0: Tja, und da gab es natürlich auch vieles, was ihn als Politiker geprägt hat, unter anderem das.
1: Das war einmal die Nutzung von Social Media. Ich habe damit intensiver begonnen 2018, da war ich schon Bürgermeister. Da wurde ich aufgestellt als Kandidat für den Bezirkstag und habe da erstmalig intensiver Social Media als Werbung benutzt. Mhm. Das hat sich bis zum Ende meiner Landratszeit durchgezogen, ist immer verstärkter geworden, immer mehr geworden und hat mich teilweise so viel Zeit und Energie gekostet. Meine Frau hat immer die Stirn gerunzelt.
0: Und er hat uns auch von persönlichen Eigenschaften erzählt, die ihm als Politiker sehr geholfen haben.
1: Ich war in der Lage, durchaus mich hineinzuversetzen in andere Leute, also Achtsamkeit. Und das habe ich in dieser Zeit als Bürgermeister, auch als Landrat sehr nutzen können. Natürlich nicht immer mit Erfolg, aber das nehme ich auch sehr stark mit, dass diese Eigenschaften, Empathie, Achtsamkeit ganz, ganz, ganz wichtig sind im Leben insgesamt. Dann das Thema Anstand, auch das habe ich gelernt in der Politik, ist wesentlich wichtiger als viele glauben. Man geht leider, beginnend mit Corona, ist der Anstand etwas verloren gegangen. Was mir auch wichtig ist, was ich mitnehme, ist die Eigenschaft Bescheidenheit. Nicht angeben, auch keine Besserwisserei. Ich finde es furchtbar, wenn es Menschen gibt, und es sind oftmals Politiker, die alles glauben, besser zu wissen.
0: Der ehemalige Landrat von Miesbach, Olaf von Löwis auf Mena, war heute bei uns zu Gast, beim Julian im Treffpunkt. Er war von 2020 bis 2026 Landrat, vorher schon jahrelang Bürgermeister von Holzkirchen, und wir wünschen ihm alles, alles Gute für die Zukunft. Jetzt hat er auch mehr Zeit für seine Enkel.
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0: Gleich für euch Lola Young mit Messi hier auf der Alpmelle.
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2: Ja, und damit haben wir jetzt ganz genau 18.30 Uhr, halb sieben. Hier kommen die Nachrichten.
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3: Mit Herbert Wieting. Eine Party in Egling hat am späten Samstagabend mit Messerangriff und Großeinsatz geendet. Laut Polizei wurde gegen Mitternacht ein 16-Jähriger mit einem Messer am Arm verletzt. Zuvor soll ein Unbekannter einen 20-jährigen Begleiter geschlagen haben. Der Jugendliche musste operiert werden. Der 20-Jährige wurde leicht am Kopf verletzt. Polizeisprecher Daniel Klatz.
4: Ja, die Lage gestaltete sich natürlich, wie Sie sich vorstellen können, auf einem Fest wie diesem zu später Stunde am Samstagabend dynamisch und unübersichtlich. Es wurden im Nachgang an dieses Geschehen wurden weitere Auseinandersetzungen im Zusammenhang mit dieser Party bekannt. Man muss jedoch auch sagen, dass nach derzeitigem Ermittlungsstand keine Anhaltspunkte dafür bestehen, dass der bislang flüchtige Angreifer an diesen weiteren Auseinandersetzungen beteiligt war.
3: Die Polizei vernimmt derzeit noch Zeugen und sichtet Bildmaterial. Eine Täterbeschreibung findet ihr auf alpenwelle.de. In Bad Wiessy hat ein Toilettenbrand für einen Schaden im mittleren vierstelligen Bereich gesorgt. Ein Zeuge meldete Flammen in einer öffentlichen Toilette am Baumgartenweg. Ein Mitarbeiter einer Reinigungsfirma löschte das Feuer selbst. Dringend tatverdächtig ist ein 26-jähriger Mann aus Bad Wiessy. Dieser war den Beamten am Vorabend wegen eines Körperverletzungsdelikts aufgefallen und hatte dort ein für den Brand ursächliches Tatmittel bei sich. Und der ehemalige Landrat von Miesbach, Olaf von Löwes auf Lemar, ist weiterhin politisch aktiv. Er ist seit 2018 aus Bezirksrat im Bezirk Oberbayern und hat nun mehr Zeit für dieses Amt. Er engagiert sich außerdem auch sozial und betreut soziale Projekte für die Rotarier.
2: Jetzt unser Blick aufs Wetter. In Madrid gerade 36 Grad. Da feiern die Spanier ihre Weltmeister. Über 1 Million Fans sind vor Ort. Es ist der absolute Wahnsinn. Wir feiern den Feierabend bei Temperaturen zwischen 20 und 24 Grad bei uns im Alpenmittelland. Die Tiefstwerte heute Nacht zwischen 10 und 6 Grad. 6 Grad, da braucht man dann schon eine warme Jacke. Die weiteren Aussichten am Morgen und am Mittwoch freundlich mit Sonnenschein, aber auch mehr Wolkenfeldern. Temperaturen zwischen 20 und 23 Grad. Am Donnerstag sind ein paar Schauer, vereinzelt auch Gewitter unterwegs.
5: Der Alpenmille Verkehrsservice. Ihr braucht länger auf der R95 Garmisch-Partenkirchen Richtung München. Zwischen der Ausfahrt Sindelsdorf und Penzberg-Iffeldorf. Stau und stockender Verkehr im Baustellenbereich Richtung München fahren. Dann braucht ihr mehr Zeit vor Bad Tölz am Greilinger Berg auf der B472. Wenn ihr von Wackirchen kommt, dann im Tegernseer Tal aufgrund der Baustelle zwischen Ringsee und Rottach-Egern. Ganz besonders, wenn ihr von Bad Wiessy kommt, braucht ihr mehr Zeit. Der Grund hier, die Baustelle mit Baustellenampel. Dann ein bisschen mehr Zeit einplanen derzeit zwischen Miesbach und Agatha-Ried auf der B307. Ansonsten haben wir keine Meldungen. Und vorsichtig, bitte nicht zu schnell. Hier kommen Sie, die Blitzer von euch gemeldet. Der Ortsausgang von Otterfing Richtung Halskirchen und in Miesbach, wenn ihr von Agatha-Ried kommt, die Bayerisch-Zeller Straße 08041 799 4x4. Danke fürs Melden. Gute Fahrt.
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2: Hallo zusammen, gleich neue Musik von Tucker Wedmore. Who told you that? Unser Hithammer, davor Nico Santos und wir starten mit einem Sommerklassiker von Nancy Sinatra. And

Kommt diese Woche von einem ganz besonderen Country-Künstler. Er hat so eine ganz eigene Art, das werdet ihr gleich merken. Oft unterlegt er seine Songs mit Beats. Hier ist Tucker Wetmore mit Who Told You That. Ganz neu bei uns auf der alten Welle.

0: Gleich für euch Michael Bolton mit Love is a Wonderful Thing und unser letzter Song der Stunde, wie gewohnt, ein cooler Alpensound, kommt gleich von einer coolen Band aus Österreich.
1: Bitte weck mich nicht,
0: 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Alle Achtung mit ihrem Song Bowie als letzten Song der Stunde, nur hier auf der Alpenwelle.
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1: Ich bin Florian Klaus. Die EU hat den Online-Marktplatz AliExpress zu einer Strafe von 550 Millionen Euro verdonnert. Warum? Der Billiganbieter soll wochenlang illegale Produkte wie gefälschte Kleidung, unsicheres Spielzeug oder gefährliche Kosmetika nicht von der Plattform genommen und teilweise sogar beworben haben. 1. Mai hatte die EU eine 200 Millionen Euro Strafe gegen Temu verhängt. Der neue britische Premier Andy Burnham hat nach seiner Ernennung durch König Charles die größten Veränderungen der letzten 40 Jahre angekündigt. Allen voran wolle er die Obdachlosigkeit im Land beenden, sagte der 56-Jährige in einer kurzen Rede. Großbritannien müsse der Welt zeigen, dass es die Stabilität wiedererlangen könne. Burnham war bisher Bürgermeister von Manchester. Die IG Metall in Bayern beklagt, dass immer mehr Tätigkeiten in der Produktion ins Ausland verlagert werden. Bei fast jedem zweiten Betrieb, in dem die Gewerkschaft nachgefragt hat, ist das in den vergangenen 12 Monaten passiert. Das sei ein Armutszeugnis für die bayerischen Unternehmen, so die IG Metall. Besonders dramatisch ist die Lage in der Autoindustrie. Dort ist der Anteil der Unternehmen, die Produktion verlagern, noch höher. Die deutsche Fußballnationalmannschaft gehört nicht mehr zu den 10 besten Teams der Welt. Nach dem WM-Aus im 16-Finale ist Deutschland in der FIFA-Weltrangliste auf Platz 12 zurückgefallen. Spanien hat nach seinem Finalsieg gegen Argentinien die Führung vom entthronten Champion übernommen. Auf Platz 3 und 4 folgen Frankreich und England. Es ist höchstens locker bewölkt. Die Temperaturen gehen in der Nacht runter auf 13 bis 6 Grad. Die kommenden Tage bleibt es erstmal dabei, dass sich Sonne und Wolken abwechseln. Besonders am Donnerstag kann es regnen, vereinzelt sind auch Gewitter unterwegs. Die Temperaturen bleiben ähnlich wie heute bei maximal 18 bis 25 Grad.
2: Guten Abend, hier ist Jan aus der Alpenwelle Verkehrsredaktion. Grünes Licht für euch auf allen Straßen. Die Alpenwelle wünscht gute Fahrt.
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1: Ich bin Florian Klaus. Die Mietpreise in Deutschland steigen immer weiter. Im zweiten Quartal waren die Angebotsmieten bundesweit 4% höher als ein Jahr zuvor. Das hat das Institut der Deutschen Wirtschaft untersucht. David Riemer berichtet.
2: Vor allem in vielen Großstädten haben die Mieten kräftig zugelegt. Gleichzeitig ist dort das Mietangebot deutlich geschrumpft. Begründung des IW: Viele Menschen bleiben in ihren Wohnungen, weil sie ältere Mietverträge mit günstigen Mieten nicht aufgeben wollen. Anders sieht es beim Kauf von Immobilien aus. Die Preise legten bundesweit nur moderat zu.
1: Als siebter Regierungschef innerhalb von 10 Jahren will Großbritanniens neuer Premier Andy Burnham es besser machen als seine Vorgänger. Das Land müsse zeigen, dass es wieder stabil werden könne, sagte er. Burnham hat die größten Veränderungen der letzten 40 Jahre versprochen. Er will unter anderem die Obdachlosigkeit besiegen und Dinge wie Wasser, Energie, Wohnungsbau und ÖPNV wieder stärker unter die Kontrolle der öffentlichen Hand bringen. Die Generalstaatsanwaltschaft München hat einen 15-Jährigen aus dem Landkreis Augsburg wegen Terrorverdachts angeklagt. Sie wirft dem Teenager vor, IS-Sympathisant zu sein und einen Anschlag auf eine Synagoge geplant zu haben. Zudem soll er Sprengstoff gehortet und Ende Oktober eine selbstgebaute Kugelbombe gezündet haben. Er sitzt in Untersuchungshaft. Sein Verteidiger weist die Anschlagspläne zurück. Nach ihrer Rückkehr aus den USA sind Spaniens Fußballweltmeister von König Felipe empfangen worden. Er gratulierte der Auswahl zu einem epischen Triumph nach einer wahren Odyssee und sprach von einer legendären und historischen Mannschaft. Der royale Empfang war nicht der letzte Termin der Fußballer heute. Zu einer großen WM-Feier in Madrid sind bis zu 1 Million Menschen erwartet worden. Es ist höchstens locker bewölkt. Die Temperaturen gehen in der Nacht runter auf 13 bis 6 Grad. Die kommenden Tage bleibt es erstmal dabei, dass sich Sonne und Wolken abwechseln. Besonders am Donnerstag kann es regnen, vereinzelt sind auch Gewitter unterwegs. Die Temperaturen bleiben ähnlich wie heute bei maximal 18 bis 25 Grad.
3: Guten Abend, hier ist Jan aus der Alpenwelle Verkehrsredaktion. Alles im grünen Bereich, freie Fahrt für euch. Die Alpenwelle wünscht gute Fahrt.
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1: Ich bin Florian Klaus. Die Übernahme von Warner Brothers durch Paramount könnte nicht nur Hollywood verändern. 12 US-Bundesstaaten, die den Deal kippen wollen, haben vor Gericht einen ersten Erfolg erzielt. Für zunächst 2 Wochen liegt die Übernahme auf Eis. In der Zeit soll über eine längerfristige einstweilige Verfügung verhandelt werden. Die Bundesstaaten argumentieren unter anderem, dass der Zusammenschluss der beiden Filmgiganten den Wettbewerb verzerren würde. Mit einem 10-Jahres-Plan will der neue britische Premier Burnham seinem Land mehr Luft zum Atmen geben. Das hat der 56-Jährige bei seiner Antrittsrede in der Downing Street verkündet. Eins seiner Ziele, die Obdachlosigkeit beenden. Außerdem will Burnham die politische Macht dezentralisieren, also weniger Regulierung aus London und mehr Selbstkontrolle für den Rest des Vereinigten Königreichs. Das italienische Bahnunternehmen Italo hat 26 Hochgeschwindigkeitszüge bei Siemens Mobility bestellt. Kostenpunkt 3 Milliarden Euro. Außerdem gibt es nach Unternehmensangaben eine Option auf 14 weitere Züge. Italo will ab 2028 in den deutschen Markt einsteigen und die Strecken München-Köln-Dortmund sowie München-Berlin-Hamburg bedienen. Die englische Fußballlegende Kevin Keegan ist tot. Das hat seine Familie mitgeteilt. Der 75-Jährige hatte erst Anfang Juni bekannt gegeben, dass er an Krebs im fortgeschrittenen Stadium litt. Die Erkrankung war bei einer OP nach einem Autounfall entdeckt worden. Keegan war nicht nur Nationalspieler, sondern auch Stürmer beim Hamburger SV, mit dem er 1979 die deutsche Meisterschaft holte. Es ist höchstens locker bewölkt. Die Temperaturen gehen in der Nacht runter auf 13 bis 6 Grad. Die kommenden Tage bleibt es erstmal dabei, dass sich Sonne und Wolken abwechseln. Besonders am Donnerstag kann es regnen, vereinzelt sind auch Gewitter unterwegs. Die Temperaturen bleiben ähnlich wie heute bei maximal 18 bis 25 Grad.
2: Guten Abend, hier ist Jan aus der Alpenwellen Verkehrsredaktion. Nichts los, ihr kommt überall prima durch. Die Alpenwelle wünscht gute Fahrt.
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1: Ich bin Florian Klaus. Andy Burnham ist neuer Premierminister des Vereinigten Königreichs und er hat sich einiges vorgenommen. Philipp Detlefs berichtet aus London.
2: Andy Burnham gilt als neue Hoffnung der Labour-Partei. Der frühere Bürgermeister von Manchester soll 2 Jahre nach dem Wahlsieg von Vorgänger Starmer die politische Wende schaffen. Auf den neuen Premier warten viele Probleme. Eine schwache Wirtschaft, Wohnungsnot, hohe Energiekosten und wachsende soziale Ungleichheit. Burnham kündigte mehr staatlichen Einfluss bei Wasser, Energie, Wohnungsbau und Nahverkehr an und versprach, die politische Macht stärker auf die Regionen zu verteilen.
1: Wer besonders in Großstädten nach einer bezahlbaren Mietwohnung sucht, hat es immer schwerer. Die Angebotsmieten waren im 2. Quartal im Bundesschnitt um 4% höher als ein Jahr zuvor. Das hat das Institut der Deutschen Wirtschaft ausgewertet. Gleichzeitig werden demnach auch immer weniger Mietwohnungen angeboten. Ein Grund dafür sei, dass viele Menschen nicht aus ihren noch vergleichsweise günstigen Wohnungen ausziehen wollen, auch wenn die eigentlich nicht mehr passen. Mit den bayerischen Sommerferien am Horizont beginnt am Flughafen München die größte Reisezeit des Jahres. Von Ende Juli bis Mitte September sind mehr als 43.000 Flüge zu 212 Zielen geplant. Allein am ersten Ferienwochenende werden rund 390.000 Passagiere erwartet. Insgesamt rechnet der Airport mit mehr als 6 Millionen Reisenden. Die deutsche Fußballnationalmannschaft gehört nicht mehr zu den 10 besten Teams der Welt. Nach dem WM aus dem 16. Finale ist Deutschland in der FIFA-Weltrangliste auf Platz 12 zurückgefallen. Spanien hat nach seinem Finalsieg gegen Argentinien die Führung vom entthronten Champion übernommen. Auf Platz 3 und 4 folgen Frankreich und England. Es ist höchstens locker bewölkt. Die Temperaturen gehen runter auf 13 bis 6 Grad. Die kommenden Tage bleibt es erstmal dabei, dass sich Sonne und Wolken abwechseln. Besonders am Donnerstag kann es regnen, vereinzelt sind auch Gewitter unterwegs. Die Temperaturen bleiben ähnlich wie heute bei maximal 18 bis 25 Grad.
3: Guten Abend, hier ist Silvia aus der Alpenwelle Verkehrsredaktion. Freie Fahrt auf allen Wegen durch unser schönes Voralpenland. Die Alpenwelle wünscht gute Fahrt.
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1: Ich bin Katrin Steinberger. In Großbritannien soll ein frischer Wind wehen. Der neue Premierminister Burnham hat in seiner Antrittsrede die größten Veränderungen seit 40 Jahren angekündigt. Dafür hat er einen 10-Jahres-Plan versprochen. Zu seinen erklärten Zielen gehört unter anderem, die Obdachlosigkeit im Land zu besiegen. Außerdem sollen Dinge wie Wasser, Energie, Wohnungsbau und der Nahverkehr wieder mehr und mehr unter die Kontrolle der öffentlichen Hand kommen. Die Übernahme von Warner Brothers durch Paramount könnte nicht nur Hollywood verändern. 12 US-Bundesstaaten, die den Deal kippen wollen, haben vor Gericht einen ersten Erfolg erzielt. Für zunächst 2 Wochen liegt die Übernahme auf Eis. In der Zeit soll über eine längerfristige einstweilige Verfügung verhandelt werden. Die Bundesstaaten argumentieren unter anderem, dass der Zusammenschluss der beiden Filmgiganten den Wettbewerb verzerren würde. Wer übernimmt nach Jens Spahn an der Unionsfraktionsspitze? Die Entscheidung soll in einer Sondersitzung in der nächsten Woche fallen. Ursula Winkler berichtet aus Berlin.
2: Die 208 Abgeordneten der Unionsfraktion sind zum Teil schon im Urlaub, aber den müssen sie für die Sondersitzung in Berlin kurz unterbrechen. Aktuell wird über mehrere mögliche Spahn-Nachfolger spekuliert. Etwa Kanzleramtschef Frei wird oft genannt oder Generalsekretär Linnemann. Der Posten könnte auch erstmalig an eine Frau oder an die CSU gehen, denn auch Gesundheitsministerin Wacken und Innenminister Dobrindt sind im Gespräch.
1: Nach ihrer Rückkehr aus den USA sind Spaniens Fußball-Weltmeister von König Felipe empfangen worden. Er gratulierte der Auswahl zu ihrem epischen Triumph nach einer wahren Odyssee und sprach von einer legendären und historischen Mannschaft. Nach dem royalen Empfang ging es für die Fußballer noch zu einer großen WM-Feier in Madrid. Es ist höchstens locker bewölkt jetzt in der Nacht. Die Temperaturen gehen runter auf 13 bis frische 6 Grad. Die kommenden Tage bleibt es erstmal bei einem Mix aus Sonne und Wolken. Besonders am Donnerstag kann es aber regnen. Vereinzelt sind auch wieder Gewitter mit dabei. Die Temperaturen bleiben ähnlich mit maximal 18 bis 25 Grad.
3: Guten Abend, hier ist Silvia aus der Alpenwelle Verkehrsredaktion. Wir haben keine Staumeldungen für dich. Die Verkehrslage ist entspannt. Die Alpenwelle wünscht gute Fahrt.
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1: Ich bin Katrin Steinberger. Ermittlern aus Deutschland und den USA ist ein wichtiger Schlag gegen einen großen Phishing-Service gelungen. Die Ermittler haben die Infrastruktur des Dienstes Kratos zerschlagen und mehr als 200 Server abgeschaltet. Damit wurden Angriffe auf hunderttausende potenzielle Opfer aus über 30 Ländern verhindert. Laut BKA war Kratos ein digitaler Baukasten für täuschend echte Microsoft-Login-Seiten. Die Spritpreise sind in den vergangenen zwei Wochen wieder stark gestiegen. Die Bundesregierung plant aber im Moment keine neuen Entlastungen für Autofahrer. Das hat ein Regierungssprecher jetzt betont. Ursula Winkler berichtet.
2: Seit Beginn des Monats greift der Tankrabatt nicht mehr und zuletzt ist auch der Ölpreis kräftig nach oben gegangen. Der ADAC rechnet bald mit einem neuen Preisrekord bei E10, sollte sich die Lage nicht ändern. Auch der Regierungssprecher verweist bei den Preisschwankungen auf die Lage im Irankrieg. Damit werde man noch eine Weile leben müssen, sagte er. Er versicherte, die Bundesregierung werde die Entwicklung genau beobachten. Aber momentan gäbe es keine Notwendigkeit für neue Entlastungen.
1: In Alzenau im Landkreis Aschaffenburg ist ein Lastwagen verunglückt. Auslöser war ein Bienenstich. Der Fahrer wurde während der Fahrt gestochen, verlor die Kontrolle und der 40-Tonner kippte zur Seite auf einen Fahrradweg. Der LKW war mit rund 20 Tonnen purem Betonsteinen beladen. Der LKW samt der Steine wurde vom Abschleppdienst geborgen. Die Feuerwehr befreite den Fahrer. Spaniens Hauptstadt Madrid steht ganz im Zeichen des WM-Triumphs der spanischen Fußballnationalmannschaft. Die Spieler sind nach Stationen bei König Felipe und Ministerpräsident Sanchez in einem offenen Bus durch die Innenstadt gefahren, begleitet von mehr als 1 Million Fans. Ab morgen starten die Profis in ihren Sommerurlaub. Es ist höchstens locker bewölkt. Die Temperaturen liegen bei 13 bis frischen 6 Grad. Tagsüber ist es dann zweigeteilt. Erst scheint die Sonne, später kommen dann mehr Wolken zu uns rein. Besonders in den Mittelgebirgen und in der Nähe der Alpen gibt es auch ein paar Schauer. Die Temperaturen liegen zwischen 19 und 25 Grad und ganz ähnlich schaut es auch am Mittwoch aus. Am Donnerstag dann insgesamt mehr Wolken als Sonne, vereinzelt auch wieder Schauer oder Gewitter.
3: Guten Abend, hier ist Silvia aus der Alpenwelle Verkehrsredaktion. Wir haben die besten Verkehrsmeldungen für euch, nämlich keine. Die Alpenwelle wünscht gute Fahrt.
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1: Ich bin Katrin Steinberger. Große Erfolg im Kampf gegen Cybercrime. Ermittler aus Deutschland und den USA haben den Phishing-Service Kratos zerschlagen. Die komplette Infrastruktur mit über 200 Servern ist vom Netz der Entwickler in Indonesien festgenommen. Kratos war ein Baukasten für gefälschte Microsoft-Authentifizierungsseiten, mit denen Passwörter und E-Mail-Adressen abgegriffen wurden. Über Kratos liefen monatlich rund 15.000 Phishing-Kampagnen. Die EU verhängt 550 Millionen Euro gegen AliExpress. Gefälschte Klamotten und Spielzeug, das nicht sicher für Kinder ist. Die Produkte beim Onlinehändler sind oft billig, aber nach Ansicht der EU-Kommission eben auch illegal. Michael Brandt hat die Einzelheiten.
2: Wie die EU-Kommission mitteilte, hat der Alibaba-Konzern nicht genug getan, um die Verbraucher davor zu schützen. Das Verhalten von AliExpress sei unfair gegenüber Unternehmen, die sich an Regeln hielten. Die chinesische Firma habe zu wenig Kontrolleure und Händler solcher illegalen Artikel seien nicht bestraft worden, sondern oft davongekommen.
1: Das italienische Bahnunternehmen Italo hat 26 Hochgeschwindigkeitszüge bei Siemens Mobility bestellt. Kostenpunkt 3 Milliarden Euro. Außerdem gibt es nach Unternehmensangaben eine Option auf 14 weitere Züge. Italo will ab 2028 in den deutschen Markt einsteigen und die Strecken München, Köln, Dortmund sowie München, Berlin, Hamburg bedienen. Wie geht es weiter mit Lionel Messi im Trikot der argentinischen Fußballnationalmannschaft? Nach dem verlorenen WM-Finale gegen Spanien meldet sich der 39-Jährige jetzt bei Instagram und spricht von unermesslichem Schmerz und einer Wunde, die Zeit braucht. Der Superstar blieb beim 0:1 blass, verließ das Stadion in East Rutherford kommentarlos. Es war schon seine sechste WM. Vieles wirkte wie ein Abschied. Es ist höchstens locker bewölkt. Die Temperaturen liegen bei 13 bis frischen 6 Grad. Tagsüber ist es dann zweigeteilt. Erst scheint die Sonne, später kommen dann mehr Wolken zu uns rein. Besonders in den Mittelgebirgen und in der Nähe der Alpen gibt es auch ein paar Schauer. Die Temperaturen liegen zwischen 19 und 25 Grad und ganz ähnlich schaut es auch am Mittwoch aus. Am Donnerstag dann insgesamt mehr Wolken als Sonne, vereinzelt auch wieder Schauer oder Gewitter.
3: Hallo, hier ist Silvia aus der Alpenwelle Verkehrsredaktion. Nix los, ihr kommt überall prima durch. Die Alpenwelle wünscht gute Fahrt.
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1: Ich bin Katrin Steinberger. Ermittlern in den USA und Deutschland ist ein wichtiger Schlag gegen Phishing-Kriminelle gelungen. Nach Angaben des BKA haben sie die Infrastruktur des Dienstes Kratos lahmgelegt. Der mutmaßliche Entwickler wurde in Indonesien festgenommen. Der Dienst bot einen digitalen Baukasten an, mit dem vor allem Microsoft-Webseiten täuschend echt nachgebaut wurden. Die Gruppe soll Zugangsdaten hunderttausender Opfer in über 30 Staaten gestohlen haben. Kommende Woche entscheidet sich, wer Nachfolger von Jens Spahn als Union-Fraktionschef wird. Die Bundestagsfraktion trifft sich am Mittwoch zu einer Sondersitzung und will das dann klären. Das haben CDU-Chef und Bundeskanzler Merz sowie CSU-Chef Söder angekündigt. Im Gespräch als neue Fraktionsspitze sind unter anderem Kanzleramtschef Frei und Innenminister Dobrindt. Mit den bayerischen Sommerferien am Horizont beginnt am Flughafen München die größte Reisezeit des Jahres. Von Ende Juli bis Mitte September sind mehr als 43.000 Flüge zu 212 Zielen geplant. Allein am ersten Ferienwochenende werden rund 390.000 Passagiere erwartet. Insgesamt rechnet der Airport mit mehr als 6 Millionen Reisenden. Die FIFA untersucht das Verhalten des argentinischen Fußballnationalteams nach dem WM-Finale gegen Spanien. Nach der 0:1-Niederlage kam es zu unschönen Szenen. Leandro Paredes erhielt nach einer Tätlichkeit gegen Spaniens Gavi die rote Karte. Auch andere Teammitglieder könnten belangt werden. Es ist höchstens locker bewölkt. Die Temperaturen liegen bei 13 bis frischen 6 Grad. Tagsüber ist es dann zweigeteilt. Erst scheint die Sonne, später kommen dann mehr Wolken zu uns rein. Besonders in den Mittelgebirgen und in der Nähe der Alpen gibt es auch ein paar Schauer. Die Temperaturen liegen zwischen 19 und 25 Grad und auch ganz ähnlich schaut es auch am Mittwoch aus. Am Donnerstag dann insgesamt mehr Wolken als Sonne, vereinzelt auch wieder Schauer oder Gewitter.
2: Hallo, hier ist Silvia aus der Alpenwelle Verkehrsredaktion. Kurz und knapp, freie Fahrt für euch. Die Alpenwelle wünscht gute Fahrt.